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1: 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Ihr hört in den nächsten 2 Stunden die relevantesten Interviews aus der Woche und bekommt eine Übersicht über die aktuellen Themen Weimars.

0: Der liebe Wolfgang Renner ist hier und hat uns einen kleinen Bericht über den 1. Mai vorbereitet und dessen Geschichte. Und ich würde sagen, wir hören uns das mal an.
1: Tja, guten Morgen. Der 1. Mai, gestern, heute, morgen. Nun haben wir fast schon wieder den Monat Mai. April, Walpurgis und der Maientag, die Zeit rast. Dabei ist mir der 1. Mai vom Vorjahr noch in bester Erinnerung, so als wäre es gestern gewesen. Aber wie die Zeiten, die Jahreszeiten sich wandeln, so wandelt sich auch dieser 1. Mai als Feiertag oder als Maienbrauchtum. Warum aber feiern wir diesen Tag? In einigen Gegenden firmiert er als Tag der Arbeit. Dabei arbeiten wir ja gar nicht an diesem Tag, jedenfalls nicht zum Broterwerb. Und überhaupt sind mit dem 1. Mai manche Ungereimtheiten, gar Widersprüche in der Geschichte verbunden. Ein arbeitsfreier Feiertag ist der 1. Mai seit nicht einmal 100 Jahren. Zum Gedenktag hat man ihn zwar schon 1890 erkoren, da galt er als Tag der Arbeiterbewegung. Ein Feiertag wurde er erst in der Weimarer Republik, aber das auch nur kurz, weil man ihn wegen der wirtschaftlich und auch politisch schwierigen Lage alsbald wieder ausgesetzt hat. Endgültig zum gesetzlichen Feiertag haben ihn dann 1934 die Nationalsozialisten gemacht. Wieder solch ein historisch ambivalenter Fall in unserer Geschichte. Nach dem Zweiten Weltkrieg ließen die Alliierten wieder die Kundgebung am 1. Mai zu. Und der Tag wurde in den westlichen Bundesländern als Tag der Arbeit begangen. In Ostdeutschland aber gab die sowjetische Militäradministration den Befehl, den 1. Mai als internationalen Kampf- und Feiertag der Arbeiterklasse zu feiern. Schon an der unterschiedlichen Namensgebung merkt man ja, wie auch die Inhalte dieses Tages sich unterscheiden. Und Wandel auch heute. Jetzt ist der 1. Mai für viele Menschen längst kein Kampftag mehr, eher ein Maienfeiertag. Das mag Gründe haben. Ganz am Anfang aber, noch bevor der 1. Mai überhaupt ein Feiertag wurde, stand der Hyatt Markt Riot in Chicago. Und noch einmal davor eine Massendemonstration in Neuseeland, wo 1856 Arbeiter zum allerersten Mal einen 8-Stunden-Tag forderten. Das fand an einem 1. Mai statt, jenen sogenannten Moving Day, an dem die Jahresarbeitsverträge der Arbeiter endeten und neue Verträge abgeschlossen wurden, was oft für die Arbeiter auch mit unzumutbaren Änderungen einherging. In Anlehnung an jene große Demonstration in Neuseeland haben dann 1886 Arbeiter in amerikanischen Industrieregionen zu einem Generalstreik aufgerufen, um solch einen 8-Stunden-Tag auch durchzusetzen. In Chicagoer Fabriken erfolgten daraufhin Massenentlassungen und die Geschäftsleitung versuchten bei Einwanderern als Streikbrecher den Betrieb am Laufen zu halten. Vielfach gelang es damals aber den Gewerkschaften, dies zu verhindern. Dabei kam es aber in den Tagen nach dem 1. Mai, besonders am 3. Mai 1886, zu gewaltsamen Auseinandersetzungen. Als die Polizei eine Versammlung auf dem Chicagoer Hyatt Market stürmte, warf ein Anarchist eine Bombe und tötete dabei 7 Polizisten. Bei weiteren Kämpfen starben dann aber mehr als 3-mal so viele Arbeiter. 8 Organisatoren wurden später als Anarchisten zum Tode verurteilt und diese Hyatt Market Affäre aber gilt heute als der Beginn des Arbeiterklassenbewusstseins. 3 Jahre später beschloss die Sozialistische Internationale daher den 1. Mai ab 1890 als ein Kampf- und Gedenktag zu begehen. Heute versucht man mitunter jenen Anfängen, die durchaus auch anarchistische Züge trugen, etwas kritischer zu begegnen. Es war die Nationalversammlung in Weimar, die erstmals beschloss, den 8-Stunden-Tag gesetzlich einzuführen und den 1. Mai als einen arbeitsfreien Feiertag zu begehen. Der Feiertag galt aber zunächst nur für das Jahr 1919. Er war auch nicht ganz unumstritten, weil die USPD, die spätere KPD also, darauf bestand, den 9. November, den Tag der Abdankung der Monarchie, als Tag der Revolution zu begehen. Und bürgerliche Parteien lehnten solch einen politisch geprägten Feiertag eh ab. Am 1. Mai 1929, dem sogenannten Blutmai, kam es in Berliner Straßen wiederum zu gewaltsamen Auseinandersetzungen, erneut mit vielen Toten. Dieser Blutmai spiegelt in jener Zeit auch die Widersprüche zwischen den in Berlin regierenden Sozialdemokraten, die mittlerweile Mai-Demonstrationen verboten hatten, und den oppositionellen Kommunisten, die trotzdem auf die Straße gingen. Dann wurde es ab 1934, wie gesagt, ein arbeitsfreier Tag der nationalen Arbeit des deutschen Volkes und nach 1946 ein Feiertag mit sehr unterschiedlicher Ausprägung in Ost und West. Im Westen ein Feiertag, nur wenige gingen dabei zu Kampfkundgebung. Allerdings gab es dort seit den 1980er Jahren auch eine Minderheit, die den 1. Mai für anarchistische Umtriebe nutzten, mit Randalen und Straßenkämpfen in großen Städten. Und das, was manche als ein Protest scheint, ist ja mittlerweile heute auch im Osten angekommen. Zu DDR-Zeiten war es aber der internationale Kampftag der Werktätigen für Frieden und Sozialismus. Da gab es Demonstrationen, an denen alle Betriebe und alle Schulen pflichtgemäß teilnehmen mussten, vorbei an einer Tribüne, auf der die Parteifunktionäre standen und den Vorüberziehenden zuwinkten. Es gab ein Fahnenmeer in der Stadt und viele Transparente mit vorgefassten Losungen. An den Tribünen erschallten laute Reden und Hochrufe aus Lautsprechertürmen und viele Menschen trugen an diesem Tag eine rote Mainelke am Anzug. Hier in Weimar geschah das auf dem Goetheplatz. Da war zunächst der offizielle Teil. Danach aber gab es Bratwurst und Bier oder Limonade für die Schüler und abends den Tanz in den Mai. Ich finde es erstaunlich, dass in jener Zeit, bereits in den 1980er DDR-Jahren, da schon die ersten Flohmärkte am Kasseturm stattfanden. Dass man dies überhaupt erlaubt hat, wo doch solch Treiben und Handeln nicht unbedingt zu einem sozialistischen Kampftag passen würde. Diese ersten Flohmärkte waren aber auch noch lange nicht vergleichbar mit denen von heute, was Größe, Fülle oder Dauer betrifft. Aber immerhin wurden sie damals schon alsbald für viele Weimarer ein Ereignis, das wohl wichtiger schien als die Demonstration selbst. Und heute? Zwar gibt es alljährlich noch immer eine Kundgebung am 1. Mai auf dem Marktplatz, die ist aber auch nicht mehr vergleichbar mit jenen aus der Zeit vor 1990. Noch immer gibt es zwar Reden, auch Bratwurst, Bier und Blasmusik, aber da stehen mittlerweile auch ein brauchtümlich geschmückter Maibaum auf dem Platz. Wo aber ist der Kampftag geblieben? Viel mehr Leute strömen am 1. Mai heutzutage auf den Flohmarkt oder zum legendären Seifenkistenrennen, zum schönen Sternbrückenfest oder neuerdings auch zum Backofenfest ins Bienenmuseum, anstatt zu einer Kundgebung. Von der Atmosphäre in der Stadt scheint der 1. Mai nun eher ein Fest für Familie, Freunde und Frieden geworden zu sein. Man feiert überall, hat Spaß und begegnet einander, meist gelassen und freundlich an solch arbeitsfreien Tag. Und man erfreut sich, wenn das Wetter mitspielt, sich am Frühling. Die Welt ist nicht in Ordnung. Unsere Gesellschaft ist es auch nicht. Man müsste weiterhin für vieles kämpfen, fordern, demonstrieren, damit es gerechter zugehen mag. Die postmoderne Gesellschaft aber hat dafür mittlerweile oft auch andere Formen entwickelt. Und eine Arbeiterklasse schwindet zunehmend in unserer digital geprägten Arbeitswelt. Und ein Prekariat hat sich noch nicht zum Kampfe formiert. Ein Demonstrationstag bleibt der 1. Mai dennoch irgendwie. Wenn Menschen auf der Straße miteinander feiern, wenn sie flanieren und einander begegnen an solch arbeitsfreien Tag, wenn sie gemeinsam etwas innehalten und eine Art Frieden dabei spüren, dann ist das doch auch schon wieder eine Demonstration. Eine Demonstration für Normalität, gegen den Wahnsinn in der Welt und eben für Frieden. Trotz weiterhin notwendiger Auseinandersetzungen, allerdings ohne Gewalt.
0: Wolfgang Renner zum 1. Mai.

0: Das Recht, gewaltfrei aufwachsen zu können, ist ein fundamentales Kinderrecht. Trotzdem leiden viele Kinder unter psychischem und physischem Missbrauch. Und auch in Thüringen nehmen Kindeswohlgefährdungen zu. Denn laut Statistik stellten Jugendämter im Jahr 2024 in über 1600 Fällen eine Gefährdung durch Eltern für ihre Kinder fest. Das entspricht ungefähr einem Anstieg von 4,2% zum Vorjahr. Und genau hier setzt eben auch die Aktionswoche Gewaltfreies Aufwachsen in Weimar an. Die beginnt nämlich heute. Dabei geht es nicht nur um Aufklärung, sondern auch um konkrete Angebote für Kinder, Jugendliche und Familien. Und was da alles auf dem Programm steht und was überhaupt gewaltfreies Aufwachsen bedeutet, das erfahren wir jetzt von Sina Solas. Sie ist hier bei mir in der Leitung. Schönen guten Morgen.
1: Guten Morgen.
0: Zu Beginn die Frage, wie genau definiert man denn überhaupt gewaltfreies Aufwachsen?
1: Das ist echt zum Montagmorgen eine ganz schwierige Frage. Also ich sag mal, Gewalt ist ja nicht nur körperliche Gewalt. Gewalt kann zum Beispiel eine Vernachlässigung auch sein, ja, also nicht genug zu essen bekommen, nicht angemessen gekleidet zu sein, nicht genug mit den Eltern kommunizieren zu können, aber auch natürlich die Gewalt, die mit Worten stattfinden kann, Beschimpfungen, aber auch zum Beispiel, wenn man Kindern sagt, ja, du bist nicht wertvoll oder was du machst, ist verkehrt. Also diese Wertschätzung auch. Auch da fängt Gewalt schon an, indem man einfach mit Kindern so umgehen sollte, wie wir das in liebevollen Umgang nennen. Ja. Und wenn das in einem gewissen Grad fehlt oder eben körperliche Gewalt eintritt, dann redet man ja von Gewalt in Familien und in Erziehung.
0: Ja, du hast es ja gerade schon ein wenig beschrieben. Körperliche Gewalt, die sieht man ja oft, psychische Gewalt hingegen nicht. Wird denn beides sozusagen, deiner Meinung nach, auch beides gleich ernst genommen?
1: Zunehmend, ja. Und es gibt natürlich auch zunehmend ausgebildete Fachkräfte, die darauf hinweisen. Wir in Weimar haben auch ein Hilfesystem, wo man schauen kann, welche Merkmale hat man denn? Also zieht sich ein Kind häufig zurück, redet es in der Gruppe nicht? Dass man dann einfach genauer hinguckt, nicht nur auf das, was man vielleicht äußerlich sieht, sondern wie es einem Kind gehen kann. Und da gibt es auch klare Merkmale und es gibt zunehmend Lehrerinnen, Lehrer, aber auch Fachkräfte in den Kitas, die da gut drauf schauen können.
0: Ja, du hast es gerade schon genannt, genauer hinschauen, das ist ein wichtiges Stichwort. Bevor wir darauf zurückkommen, vielleicht nochmal generell eine Frage zu dem Programm. Heute beginnt ja die Aktionswoche. Was genau ist denn alles im Rahmen eben dieser Aktionswoche Gewaltfreies Aufwachsen geplant?
1: Ja, ich würde mal sagen, unsere Aktionswoche ist immer so ein bisschen zweigeteilt. Zum einen gibt es Angebote für Kinder und Jugendliche, die genau darauf zielen, Kindern ihre Rechte bekannt zu machen. Weil wenn ich weiß, wie meine Rechte sind und dass ich eben nicht geschlagen werden darf und dass es nicht normal ist, gehe ich vielleicht auch und wende mich an eine Vertrauensperson. Oder wenn ich weiß, wo ich mir Unterstützung holen kann als Kind, dann erfahre ich das auch ganz anders, so eine Aktionswoche wahrzunehmen in niedrigschwelligen Angeboten. Bei Eltern ist es so, das Recht auf gewaltfreie Erziehung beinhaltet eigentlich, dass Eltern das Recht haben, sich Unterstützung zu holen. Häufig ist eine gewaltfreie Erziehung damit verbunden, dass man sorgloser ist in der Erziehung. Und viele Eltern machen sich gerade Sorgen. Es gibt eine Überforderung. Man hat vielleicht viele Kinder zu Hause. Man hat einen stressigen Job zu Hause. Und da zu sagen, wie komme ich denn da raus aus einem Kreislauf, wo man sich vielleicht anbrüllt oder aus einem Kreislauf, wo ich so gestresst bin, dass ich vielleicht mal nicht weiß, wie ich gerade agieren soll. Und auch da setzen wir an in der Aktionswoche, einfach Hilfsangebote niedrigschwellig bekannt zu machen und zu sagen, liebe Eltern, kommt doch einfach zu uns und sagt, wenn ihr Unterstützung braucht, denn ihr habt ein Recht darauf, hier Hilfe zu erfahren. Und da gibt es verschiedene Angebote. Wie gesagt, es gibt Elternkurse, es gibt Kurse mit Eltern und Kindern und es gibt ganz niedrigschwellige Angebote für Kinder, wo sie sich über ihre Rechte informieren können.
0: Also soll es, wenn man jetzt in der Elternperspektive bleibt, jetzt gar nicht primär darum gehen, dass man hier mit erhobenem Zeigefinger sagt, so nicht, sondern eher, dass man zeigt, so könnt ihr euch Hilfe holen oder Unterstützung holen, um eben auch den Familienalltag zu bewältigen.
1: Genau. Also das ist ja das, was man häufig hat. Niemand sagt, ich möchte meine Kinder schlagen, sondern das sind tatsächlich Geschichten, die furchtbar sind, weil man sie einfach in Familie erlebt, weil Familie ein Konstrukt ist, das Unterstützung manchmal bedarf. Und da setzen wir eben an. Und da haben wir schöne Angebote auch in Kitas, zum Beispiel Methoden der gewaltfreien Erziehung. Das wird angeboten im Montessori-Kinderhaus Villa Lustig. Das ist morgen 16 bis 17 Uhr, wo man einfach mal drüber spricht, welche Worte kann man denn anwenden, wie kommt man aus bestimmten Situationen heraus. Oder auch morgen in der Kita Nordknöpfe entspannter durch die Trotzphase. Das kennen vielleicht einige Eltern. wenn man ein Kleinkind zu Hause hat, da gibt es dann irgendwann tatsächlich den Punkt, wo ein Entwicklungsschub bei den Kindern ist, wo sie selbstbewusster werden, wo sie versuchen, sich auch ihren Raum zu nehmen. Und dann wird es für Eltern tatsächlich auch eine Phase, wo man lernen muss, wie gehe ich denn damit um, wenn mein Kind herausfordernd im Alltag auf mich zukommt. Und wie übersteht man denn so einen Wutanfall am besten? Dann kann man das auch tatsächlich, wenn man weiß, das ist normal und anderen Eltern geht es auch so, dann kann man vielleicht so einen Wutanfall auch besser mal durchstehen als Elternteil.
0: Und das ganze Programm, das findet man auch nochmal online auf der Webseite vom Kinderbüro?
1: Genau, nicht auf der Webseite vom Kinderbüro, sondern auf unserer Familienwebseite. Das ist eine ganz einfache URL, familie.weimar.de. Ohne irgendwas davor, familie.weimar.de. Da steht es in den News und dann kann man direkt das Angebot mit dem ganzen Programm für jeden Tag anschauen. Da gibt es auch was offen ist für Menschen, die sich vielleicht einfach so interessieren. Zum Beispiel heute Abend um 18 Uhr und morgen um 17 Uhr läuft im Mon Ami Kino der Film Carla. Das ist ein ganz spannender Film darüber, wie ein 12-jähriges Mädchen 1962 versucht, sich vor Gericht Gehör zu verschaffen in einer Zeit, in der das noch überhaupt nicht üblich war, dass Kinder selbst ihre Stimme erheben, um auf Missstände aufmerksam zu machen und eben Gewalt in der Familie. Und das ist auch ein toller Film, sag ich mal, und ein tolles Angebot, um vielleicht mal entsprechend zu kommen, seit wann überhaupt sowas thematisiert wird, Gewalt in Familie.
0: Das hört sich auf jeden Fall sehr spannend an. Und wir hatten ja jetzt im Interview sehr oft über die Perspektive von den Erwachsenen sozusagen gesprochen. An welche Anlaufstellen können sich denn Kinder und Jugendliche eben wenden, wenn sie jetzt sozusagen Opfer von Gewalt sind oder da auch vielleicht den Verdacht haben, dass im Freundeskreis da was nicht ganz in Ordnung ist?
1: Also das Niedrigschwelligste, sag ich mal, was alle Kinder oder fast alle Kinder in Weimar haben, ist eine Schulsozialarbeiterin oder ein Schulsozialarbeiter. Das haben wir schon in den Grundschulen. Es gibt nur ganz wenige Schulen in Weimar, die keine Schulsozialarbeit haben. Und das ist eine Person, die kennt man, die ist in der Schule zugegen, die läuft dann über den Flur entgegen. Da kann man sich hinwenden. Aber auch in unseren Jugendeinrichtungen haben wir Sozialarbeiterinnen und Sozialarbeiter, die man ansprechen kann in jedem Stadtteil. In Weimar West ist Kramixo oder Nordlicht in Weimar Nord, Café Conti in Schöndorf. Also wir haben ganz viele Anlaufstellen als Stadt, wo man einfach auch ausgebildete Fachkräfte treffen kann und natürlich unsere Sozialraumteams, die jetzt durch die Verbindung der Träger und der Jugend und des Jugendamtes in den Stadtteilen agieren, die sind auch für Familien da und natürlich auch für Kinder. Ganz wichtig, das Familienamt ist auch für Kinder da, um Hilfe zu suchen.
0: Das heißt, auch außerhalb der Aktionswoche Gewaltfreies Aufwachsen gibt es hier für Kinder und Jugendliche viele Hilfs- und Unterstützungsangebote.
1: Genau, und das ist, wenn man jetzt die Elternfamilienseite hat, dann ist es familie.weimar.de. Und wenn man jetzt die Kinder und Jugendlichen hat, die können auf eine eigene Website zugreifen, die heißt jung.weimar.de. Und da haben wir eine extra Übersicht, die heißt Beratung. Und dann sind alle aufgelistet, alle Punkte, wo sich Kinder und Jugendliche selbst beraten lassen können. Es gibt natürlich auch was viele ältere Jugendlichen gerne benutzen, Online-Beratung mittlerweile deutschlandweit. Es gibt die Nummer gegen Kummer, wo man dann tatsächlich auch mal ganz anonym fragen kann, ist das, was ich vielleicht im Freundeskreis sehe, bei meiner Nachbarin, was ich dort im Familienkreis sehe, ist das jetzt Gewalt, muss ich das jemandem melden? Wenn man da unsicher ist, da gibt es ganz viele Nummern und das ist eben auf der anderen Website für die Kinder und Jugendlichen selbst gut aufgelistet, mit welchen Hilfsangeboten sie da arbeiten können.
0: Das war doch ein gutes Abschlusswort. Ja, das sagte Sina Solas. Wir sprachen mit ihr über die Aktionswoche Gewaltfreies Aufwachsen. Die startet heute. Und wir haben aber auch so ein bisschen einen Blick auf Anlaufstellen für Kinder, Jugendliche, aber auch Familien geworfen, wo sie sich eben, wenn sie Unterstützung brauchen, hier in der Stadt Hilfe holen können. Ja, vielen Dank für das Gespräch.
1: Ja, gerne. Und nutzen Sie unsere Angebote. Es ist alles kostenfrei. Bis auf das Kino, kostet ein bisschen einfach.
0: Und das vollständige Programm, das findet man, wie gesagt, nochmal auf der Webseite familie.de.

0: Und zwar geht es um den Musikautomat. Das ist ein Projekt, das es seit 2024 an der HFM, an der Hochschule für Musik Franz Liszt in Weimar gibt und bei dem untersucht wird, wie KI in der klassischen Musik zum Einsatz kommen kann. Dabei sollen MusikerInnen nicht ersetzt werden, sondern es geht eher darum, dass sie sich mit KI gegenseitig ergänzen können. Wie der Stand der Dinge in diesem Projekt ist, erfahren wir jetzt von Professor Jörn Arnecke. Er ist Leiter des Projekts. Guten Morgen.
1: Guten Morgen. Ich freue mich sehr, hier berichten zu können.
0: Ja, wir freuen uns auch. Seit mittlerweile 2 Jahren gibt es ja diesen Musikautomaten an der HFM. Kam das Werkzeug denn mittlerweile auch mal in der Praxis zum Einsatz?
1: Ja, wir benutzen das in der Veranstaltung und für uns ist das eine gute Möglichkeit, auch einen spielerischen Umgang mit Musiktheorie auszutesten. Und die Idee des Musikautomaten ist, dass man in dem Stil bestimmter Komponisten Stückanfänge generieren lassen kann. Und dann soll man als Nutzerin oder Nutzer das auch bearbeiten. Man kann Töchte löschen, die einem nicht gefallen. Man kann das dann neu fortsetzen lassen. Und auf die Weise soll so ein Dialog entstehen, sodass nicht die KI alles liefert, sondern dass man als Mensch auch gefordert ist, diese Ideen der KI zu reflektieren, entweder zu nehmen oder zu verwerfen und daraus dann etwas Eigenes zu bauen.
0: Wie niederschwellig ist es, beziehungsweise wie technisch versiert muss ein Mensch sein, um das benutzen zu können?
1: Ich denke, technisch ist das sehr einfach, sehr übersichtlich. Wir arbeiten allerdings mit musikalischer Notation. Das heißt, für unsere Unterrichtszwecke ist es auch ganz wichtig, dass man mit Notenschrift da umgeht. Das ist aber insofern auch vereinfacht für eine niederschwellige Nutzung, weil wir auch eine Abspielfunktion haben. Das heißt, da kann man mitverfolgen, wie das Notenbild sich dann auch im Ton dokumentiert. Und auf die Weise ist es auch eine gute Möglichkeit, mit Notenschrift umzugehen und einen Einstieg zu finden.
0: Mhm. Und es gab ja, es sollte ja so mal aufgeführt werden mit MusikerInnen der Jenaer Philharmonie, aber das musste dann krankheitsbedingt ausfallen. Gibt es Pläne für ein weiteres Konzert, vielleicht sogar in Jena?
1: Das wollen wir gerne wiederholen bzw. nachholen. Aber wir haben generell auch die Idee, das jetzt stärker noch in außerhochschulische Anwendungen zu bringen. Wir bieten sehr gern an, das auch mit Schulklassen mal auszuprobieren. Wir waren auch im Gespräch mit der Klassikstiftung. Wir haben das zunächst mal für unsere Unterrichtszwecke eingeführt. Aber das Werkzeug ist jetzt aus meiner Sicht so gut verwendbar, dass das sehr gut auch für andere Zwecke jetzt genutzt werden kann. Und gerade zum Beispiel auch Schülerinnen und Schülern einen Einstieg in klassische Musik bieten kann, dass man mal hört, wie klingt denn aus Sicht einer KI ein Stück Anfang von Johann Sebastian Bach oder von Wolfgang Amadeus Mozart, dass man das vielleicht auch vergleicht mit Höreindrücken, die man hat oder sich selbst besorgt. Und auf die Weise kann das auch ein klassisches Bildungswerkzeug sein. Und ich finde ganz wichtig, dass wir uns da auch als Hochschule öffnen und zeigen, dass wir auch für gesellschaftliche Zwecke da sind und diese klassische Grundbildung, die aus meiner Sicht unerlässlich ist, auch wirklich breiter noch verkörpern.
0: Gibt es denn bereits irgendwie Anfragen oder Gespräche mit Schulen?
1: Wir wollen nochmal ein neues Projekt aufziehen und darüber auch den Musikautomaten stärker in die Didaktik einbringen. Und ansonsten sind wir wirklich da sehr gesprächsbereit. Ich habe auch häufiger das in Veranstaltungen, auch in offeneren Veranstaltungen vorgestellt, das Projekt, sodass jetzt das wirklich in die Phase kommen kann, dass man aus der Hochschule auch heraustritt. Und da freuen wir uns über Anfragen.
0: Es geht ja in diesem Projekt nicht darum, die MusikerInnen zu ersetzen, sondern eher sie zu ergänzen. Wie ist denn bisher die Rückmeldung von Studierenden, aber eben auch Lehrenden wie Sie?
1: Ja, bei den Studierenden ist es tatsächlich ein ganz interessantes Meinungsbild. Natürlich hat man auch da die Sorge, dass die KI Berufe von MusikerInnen ersetzt. Und das betrifft natürlich auch sehr stark den kreativen Bereich. Wir haben aber ganz bewusst auch Entscheidungen getroffen, die das verhindern sollen, dass da negative Effekte auftreten. Wir haben ganz bewusst nur historische Musik genommen, also Musik, die urheberrechtsfrei ist, deren Komponisten 70 Jahre tot sind. Wir wollen da ethisch verantwortungsvoll auch umgehen. Und die Studierenden melden schon zurück, dass das ein interessantes und spielerisch witziges Werkzeug auch ist, mit dem man dann auch gern mal hantiert. Und im Dozierendenkreis sind wir auch bereit, das einzusetzen und wollen natürlich auch da eine gute Mischung erreichen. Wir wollen immer auch die Studierenden fordern in ihrer eigenen Kreativität. Aber so ein Impuls, den auch eine KI mal geben kann, der ist dann durchaus willkommen. Und die Grundidee war vor allem dadurch, zu mehr Ergebnissen zu kommen. Da, wo man vorher nur 4 Takte geschafft hat, da kann man durch die KI so motiviert werden, dass es dann einfach längere Stücke werden. Und so würde ich das auch tatsächlich insgesamt sehen. Es ergänzt die Möglichkeit, tonsetzerisch zu arbeiten. Es ersetzt aus meiner Sicht nichts. Und es ist eine zusätzliche Möglichkeit, auch Kreativität anzuregen und in ein spielerisches Werkzeug reinzubringen, dass man das nicht so ernst und nur am Notenblatt sieht, sondern auch da technisch mal mit umgehen kann.
0: Mhm. Wenn du jetzt sagtest, dass dass da die Möglichkeit mit geschaffen wird, nicht vielleicht 4 Takte zu schaffen, sondern 8, 12, 16, bedeutet das, dass in diese historischen Werke auch ganz neue Komponente reinkommen sollen oder es eben nur ein bisschen verschoben ist?
1: Ja, in unserem Unterricht versuchen wir stilbezogen zu arbeiten. Das heißt, wenn wir die Aufgabe haben, ein Stück von Johann Sebastian Bach nachzukomponieren, dann würde das erstmal im Stil von Bach bleiben. Und der Musikautomat, der übrigens erreichbar ist unter www.swansonic.com, der bietet auch die Möglichkeit, eigene Dateien im XML-Format hochzuladen, sodass man sogar auch mit eigenen Ansätzen umgehen könnte und das reinspielt und sich fragt, wie hätte Bach das zum Beispiel vielleicht weiter komponiert? Bei all den Einschränkungen, die die KI dann natürlich hat. Aber insofern bietet das auch die Möglichkeit, eigenes einzubauen und sich auch zu fragen, wo ist denn eigentlich ein Barockstil getroffen und wo klingt das merkwürdig? Die KI ist ja nicht fehlerfrei. Das soll sie auch gar nicht sein. Sie soll keine perfekten Ergebnisse liefern, sondern sie soll dazu anregen, dass man sich diese Ergebnisse nimmt und fragt, ja, stimmt das denn? Können wir das gut nachvollziehen? Klingt das für uns wie Johann Sebastian Bach? Und diese Fragen, die bewegen, glaube ich, auch ganz viel, dass man sich klar macht, was ist für uns denn Stil? Was ist für uns Barockmusik? Und wie sieht die KI das? Und was hat die eigentlich in ihrer Wahrnehmung dann aus dem Barockstil sich rausgegriffen? Und all diese Fragen, glaube ich, sind so viel schönes Diskussionsmaterial, dass man da auf ganz verschiedenen Ebenen drüber reflektieren kann.
0: Und dieses Diskussionsmaterial, ist das tatsächlich schon zu Diskussionen und angeregtem Austausch geführt?
1: Ja, natürlich. In jeder Lehrveranstaltung, in der man das macht, gibt es ja auch Lacheffekte, dass man ein Ergebnis hat, was nicht so gut ist und wo man sich fragt, ja, wie ist denn die KI da drauf gekommen? Und das ist auch ein schöner Auslöser für Emotionen und auch für die Bestärkung, das könnten wir als Studierende eigentlich besser. Und auch das soll aus meiner Sicht dieses Werkzeug liefern, nicht alles perfekt einem vorzumachen, sondern auch die Menschen in ihrer Kreativität zu bestärken und zu zeigen, was sind unsere ureigenen Möglichkeiten, etwas zu schaffen, was Technik nicht kann.
0: Und wenn jetzt die Hörer und Hörerinnen das Lust bekommen haben, aber gedacht haben, oh Gott, ich bin gar nicht kreativ, kann ich da trotzdem dann irgendwie das mal auszuprobieren? Muss ich da so viel reingeben oder kann ich die KI auch ein bisschen KI sein lassen und das einfach beobachten?
1: Man kann die KI KI sein lassen, man kann einen Anfang generieren, zum Beispiel im Stil auch von Chopin. Man kann das dann weiterbauen lassen, man kann tatsächlich Takte löschen, die einem nicht gefallen. Was die KI dann nicht machen wird, sie wird kein Stück zu Ende führen. Sie wird immer nur einen Anfang setzen, das sollte der Impuls sein, dann weiterzuschreiben. Aber wenn man damit einverstanden ist, dass die Stücke nicht enden, dann kann man das machen, generieren, weiter generieren, sich anhören und ein nächstes Stück versuchen, eine neue Taktart, eine neue Tonart eingeben, damit umgehen, probieren und entweder genießen oder sagen, da bin ich mit dem Ergebnis aber gar nicht einverstanden. Und wir freuen uns auch diesbezüglich über Rückmeldungen, wenn KI-Ergebnisse mal aus dem Ruder gelaufen sind.
0: Bedeutet, vielleicht hören wir dann hier auch mal den ein oder anderen Jingle von diesem Musikautomat hier im Radio, wenn eine Person von uns auch musikalisch bewandert ist und also Noten lesen kann.
1: Genau. Abspielen, wie gesagt, kann man das auch ohne Notenkenntnis, hören kann man also. Und das verbindet sich dann mit dem Notenbild, wenn man es bearbeiten möchte, also entscheiden möchte, welche Takte nicht weiterverwertet werden sollen, dann müsste man tatsächlich entweder übers Notenbild gehen oder man verfolgt so genau den Abspielmodus, dass man sieht, ach, dieser Takt, der klang für mich komisch. Als der grüne Strich da vorbeigefahren ist, da fand ich das nicht mehr stimmig. Das kann man also tatsächlich auch sehr viel übers Hören lösen. Und trotzdem, man sieht das Notenbild und macht sich vielleicht auch klar, dass man gewisse Verfolgungen da in Bezug auf Dichte des Tonsatzes oder Länge der Töne oder Tonhöhen auch schon mal mitbekommen. Und das motiviert vielleicht auch, Notenschrift genauer kennenzulernen.
0: Magst du noch mal zum Abschluss sagen, wie die Webseite hieß für alle, die nicht mitgeschrieben haben?
1: Ja, das ist bei unserer australischen Partnerfirma Swansonic. Und die Seite ist www.swansonic.com. musikgeneratorwerkzeug.com. Da gibt es verschiedene sehr spannende Werkzeuge und unser Musikgenerator heißt dort für den englischsprachigen Raum Quill. Mhm. Denn das ist eine lebendige Quelle musikalischer Ideen.
0: Wie interessant. Ja, also das war Professor Jörn Arnecke, Professor für Musiktheorie an der Hochschule für Musik Franz Liszt in Weimar und Leiter des Projekts Musikautomat an der Hochschule, das jetzt schon 2 Jahre läuft. Ich sprach mit ihm über das KI-Projekt und wie dieses in Zukunft auch in der Musikpädagogik zum Einsatz kommen könnte.

0: Das Kinderdorffest im Albert-Schweitzer Kinderdorf in Erfurt steht in den Startlöchern. Was das Kinderdorf so macht und was man bei diesem Fest so alles erleben kann, darum soll es jetzt gehen. Christine Schönfuß, Lisa und Cassandra vom Kinderdorf waren bei uns zu Gast und haben im Gespräch mit meinen Kollegen Stefan und Lukas ein paar Einblicke gegeben. Hören wir doch mal rein.
1: Ja, ich habe heute Gäste aus dem Albert-Schweitzer Kinderdorf Erfurt zu Gast und da gibt es auch bald, nämlich am Freitag, den 8. Mai von 13 bis 17 Uhr das Kinderdorffest. Aber bevor wir über das Fest reden, dann möchte ich erst mal wissen, mit wem ich hier eigentlich spreche. Stellt euch doch mal vor, bitte.
2: Hallo, hier ist Christine Schönfuß. Ich arbeite als Öffentlichkeitsreferentin im Albert-Schweitzer Kinderdorf, bin seit 2015 dort und habe noch zwei Jugendliche mitgebracht.
1: Wollt ihr euch auch mal vorstellen?
3: Ja, ich bin Cassandra, wohne jetzt seit 2022 im Kinderdorf.
4: Ich bin Lisa und wohne auch seit 2022 schon im Kinderdorf.
1: Ja, sehr schön. Das Albert-Schweitzer Kinderdorf in Erfurt. Ja, was ist das denn da? Was macht ihr denn?
2: Also bei uns können quasi Mädchen und Jungs aufwachsen, die nicht bei ihrer Herkunftsfamilie aufwachsen können. Und die Lebenszeit, sage ich mal, die Kinder bei uns verbringen, ist auch ganz unterschiedlich. Also manche sind ein paar Jahre bei uns, so wie Lisa und Cassandra jetzt zum Beispiel seit 4 Jahren. Manche Kinder sind aber auch schon seit 10 oder 12 Jahren bei uns. Und wir versuchen quasi im Kinderdorf bestmögliche Rahmenbedingungen zu schaffen, dass die Kinder in Ruhe aufwachsen können, ihre Kindheit erleben können und natürlich auch Bereich Schule gut absolvieren können, aber auch natürlich im engen Kontakt mit den Herkunftsfamilien stehen. Das heißt, dass die Kinder auch Kontakt dahin haben, wenn das von beiden Seiten natürlich auch gewollt ist.
1: Ja, und man merkt ja schon, ihr habt ein echt vielfältiges Angebot. Ihr macht da wirklich einiges. Und dann lass uns doch direkt mal zu dem Kinderdorffest kommen. Ich habe es zu Beginn schon gesagt, am Freitag, den 8. Mai, findet das statt. Und ihr habt ein ganz breites Angebot. Ich sehe, ihr habt eine Menge Mitmachaktionen. Es wird gesagt, ein Nachmittag für die ganze Familie. Ja, ihr macht es doch bestimmt nicht zum ersten Mal, oder?
2: Tatsächlich nicht. Also Lisa und Cassandra waren auch schon bei einigen Veranstaltungen dabei. Zum Beispiel der Weihnachtsmarkt im Advent. Das ist immer ja ein fester Punkt im Jahresplan im Kinderdorf. Und wir hatten auch, so wie das Kinderdorffest, Tag der offenen Tür in dem Sinne ist, hatten wir das auch schon in den letzten Jahren. Und wir sind da schon ganz gut unterwegs, würde ich sagen.
1: Ja, wunderbar. Und ihr beiden seid ja dann auch dabei. Habt ihr euch schon ein bisschen Gedanken drum gemacht oder irgendetwas, wo ihr sagt, da möchte ich auch mitmachen und das interessiert mich?
4: Ja, ich möchte den Graffiti-Workshop auf jeden Fall probieren und auch die Flechtfrisur testen.
1: Und bei dir irgendwas?
3: Ich glaube, ich bin sehr beim Basteln und Schminken vor allem, weil ich einfach es mag, kreativ mich auch ausleben zu können.
1: Und ihr erwartet wahrscheinlich auch dann eine Menge Gäste und Leute, die dann bei euch sind. Mit welchen, ja, mit wie vielen Menschen rechnet ihr denn? Könnt ihr das sagen?
2: Also wir hoffen natürlich so viel wie möglich. Das Wetter spielt natürlich auch immer eine Rolle. Aber ich sag mal, wir haben ja über 40 Kinder und Jugendliche alleine schon bei uns im Kinderdorf. Und wenn da die Herkunftsfamilien kommen, dann wir als Mitarbeitende und dann auch noch die Bewohnenden aus dem umliegenden Gebiet. Wir haben ja einen riesen Spielplatz, der auch öffentlich zugänglich ist. Mhm. Und wenn da das Wetter passt, dann ist sowieso eigentlich die Hütte schon immer voll, sage ich mal. Und dann freuen wir uns aber auch über alle weiteren BesucherInnen und kommt einfach alle vorbei.
1: Ja, dann sind alle eingeladen und wir hoffen, dass das Wetter super ist. Aber ich habe noch eine weitere Person mit im Studio und zwar ist das Stefan. Und Stefan kennt sich ein bisschen mehr damit noch aus und wird jetzt auch mal was zum Kinderdorffest sagen.
5: Ja, apropos Einladung, Lukas und ich werden auch, nicht nur eingeladen, sondern wir werden teilnehmen und fotografieren und auch einen Bericht drüber machen.

0: machen. Und ich mache das schon seit 10 Jahren, ne? Gerade festgestellt. Und ich habe mal, weil wir haben uns im vorher unterhalten und Cassandra, ich fand es total spannend, du arbeitest im Social-Media-Bereich.
1: Ja, genau. Das tue ich jetzt auch schon seit 2 Jahren. Ja.
0: Wie alt warst du da, als du angefangen hast, im Social-Media-Bereich zu arbeiten?
1: 14 war ich. Also ich spiele schon länger Basketball und dann habe ich halt angefangen, dort zu arbeiten.
0: Das hat sich alles so ergeben. Und das dürft ihr alles so im Kinderdorf? Aber ich frage jetzt mal auch so ein paar Sachen, wie ihr da lebt, weil das interessiert mich.
1: Also wir haben sehr viele Freiheiten. Natürlich alles, was auch unserem Alter entspricht. Also wir können jetzt nicht bis um 3 Uhr nachts draußen bleiben und dann irgendwann mal wieder nach Hause kommen. Da sind schon Grenzen gesetzt, aber sonst haben wir schon eine sehr entspannte Regelung.
0: So ein Thema ist ja auch immer in Urlaub fahren, weiß ich, ne? Also so, und da braucht es auch immer Spendengelder. Das sprechen wir mal an. Und da übergebe ich mal an die Christine.
2: Ja, also bei uns ist es ja so, dass pro Haus bis zu 9 Kinder und Jugendliche leben. Und man muss sich halt vorstellen, wenn man selber mit seiner Familie in Urlaub fährt, wir sind natürlich an die Ferienzeiten gebunden. Mhm. Und wir müssen natürlich immer gleich für ein Ferienhaus für mindestens 11 Personen schauen. Und wenn man da jetzt klassisch an die Ostsee fährt, in den Sommerferien, da ist schon einiges an Geld notwendig, um da überhaupt die Unterkunft zu bezahlen. Da hat man noch keinen Ausflug gemacht. Und deswegen, da freuen wir uns auch immer über die ein oder andere Spende, wo man sagen kann, da macht man vielleicht mal einen Ausflug zu Karls Erdbeerhof oder geht in ein Naturkundemuseum oder ähnliches. Oder isst mal einen größeren Eisbecher als normal.
0: Gibt's schon einen Plan für dieses Jahr? Ich guck mal in eure Richtung und habt ihr Wünsche?
3: Ja, wir fahren dieses Jahr auch an die Ostsee wieder. Wir haben ein wunderschönes Ferienhaus. Das haben wir uns auf Bildern schon angeguckt. Ich bin mega verliebt. Ja, aber ich weiß auch genau den Zeitraum tatsächlich nicht. Ich weiß nur, dass es im Juli ist.
0: Seid ihr beide in einem Haus oder unterschiedliche Häuser?
3: Ja, wir sind im gleichen Haus. Wir sind sogar Zimmernachbarn. Und früher waren wir sogar beide in einem Zimmer.
0: Also so ein Stückchen Geschwisterebene, ne?
3: Ja.
0: Ja, verstehe.
4: Ja, super. Ich klinge mich mal ganz kurz nochmal ein. Und zwar, wir haben ja gehört, die Spendengelder sind für ganz konkrete Ziele geplant. Und ihr merkt, dass ihr hier wirklich was Tolles unterstützt. Das ist für einen guten Zweck. Und ja.
2: Wir freuen uns auf jeden Fall auf alle BesucherInnen. Und mir ist nochmal ganz wichtig zu sagen, bei uns ist der Eintritt frei. Also alle Menschen können zu uns kommen. Und es gibt ganz viele verschiedene Mitmachaktionen und auch Spiel- und Spaßstände, die gar nichts kosten. Natürlich, wenn man was zu essen möchte oder zu trinken, dann geht das gegen einen kleinen Beitrag.
0: Obolus.
2: Und aber da soll sich keiner verhindert fühlen, nicht zu kommen, weil er vielleicht nicht so viel Geld hat. Wir freuen uns wirklich auf alle Besucher und man kann ganz, ganz viel auch ohne Geld bei uns machen.
0: Und der Kuchen ist sehr lecker, kann ich aus eigener Erfahrung sagen. Und es sind ganz viel Ehrenamtliche in Aktion, die da backen, in der Küche stehen, am Bratwurststand stehen. Ja. Und ich freue mich dann auch schon wieder auf die ganzen Leute, die jedes Jahr auch da sind und das unterstützen.
2: Wer mehr über uns wissen möchte, besucht einfach unsere Website www.kinderdorf-erfurt.de.
4: Ja, da habt ihr es gehört. Das Kinderdorffest am Freitag, den 8. Mai von 13 bis 17 Uhr vom Albert-Schweitzer Kinderdorf in Erfurt. Ja, ihr seid alle herzlich eingeladen und ich danke euch auf jeden Fall, dass ihr uns informiert habt. Wünsche euch viel Spaß und danke, dass ihr da wart.
1: Tschüss.
0: Tschüss. Tschüss.
5: Und vom Kinderdorffest werdet ihr auch noch mehr hören, denn Stefan und Lukas sind für Radio Lotte am Freitag, dem 8. Mai mit dabei und werden anschließend darüber berichten. Christine Schönfüß, Lisa und Cassandra haben uns gerade das Kinderdorf ein wenig vorgestellt und erste Einblicke in das bevorstehende Fest gegeben.
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0: Ja, wie geht Nachwuchsgewinnung im Theater? Jugendclubs, Abi-Stoff, Kurzstücke, alles wird probiert. Und wie schaut's damit in Berlin aus? Ja, unsere Hauptstadtkorrespondentin Vera Lorenz, die berichtet nun frisch aus dem Parkett. Grüß dich erstmal, Vera.
1: Ja, hallo Aaron, beste Grüße nach Weimar.
0: Ja, beste Grüße nach Berlin. Und erzähl mal, was war denn dein letzter Theaterbesuch?
1: Das ist in der Tat nicht lange her, war vorigen Mittwoch. Da war ich zur Hauptprobe von Friedrich Dürrenmatt, die Physiker. Das ist ja eine, man kann sagen, Krimikomödie, gute Genre, da können wir uns jetzt streiten, von 61 immerhin, also gut abgehangenes Stück. Regisseur Bastian Kraft hat den Zweiakter ohne Randschmeiße an die Jetztzeit, das wäre ja sehr verlockend gewesen, zum Beispiel 40 Jahre Reaktorkatastrophe Tschernobyl, hat er nicht gemacht, sondern stattdessen sehr schöne Ideen gehabt und es auf die Bühne des Deutschen Theaters gebracht. Die drei Physiker werden da von Schauspielerinnen gespielt. Die wunderbare Anja Schneider spielt mit, Mareike Beikirch auch ganz toll und neu im Ensemble Carmen Steinert. Ulrich Mattes spielt eine alte oder die alte Jungfer, die die Fäden zieht. Also wer das Stück kennt, weil hat es ja sofort wahrscheinlich vor Augen. Auch sehr brillant natürlich, Ulrich Mattes, mit einem Wort. Ich fand es gelungen und über die Frage, ob Wissenschaftler und Wissenschaftlerinnen ihre Entdeckungen vor der Welt verbergen sollten, damit sie nicht missbraucht werden, in Klammern, dafür auch der Welt entsagen und ins Irrenhaus gehen. Über diese Frage kann man ja auch 65 Jahre nach Erscheinen des Buches noch trefflich streiten.
0: Ja, so ist es. Und das Buch, das wird ja auch in der Schule gelesen. Was meinst du, Vera, ist das Stück für die Schule geeignet?
1: Ja, ist es. Klares Ja. Und in der Rezeption ist das offensichtlich ein Problem. Also alle Rezensionen, die ich jetzt lesen konnte oder in Auszügen, die verweisen darauf, dass Schulstoff auf der Bühne ja eine sichere Nummer sei. Und also weiß ich nicht, das kann man jetzt auch noch diskutieren, aber ist das jetzt wirklich ein Argument gegen die Inszenierung? Verfängt bei mir überhaupt nicht. Warum soll es denn neben den beiden Berliner Institutionen für Kinder und Jugendliche, also Theater an der Parkaue und Gripstheater, nicht auch Theater für Erwachsene geben, die was für Jugendliche spielen?
0: Ja, warum eigentlich nicht? Also es ist ja auch so, dass momentan, also das TNT hat ja jetzt seit ein paar Jahren eine neue Intendanz und ja, die verfolgen dann so ein bisschen so ein ähnliches Konzept, ne? Ja, wie genau sieht das in Berlin noch weiter aus?
1: Ja, um beim Deutschen Theater zu bleiben, die haben ja auch eine relativ neue Intendantin, Iris Laufenberg. Sie und ihr Team haben jetzt die dritte Spielzeit und da haben sie schon das zweite Schulstück auf die Bühne gebracht. Und zwar haben sie aus dem Buch Heimsuchung von Jenny Erpenbeck eine Bearbeitung im Januar rausgebracht. Das ist hier in Berlin Schulstoff. Also das ist natürlich, jetzt könnte man sagen, okay, eine ganz, ganz sichere Nummer. Aber ja, doch ein sehr, sehr komplexes Buch und die Umsetzung ist auch vielleicht so mittel gelungen, würde ich mal sagen. Aber ich schweife ab. Ich finde es einfach wunderbar, mit 11 Klässlern und Klässlerinnen im Theater zu sitzen. Ich erinnere mich dann immer an meine eigene Ostberliner Schulzeit, wo ich gefühlt auch ganz, ganz viel im Theater war. Und ich finde, so ein Erlebnis zu haben, in einem Raum zu sitzen mit so absolut wildfremden Menschen, die an komischen Stellen lachen oder schnaufen, ihr Handy klingeln lassen oder manchmal auch mit Türen schlagen, den Saal verlassen. Also ist doch einfach einzigartig.
0: Auf jeden Fall. Also das klingt sehr lustig, wie du es gerade beschreibst. Und schauen wir mal vom Publikum auf die Bühne. Da gibt es ja auch Formate, sich zu beteiligen, oder? Wie sieht das aus?
1: Ja. Also da gibt es hier in Berlin, also sag mal, zwei wirklich legendäre Jugendtheatergruppen. Das eine ist P14 an der Volksbühne und das andere ist Junge DT. Und P14 hat mal, ich weiß nicht, ich glaube, das war zum 15. Todestag von Heider Müller, da haben die Wolokolamska-Chaussee 1 bis 5 gelesen. Also das ist, glaube ich, irgendwie mehrere Stunden lang. Also wirklich alles junge Leute. Heiner Müller, jetzt auch nicht gerade der leichteste Stoff. Also das war absolut berührend und toll. Im Mai, ich habe mal im Programm geguckt, stellt P14 eine moderne Variante von Georg Büchners Leonce und Lena im Jagdschloss Glienicke vor. Finde ich auch cool, mal aus der Berliner Mitte rauszugehen. Jagdschloss Glienicke ist ja schon fast Potsdam. Also auf jeden Fall am Randrand. Ja, zum jungen DT, das heißt jetzt DT Jung. Na gut, hat sich für alle Klassen, Altersklassen geöffnet, warum nicht? Und noch andere Formen, Dinge sozusagen, junge Leute auf die Bühne zu bringen. Das Berliner Ensemble vergibt jedes Jahr 2 Stipendien für junge RegisseurInnen und hat dafür so einen neuen Raum geschaffen für künstlerischen Nachwuchs, der heißt Vox und mit X hinten. Das kann ich jetzt leider nicht so gut vorlesen. Vox.
0: Ja, spannend, auf jeden Fall. Es hört sich nach guten Angeboten auf und vor der Bühne an, um neue Leute fürs Theater zu gewinnen, oder?
1: Neue Leute, ja, ganz und gar. Neue Leute fürs Theater, damit ist ja nicht nur gemeint, die alternde Gesellschaft, zu der ich ja auch gehöre, sozusagen das in den Blick zu nehmen und zu sagen, hey, wir wollen auch noch in 10 Jahren interessierte Menschen im Publikum sitzen haben oder in 20, sondern es geht natürlich auch darum, wessen Geschichte verhandelt wird, wessen Geschichten verhandelt werden. Also da würde ich jetzt nochmal das Stichwort Maxim Gorki Theater aufrufen, postmigrantisches Theater, die ja doch sehr erfolgreiche Intendanz von Schermin Langhoff endet am Maxim Gorki Theater nach 13 Jahren. Das Haus gehört dem Land Berlin. Ich habe ja schon oft gesprochen über die Kürzungen. Ich spreche jetzt nicht über die zurückgetretene Kultursenatorin. Das würde hier den Rahmen sprengen. Aber Fakt ist, dass sozusagen die Zukunft des Maxim Gorki Theaters alles andere als gesichert ist. Und ja, das ist wahrscheinlich mal ein Thema fürs nächste JWD.
0: Und wenn das kein neues Stichwort ist fürs neue JWD. Vera, ich danke dir sehr für den theatralischen Einblick, kann man ja fast sagen, ne?
1: Ja, theatralisch, und ich würde sagen, gleich mal eine Karte kaufen und ins DNT huschen.
0: So sieht's nämlich aus. Danke dir, Vera, und wir hören uns bestimmt bald wieder.
1: Na klar, beste Grüße nach Weimar.

0: Und wir kommen wie jeden Mittwoch zu unserem Rathauskurier mit Andy Faube, dem Pressesprecher der Stadt. Guten Morgen.
1: Guten Morgen.
0: Ja, eine große Neuigkeit ist ja die Neugestaltung des Spielplatzes in der Schubertstraße. Und da gibt es ja auch Schulen, die da rumliegen. Wie wurde denn entschieden, dass der neu gestaltet werden muss überhaupt?
1: Ja, der war ein bisschen in die Jahre gekommen schon. Gleichwohl war er immer auch sehr stark frequentiert. Also es sind viele Kinder auf diesem Spielplatz immer zu sehen. Und jetzt war es einfach an der Zeit, den Spielplatz nochmal umzukrempeln, neu zu machen mit neuen Gerätschaften, ihn ein bisschen an die aktuellen Bedürfnisse anzupassen. Und da gab es also auch einige Beteiligungsmaßnahmen, bei denen, wo die Anwohner mit einbezogen wurden, aber eben natürlich vor allem auch die Kinder und Jugendliche. Wir haben in der Nähe eine Schule, die Kinder beschult, die auch sagen Handicaps haben. Die sind also auch dort mit einbezogen worden. Alles wie immer bei solchen Fällen beim Thema Spielplätze unter der Federführung des Kinderbüros der Stadt, der Kinderbeauftragten. Und ja, da sind viele Ideen und Wünsche zusammengekommen, die wir doch zum ganz großen Teil umsetzen konnten. Und ab 4. Mai geht es dann mit dem Rückbau des jetzigen Spielplatzes dann schon los. Das heißt, er ist dann ab dem 4. Mai vollständig gesperrt und wird dann in den nächsten Monaten komplett neu gebaut. Also wer jetzt nochmal dort spielen will, der muss in den nächsten Tagen die Möglichkeit nutzen.
0: Und es gibt Kosten von 450.000 Euro. Wo kommen die denn her?
1: Ja, die kommen im Grunde genommen im Wesentlichen aus dem städtischen Haushalt. Und das hört sich jetzt wahnsinnig viel Geld an. Es ist natürlich auch, aber wenn man sieht, was dort dann geschaffen wird dafür, dann ist das durchaus gerechtfertigt. Also werden dort eine große Kletterlandschaft für die Kinder haben, mit Rutsche, mit Balancierangeboten. Wir werden ein inklusives Karussell haben, also für Kinder mit Mobilitätseinschränkungen. Es wird dort einen Wassersandspielbereich geben mit einer Trinkwasserpumpe, auch mit einem Trinkwasserbrunnen. Also da kann man sich dann auch Trinkwasser zapfen. Das ist dann auch neu. Wir werden einen Backtisch dort haben, einen Sandaufzug, eine Nestschaukel und für die Eltern und Großeltern und Freunde, die da mitkommen, noch mehr Sitz- und auch Liegeplätze. Und ja, das summiert sich dann halt zu den 450.000 Euro. Wie gesagt, im Wesentlichen aus dem städtischen Haushalt kommen die. Und es wird sich, denke ich mal, wenn es dann fertig ist, wird es auch für das ganze Quartier eine schöne Bereicherung nochmal darstellen. Inhaltlich muss man vielleicht sagen, bisher war dieser Spielplatz bekannt als bei vielen als Räuberspielplatz, einfach aufgrund der Gerätschaft und auch der Figuren, die dort auf dem Spielplatz stehen. Das wird sich dann künftig ein bisschen ändern. Wir haben wir passen uns an das Quartier rundherum, bei dem die ganzen Straßen den Namen von berühmten Musikerinnen und Musikern tragen. Und künftig wird dieser Spielplatz also auch noch ein bisschen mehr dem Thema Musik gewidmet sein. Und mehr will ich aber gar nicht dazu verraten. Es wird ja dann auch sicherlich eine Überraschung werden, wenn es dann irgendwann fertig ist.
0: Genau, im November soll es fertig sein. Ich hoffe, dass es dann auch ein paar sonnige Tage gibt, wo man den dann auch betrachten kann ordentlich. Und unser anderes Thema ist natürlich der 1. Mai und da gibt es ein paar Verkehrseinschränkungen wegen dieser vielen Veranstaltungen, die wir hier in Weimar haben. Welche gibt es denn da?
1: Ja, also wir haben natürlich wie immer den traditionellen Flohmarkt auf dem Theaterplatz beispielsweise. Wir haben die Kundgebung des Deutschen Gewerkschaftsbundes auf dem Markt. Wir haben aber auch das Seifenkistenrennen, das im Stadtgebiet stattfindet. Windmühlenstraße in dem Bereich wird es dieses Jahr wieder sein. Sodass es den ganzen 1. Mai über zu doch einigen Verkehrseinschränkungen kommen wird. Davon hauptsächlich betroffen sind, wie auch in den letzten Jahren, vor allem der Marktplatz, die Schillerstraße, der Theaterplatz, der Goetheplatz, die Geleitstraße, die kleine Teichgasse und die Windmühlenstraße. In der Windmühlenstraße gibt es dann bereits ab heute temporäre örtliche Einschränkungen aufgrund der Aufbauarbeiten für das Seifenkistenrennen. Und ja, es wird also ein bisschen, wie wir das gewohnt sind vom 1. Mai, ein paar kleinere Einschränkungen geben. Aber es hat ja in den letzten Jahren auch ganz gut funktioniert. Und ich denke, dass es auch in diesem Jahr wieder schön klappen wird.
0: Ja, und man kann auch super den ÖPNV nutzen, wenn man sich da nicht so viel mit beschäftigen möchte.
1: Genau, richtig.
0: Und wo man den hoffentlich auch nutzen kann, dann im August, ist, wenn dann der Traditionsverein in Gaberndorf sein Jubiläum feiert, seine 75 Jahre. Und da ist natürlich ein großes Spiel geplant, ein großes Programm. Können Sie uns da schon mal einen kleinen Einblick geben?
1: Ja, Gaberndorf feiert in diesem Jahr ein Doppeljubiläum. Der Sportverein SV 1951 e.V. Feiert sein 75-jähriges Bestehen und der Traditionsverein Amicizia Gaberndorf sein 20-jähriges Bestehen. Und beide Vereine haben sich gesagt, das muss gefeiert werden. Und da gibt es also ein großes Festprogramm. Sie haben es schon gesagt, im August. Warum haben wir das jetzt schon bekannt gegeben? Weil es im Rahmen dieser Festveranstaltungen auch ein besonderes Fußballspiel geben wird, nämlich zwischen den älteren Spielern des SV Gaberndorf und Spielern des SV Werder Bremen. Das Ganze wird am 22. August stattfinden, 18 Uhr in Gaberndorf auf dem Sportplatz. Und da sind seit gestern Tickets zu haben. Die sind zu bekommen einerseits über online über weimar.de und dann aber auch über die Touristinformationen. Auch da kann man die Tickets bekommen. Da muss man sich wahrscheinlich ranhalten, wenn man noch welche haben will. Gestern ist der Verkauf gestartet und es sind im Prinzip aufgrund der Platzkapazitäten in Gaberndorf so ungefähr 1000 Gäste möglich. Und gestern waren also schon über 250 Karten verkauft, gestern Mittag. Also wer da eine Karte möchte für den 22. August, der muss sich bitte beeilen, am besten bei der Touristinformation anrufen und dort ein Ticket reservieren.
0: Na, dann haben wir schon mal viele Dinge, die wir in der nächsten Zeit machen können. Ich danke Ihnen, Andy Vaupel, der Pressesprecher der Stadt, für der Teilhabe im Rathaus Kurier heute wieder.
1: Sehr gerne.

0: Liebe Filmfreunde, in wenigen Minuten werden Sie Ingmar Bergmans inzwischen viel gerühmten, aber auch sehr umstrittenen Film Das Schweigen sehen. Vielleicht glauben Sie schon zu wissen, was Sie erwartet. Vielleicht aber werden Sie dennoch bestürzt sein. Denn durch zwei Dinge vor allem fordert dieser Film den Betrachter heraus. Einmal durch seine unerhörte Deutlichkeit im Bereich des Erotischen, mehr aber noch durch seine unerwartete Ereignislosigkeit, die den Regeln des herkömmlichen Kinodramas widerspricht.
1: Letzte Woche ging es hier bei der Filmkritik um brachiales Actionkino mit Kill Bill The Whole Bloody Affair. Da habe ich zusammen mit Reinhard Hucke von Radio Frei und meinem Kollegen Michael Tuscher ein wenig über Quentin Tarantino abgenördet, doch heute gehen wir in eine ganz andere Richtung. Heute geht es um einen schwedischen Schwarz-Weiß-Film aus den 60ern. Und bevor jetzt einige die Augen schließen und wegschnarchen, nehme ich schon mal vorweg, der Film ist verdammt gut. Es ist nämlich nicht irgendein Film, es ist ein Film von Ingmar Bergman. Nicht verwandt und nicht zu verwechseln mit Ingrid Bergman. Bergman war einer der größten Autorenfilmer überhaupt. Seine Filme sind höchst philosophisch und psychologisch extrem intensiv. Kino zum Mit- und Nachdenken halt. The Silence, um diesen Film geht es heute. In Deutschland wird er unter dem Titel Das Schweigen gerade wieder aufgeführt. The Silence ist kein einfacher Film. Nicht weil er sperrig oder sonderlich schwer zu verstehen ist, schwierig deshalb, weil er auf der psychologischen Ebene ganz schön viele Fässer aufmacht. Das geht ganz schön an die Substanz und kann hin und wieder ziemlich unangenehm werden. Doch worum geht's? Es geht um zwei Schwestern, Esther und Anna. Sie reisen gemeinsam mit Annas Sohn Johann in eine Stadt namens Timoka und verweilen dort in einem großen Hotel. Dieser Ort existiert eigentlich nicht und die Sprache dort versteht auch niemand. Naja, zurück zu unserem Geschwisterduo. Esther ist schwerst krank. Was genau sie hat, wissen wir nicht, aber die meiste Zeit liegt sie in ihrem Bett. Anna passt auf sie auf. The Silence, der Titel wurde nicht ohne Grund gewählt. Der Film lebt von seiner Stille. Wenn es mal Musik gibt, dann ist sie diegetisch, sprich, sie kommt aus dem Film selbst. Mal schaltet jemand das Radio an oder eine Theateraufführung im Film wird musikalisch begleitet. Ansonsten Stille. Trotzdem geht es in The Silence um Sprache. Zum einen Körpersprache. Blicke und Mimik erzählen uns, wer hier wie fühlt. Hervorragend gespielt von Ingrid Thulin und Gunnel Lindblom. Das Fehlen der Worte sagt mehr, als Worte es je könnten. Und wenn sie mal miteinander sprechen, dann eher aneinander vorbei. Sie sind völlig unterschiedlich und nach stellt sich dann heraus, dass sie eine traumatische Vergangenheit miteinander verbindet, die ihre Beziehung stark belastet hat. Bergman macht das toll. Ruhig werden wir an die Themen herangeführt und dann versinken wir gemeinsam mit den Figuren immer weiter in diesem psychologischen Machtkampf. Eure Geduld und Aufmerksamkeit wird belohnt. Es ist auch total erfrischend, mal wieder einen Film zu sehen, der seinem Publikum zutraut, zwischen den Zeilen zu lesen. Bergman erklärt nicht alles. Teilweise ist der Film seltsam und kryptisch. Doch je genauer man drüber nachdenkt, desto mehr fügt sich das Puzzle. Das Silence schauen ist wie ein gutes Buch lesen. Am Ende klappt man es zu, das Gehirn arbeitet weiter und man reflektiert nochmal. Nicht nur über das, was man gerade gesehen hat, aber auch über sein eigenes Verhalten. Hier werden verschiedene Lebensrealitäten und Perspektiven gezeigt. Die des Geschwisterpaares, einer Mutter, eines Kindes und dann noch die eines einsamen älteren Hotelangestellten.

All diese Menschen vereint eine gewisse Sehnsucht nach Verbindung, nach Leben, nach etwas, das neu und anders ist. Doch kommunizieren können sie es nicht. Am Ende bleibt dann wieder das Schweigen. Alle sind zu sehr in ihren Köpfen. Besonders bei Esther sieht man, dass sie einiges belastet. Ihr Blick ist leer und ohne Ziel. Sie ist eifersüchtig auf die Liebesgeschichten ihrer Schwester, doch ihre Schwester liebt diese Männer gar nicht. Sie möchte nur eine Reaktion aus Esther hervorlocken. Doch warum sie damit provozieren möchte, hat dann auch wieder Gründe. Ihr merkt schon, hier ist einiges los. Und dann ist da noch Johann, der die Welt spielerisch entdeckt. Auch er sehnt sich nach Zuneigung, aber das Geschwisterpaar konkurriert auch um seine Aufmerksamkeit. Johann wird dann ein wenig zum Spielball. Wie gesagt, das Silence ist still, doch irgendwann wird es sehr laut. Warum, das verrate ich nicht. Am Mittwoch, dem 6. Mai, könnt ihr es im Kino im Schillerhof selbst herausfinden. Schnappt euch schnell noch Tickets und findet heraus, warum die Filme von Ingmar Bergman so gefeiert werden.

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3: Ja, und damit kommen wir zu einer neuen Ausgabe von unserem Frequenzwechsel. Diese Woche sind wir beim Wartburg Radio in Eisenach. Und beim letzten Mal, als wir das Vergnügen miteinander hatten, da ging es ja um den Sommergewinn, also den Frühlingsanfang. Jetzt sind wir schon mitten im Frühling drin. Und dieses Mal in der Leitung haben wir Selina.
4: Ja, hallo, liebe Grüße aus Eisenach, aus dem Wartburg Radio.
3: Was gibt's denn Neues bei euch aus dem Sender, aber auch aus der Stadt zu berichten?
4: Ja, also der April ist ja jetzt auch schon einige Tage vorbei, beziehungsweise bald ist ja auch schon der Mai im Programm. Und im April waren natürlich 2 Wochen Ferien. Und wir haben ja hier Nachbarn, also das Kinder- und Jugendzentrum, die alte Posthalterei. Und das hatte ein tolles Ferienprogramm. Und ja, der FSJler Jean und ich haben da eine kleine Reportage daraus gemacht. Also wir und auch die Kinder aus dem Jugendzentrum haben Interviews geführt. Also zum Beispiel war an einem Tag die Feuerwehr da und da haben dann 3 Mädels ein tolles Interview mit den Feuerwehrleuten gemacht. Und daraus ist eine einstündige Sendung entstanden, die halt jetzt aktuell läuft. Und ja, wir wollen halt auch mit diesem Jugendzentrum gerne auch in Zukunft einfach noch mehr zusammenarbeiten. Und da war halt auch unser Ziel, dass die Kinder ein bisschen mehr in Berührung mit unserem Radio kommen und selber auch mal das Mikrofon in die Hand nehmen und Interviews führen. Ja, ansonsten war im April bei uns ein Radiomachertreffen, wo es vor allem über unser 25-jähriges Jubiläum ging. Und das findet ja am 12. September dieses Jahr statt. Und ja, da haben wir natürlich ein bisschen gebrainstormt und stecken auch jetzt in den ersten Vorbereitungen. Ja, und dann am 23. April war ja der Girls' Day. Also der Girls' Day findet ja jedes Jahr statt und das ist ja so ein Aktionstag, wo man Mädchen Einblicke in Berufe so aus dem Handwerk, der Technik oder halt den Medien gibt. Und bei uns im Wartburg Radio lief das dieses Jahr ein bisschen anders, weil wir noch den Boys' Day sozusagen dazugeholt haben. Also wir haben den Girls' und Boys' Day zusammengelegt und da stand der Tag eigentlich unter dem Motto, gestalte deine eigene Radiosendung. Und da waren 4 Jungs und 4 Mädels bei uns und die haben 4 Telefoninterviews geführt und natürlich auch Musik ausgewählt und dann auch eigene Moderation aufgenommen. Ja, interviewt wurden da der Jan-Lukas Pesler, der ist Veranstaltungstechniker, der Niklas Fuchs, der ist Moderator und Redakteur bei Antenne Thüringen. Dann die Laura Gies, die ist Medienpädagogin und Mere Dreh, die ist trimediale Journalistin. Ja, und da haben die ordentlich viele Interviews geführt und den Jugendlichen hat es super gefallen und die haben einen tollen Einblick gefallen und die

0: Genau, das war jetzt so im April los und ja, was jetzt so zukünftig ansteht, ist der Mai. Da geht es dann auch langsam los mit vielen Veranstaltungen. Zum Beispiel ist dann am 9. Mai auch ganz viel los in Eisenach. Da sind nicht nur zwei, sondern gleich drei Festlichkeiten an einem Tag. Also da ist der Rennsteiglauf, der bei uns ja startet, und der Tag der Städtebauförderung und der Europatag, wo wir dann auch vom Wartburg-Radio vom Eisenacher Marktplatz live senden werden, also von 9 bis 14 Uhr, und dann ja ganz verschiedene Leute ans Mikrofon holen und wo es ja vor allem geht, wie Europa in Eisenach ist. Genau. Ja, ansonsten steht im Mai noch ein Medienprojekt an mit einer 6. Klasse der Pestalozzi-Förderschule hier in Eisenach an. Da ist das Thema dann Rassismus. Also das ist ja auch ein wichtiges Thema. Und genau, das bereiten wir dann schön vor und machen eine tolle Radiosendung zusammen. Und dann relativ Ende Mai, also vor Pfingsten, ist der 23. Mai ein bundesweiter Ehrentag, also der findet dieses Jahr das erste Mal statt. Und das ist ja eine Initiative vom Bundespräsidenten Frank-Walter Steinmeier. Und ja, das ist ein Mitmachtag, der deutschlandweit ausgeführt wird zum Geburtstag des Grundgesetzes. Also es soll ehrenamtliches Engagement gefeiert werden, es soll sichtbar gemacht werden und auch, sage ich jetzt mal, zum Mitmachen motivieren, dieser Tag. Und bei uns gibt es da natürlich auch in der Wartburg-Region eine tolle Veranstaltung, und zwar in Facher auf der Einheitsbrücke, also die Hessen und Thüringen verbindet und auch ganz viel Geschichte ja beinhaltet. Und das ist eine große Veranstaltung, wo dann zum Beispiel das Grundgesetz auf ganz großem Papier gedruckt wird und dann noch visualisiert wird. Also da kommt dann eine Schule, die dann noch was dazu malt, und dass man das halt wirklich nochmal direkt vor den Augen hat. Und es spielt dann auch eine Schulband, und ja, es werden ganz viele Gäste dort sein, und wir sind natürlich auch dort und werden dann Interviews führen und dann von dort dann auch berichten. Ja, das steht bei uns jetzt erstmal hier im Wartburg-Radio so an, und ja.
1: Ja, das hört sich auf jeden Fall nach super vielen Projekten an, vor allem nach super spannenden Projekten. Die ganzen Beiträge, wo du am Anfang davon erzählt hattest, auch das, was in den Ferien entstanden ist, das kann man auch alles nochmal bei euch auf der Webseite nachhören, oder?
0: Ja, also es werden demnächst dann Beiträge veröffentlicht, also auf jeden Fall beim Götz Day, da steht die Webseite auch gleich in unserer Homepage, und bei der Alten Posthalterei dann auch, also über das Ferienprogramm der Alten Posthalterei.
1: Also gleich nochmal ein kleiner Hörtipp jetzt für das lange Wochenende zum 1. Mai.
0: Genau, richtig, dann einfach mal vorbeigucken, und dann könnt ihr euch da auch einfach mal ja die Sachen anhören, was wir hier so im April gemacht haben.
1: Und jetzt muss ich noch mal nachfragen wegen den Live-Übertragungen, dass am 9. Mai, das war der Europatag, richtig von 9 bis 14 Uhr sendet ihr da live sozusagen?
0: Genau, also so circa bis 14 Uhr. Da müssen wir noch mal gucken, ob es bis 13 oder 14 Uhr wird, aber auf jeden Fall von um 9 früh, genau.
1: Also auch das schon mal vormerken für alle, die vielleicht da an dem Tag in der Region sind.
0: Richtig.
1: Dann vielen Dank dir, Selina, und wir hören uns vielleicht in ein paar Wochen dann wieder.
0: Ja, vielen Dank und ganz liebe Grüße.
1: Viele Grüße zurück nach Eisenach. Tschüss.
0: Tschüss.

Das war der Wochenrückblick bei Radio Lotte. Ihr habt einen Überblick über die Interviews aus der Stadtzeit aus der vergangenen Woche von Montag bis Freitag bekommen. Und wir wünschen euch ein wunderschönes Wochenende. Vielen Dank fürs Zuhören.

0: 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Heute ist Welthundetag.
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Ja, man will allen gefallen, doch alles in allem noch kein Grund, um müde zu sein. 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
1: Scheiß auf Rassismus! Ah ne, das hatte ich schon mal. Ich brauch was Neues.

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0: liebe Märchenfreunde aus nah und fern, hier ist der Leseopa Richard mit dem Märchenzug Rumpumpel. Und der rollt an diesem Wochenende für die Thüringer Bürgerradios durch die herrliche Frühlingslandschaft und das Buchstabenland. Der Monat Mai beginnt mit dem Buchstaben M. Deshalb hat der Märchenzug Geschichten im Gepäck, die mit dem Buchstaben M beginnen. Und dazu auch das Buchstabenlied M von Uli Schwinge und Rainer Thielmann mitgebracht. Bei den Geschichten hört ihr diese: Ali und Kofi, Mango und die vier Brüder, Margarete mit den Erdkühlein und Markus der Jäger. Ich wünsche euch viel Spaß.
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0: Mai und Kofi. Es war einmal ein mächtiger Häuptling. Der hatte eine Tochter, die auf den Namen Mai hörte. Sie war so schön wie keine andere auf der Welt. Der Vater liebte sie so sehr, dass er sich niemals von ihr trennen wollte. Er ließ zwei Ambosse schmieden, die so schwer waren, dass niemand sie zu heben vermochte. Dann ließ er verkünden: Nur derjenige bekommt meine Tochter zur Frau, der diese Ambosse anheben kann. Viele schöne, reiche und edle Männer bewarben sich seit langem um die Gunst der schönen Häuptlingstochter. Aber keiner wagte es, sich dieser schweren Prüfung zu unterziehen. Die Kunde von der schönen Häuptlingstochter und ihrem strengen Vater hatte sich bald verbreitet. Sie war auch zu Kofi, dem Sohn eines mächtigen Häuptlings, in einem anderen Land zu Ohren gekommen. Seit er von der schönen Mai gehört hatte, konnte der Jüngling nicht mehr essen und schlafen. Tag und Nacht dachte er nur noch daran, wie er das schöne Mädchen gewinnen könnte. Schließlich befahl er seinen Dienern, kostbare Geschmeide und feine Stoffe als Geschenke für die Häuptlingstochter vorzubereiten. Dann begab er sich auf die weite Reise. Als Kofi im Dorf des mächtigen und grausamen Häuptlings angelangt war, ging Mai gerade mit ihren Gefährtinnen zum Flusse baden. Kofi, der sie beobachtete, war von der Schönheit der Häuptlingstochter so überrascht, dass er sich entschloss, sich der schweren Prüfung zu unterziehen. Vorher aber wollte er mit Mai wenigstens ein Wörtchen reden. So trat Kofi aus seinem Versteck hervor. »Ich grüße dich, schönes Mädchen«, sprach er. »Ich bin gekommen, um und deine Hand anzuhalten. Vorher aber wollte ich wenigstens ein Wörtchen mit dir reden.« Dem Mädchen gefiel der Häuptlingssohn. Lächelnd sagte sie: »Fürchte dich nicht. Wenn du den Amboss heben solltest, so flüstere dreimal meinen Namen. Das ist ein Zauberwort. Das wird dir helfen.« Kofi war glücklich. Ein wenig später trat er kühn vor den mächtigen Häuptling und warb um die Hand der schönen Mai.
1: »Du bist ein wackerer Jüngling«, sagte der Häuptling. »Wenn du stark genug bist, so sollst du meine Tochter haben. Aber bedenke, ich habe zwei Ambosse, die so schwer sind, dass du dir einen Bruch heben könntest.«
0: Aber Kofi war guten Mutes. Beherzt beugte er sich, um den ersten Amboss zu heben. Zuvor flüsterte Kofi geschwind: »Mai, Mai, Mai.« Kaum hatte er den Namen dreimal ausgesprochen, da wurden seine Arme zu Stahl. Und als er den Amboss anhob, war er leicht wie eine Feder. Verblüfft gab ihm der Häuptling den zweiten Amboss, holte noch mächtiger aus, aber wieder flüsterte Kofi dreimal Mais Namen. So war auch der noch schwerere Amboss leicht wie ein Fliegengewicht.
1: »Ich sehe, dass du meiner Tochter bestimmt bist«, sagte der Häuptling. »Leider habe ich keinen dritten Amboss, um dich noch einmal zu prüfen. So will ich es auf andere Weise tun. Nimm diese Bohnen und sähe sie aus. Aus ihnen müssen grüne Ranken wachsen. Und bis zum Abend müssen daran reife Bohnen hängen. Diese wollen wir am Abend essen. Hast du all das vollbracht, so wird Mai dein.«
0: Kofi nahm die Bohnen und säte sie aus. Angst und Unruhe befielen ihn. Würden die Samen auch an einem Tag aufgehen? Würden grüne Ranken wachsen und Bohnen tragen, die am Abend reif wären? »Ach, wäre doch Mai hier. Sie wüsste sicher Rat«, sagte Kofi vor sich hin. Aber von Mai war diesmal keine Hilfe zu erwarten. Sie wurde von der Mutter streng bewacht. Da erinnerte sich Kofi daran, dass Mai ihm gesagt hatte, ihr Name sei ein Zauberwort, das ihm immer helfen würde. Und kaum hatte er ihren Namen geflüstert, begannen die Bohnen zu keimen. »Mai«, sagte er dann noch einmal. Da wurden aus den Keimen grüne Ranken, die zu blühen begannen. Als er Mais Namen dann zum dritten Male ausgesprochen hatte, reiften die Bohnen an den Ranken. Rasch pflückte Kofi einen ganzen Korb voll und brachte ihn den Häuptling. Der aß die Bohnen mit Stumpf und Stiel auf. Einige Tage später wurde die Hochzeit gefeiert. Danach sprach der Häuptling zu Kofi:
1: In unserem Lande ist es Brauch, dass die Tochter mit ihrem Manne nach der Hochzeit bei ihren Eltern bleibt. Also bleibt auch Mai bei uns. Wenn du willst, kannst du auch hier bleiben.
0: Kofi war traurig. Aber was sollte er entgegnen? Da sagte Mai zu ihm: So einen Brauch gibt es bei uns nicht. Wenn du willst, so werden wir heute Nacht in dein Land fliehen. Am Abend, als schon alles schlief, sattelte Kofi zwei gute Pferde. Die schöne Mai aber ging inzwischen in die Küche, wo in einem Korb 5 Eier lagen. 3 davon nahm sie. Dann ritt Kofi mit ihr still und leise davon. Am nächsten Morgen konnten der Häuptling und seine Frau Mai und Kofi nirgends finden. Die Frau des Häuptlings wusste da gleich, was die Glocke geschlagen hatte. Sie nahm die 2 Eier, die Mai übrig gelassen hatte, sattelte geschwind ein Pferd und eilte den Flüchtenden nach. Bald hatte sie das Liebespaar eingeholt.
1: Mai, sagte die Mutter streng zu ihrer Tochter, warum hast du deiner Mutter heute früh kein Wasser gebracht? Weißt du denn nicht, dass deine Pflicht ist?
0: Ich liebe aber meinen Mann und ich will mit ihm gehen, erwiderte Mai furchtlos.
1: Mai, sagte die Mutter streng zu ihrer Tochter, warum hast du deiner Mutter heute früh kein Wasser gebracht? Weißt du denn nicht, dass das deine Pflicht ist?
0: Ich liebe aber meinen Mann und ich will mit ihm gehen, erwiderte Mai furchtlos. Dann nahm sie ein Ei aus der Tasche und warf es auf die Erde, wo es zerschellte. Damit bat sie Asiya, die Göttin der Erde, ihr das Verlassen dieses Ortes zu gestatten.
2: »Nein, Göttin, erlaube ihr nicht wegzugehen«, rief die Mutter beschwörend aus und warf ebenfalls ein Ei auf die Erde.
1: Sofort opferte Mai der Göttin das 2. Ei. Wieder tat es ihr die Mutter nach. Als jedoch Mai das 3. Ei zerschlug, hatte die Mutter keines mehr. Sie blieb stehen, als wäre sie zu Stein erstarrt. Mai und Kofi dagegen ritten ungestört weiter. Nach vielen, vielen Stunden näherte sich das junge Paar endlich Mais neuer Heimat. Da sagte Kofi zu seiner Frau: Mai, es schickt sich nicht, dass ich meine Braut so sang- und klanglos in das Dorf bringe. Warte hier auf dieser Palme am Teich auf mich. Ich will inzwischen meinen Vater und die anderen Leute auf deine Ankunft vorbereiten. Sie werden sich festlich schmücken und kommen, um dich zu begrüßen.
0: Mai war es recht. Kaum war Kofi weg, kam ein altes Weiblein daher, um Wasser zu holen. Und als sie aufblickte, sah sie Mai auf dem Baum.
3: »Ach, du bist die Schöne, die ich im Wasser sah«, sagte sie neidisch. »Komm herunter, ich will dein schönes Haar kämmen, dann sollst du die Gemahlin meines Sohnes werden.«
0: Aber Mai antwortete: »Ich komme nicht herunter. Auch die Haare lasse ich mir nicht von dir kämmen, denn kein Kamm darf sie berühren. Das wäre mein Verderben. Auch deinen Sohn will ich nicht haben. Ich bin schon verheiratet. Mit Kofi, dem Häuptlingssohn.«
1: Da schwieg die tückische Alte. Dann aber kletterte sie behend auf den Baum, zog einen Kamm heraus und fuhr damit heftig durch Mais Haar. Kaum aber hatte das böse Weib den Kamm ins Haar gesteckt, da schrie das Mädchen furchtbar auf. Und im selben Moment verwandelte es sich in einen schönen Vogel, der traurig singend um die Palme kreiste. Bald darauf kam auch Kofi zurück. Er wurde von seinem Vater, seinem Bruder und vielen Dorfbewohnern begleitet, die die schöne Mai willkommen heißen wollten. Kofi ging auf den Baum zu, aber entsetzt schrie er auf: »Wo ist meine schöne Mai?«
3: »Ich bin Mai«, erwiderte die Alte lachend.
0: Kofi war verzweifelt. Da er die schöne Mai verloren hatte, hatte für ihn das Leben keinen Sinn mehr. Vater und Bruder führten den verzweifelten Kofi nach Hause. Am nächsten Tage begab sich Kofis Bruder zu der Palme am Teich, um Palmwein abzuzapfen. Da erblickte er ein wunderschönes Vöglein, das traurig um die Palme herumflog und immerfort »Kofi, Kofi« rief. Das erschien dem Bruder seltsam. Als er heimkam, erzählte er dem unglücklichen Kofi sofort, was er gesehen und gehört hatte. Da sagte Kofi: »Bruder, sei so gut und geh morgen wieder zum Teich. Fang das Vöglein und bringe es mir.«
1: Am nächsten Tag ging der Bruder wieder zum Teich. Er fing das Vöglein ein und trug es zu Kofi. Als das Vöglein Kofi erblickte, war es gleich fröhlicher.
3: »Kofi, Kofi«,
1: piepste es ganz freudig. Es setzte sich auf Kofis Hand und ließ sie streicheln. Und indem Kofi das Vöglein liebkoste, fiel plötzlich der Kamm aus dem bunten Gefieder und vor ihm stand Mai, schöner denn je zuvor.
3: »Ach, meine Mai«,
1: rief Kofi überglücklich aus. Dann umarmten sie einander. Von nun an herrschte im ganzen Dorf helle Freude. Und Mai und Kofi lebten fortan glücklich vereint.
4: Mango und die vier Brüder. Inmitten des Dschungels wuchs ein alter Baum. In jedem Frühling trug er unzählige, herrliche Blüten und bereitete den Waldbienen ein reichliches Festmahl. In diesem Jahr aber hatte er nur eine einzige Knospe. Sie war ungewöhnlich groß, ganz weiß und nur am Rande leicht rosa gefärbt.
5: »Warum hat der alte Baum in diesem Jahr nur eine einzige Knospe?« fragten die wilden Tiere einander.
6: »Ja, und warum ist sie nur so riesengroß, diese Knospe?«
4: Doch niemand wusste eine Antwort. Nur ein 100-jähriger Geier, der schon viel in der Welt herumgekommen war, konnte das Rätsel lösen.
7: »In dieser Knospe verbirgt sich das Geheimnis des Dschungels. Sie wird erblühen, wenn einmal um Mitternacht ein Gewitter mit Donner und Blitz niedergeht. Dann werdet ihr sie voll erblüht erblicken.«
4: Doch die Affen und Schakale sagten, dass sie sich vor dem Gewitter fürchten. Die Papageien sagten, dass sie um Mitternacht immer schliefen und also nicht sehen könnten. Die Schlange sagte, dass sie solche Dinge nicht im geringsten interessierten. Die Ameisen sagten, dass sie vor Arbeit nicht ein- noch auswüssten. Und die Schmetterlinge sagten, dass ihnen der Gewitterregen den Schmelz von den Flügeln streifte und sie da nicht mehr fliegen könnten. Die Eule, die Spinne und die Bären mit ihren Jungen, die Wölfe und Tiger, aber auch die Elefanten sagten, dass sie das Geheimnis des Dschungels mit eigenen Augen sehen möchten. Auch alle Bäume und Sträucher ringsum, alle Gräser und Pflanzen kamen überein, die geheimnisvolle Knospe anzuschauen, wenn um Mitternacht ein Gewitter käme. Und einmal zog um Mitternacht ein schreckliches Gewitter herauf. Der alte Baum schüttelte sich und bog den Ast mit der großen weißen Knospe bis auf die Erde nieder. Die Knospe sprang auf und ins Gras rutschte ein kleiner Knabe.
8: »Aber er ist ja nackt und wird sich erkälten«,
4: rief ein kleiner Bär.
8: »Warum hat er denn kein Fellchen wie ich?«
9: »Oder warum hat er kein Federkleid wie ich?«
4: fragte die Eule.
10: »Oder warum hat er keine Blätter wie wir?«
4: wunderten sich die Bäume. Der alte Leitelefant bewegte den Rüssel und sprach,
10: »Wir müssen ihm helfen, sonst geht er im Dschungel zugrunde.«
4: Und so flochten ihm die Gräser ein Bettchen. Die Bäume breiteten ihr Blätterdach über ihm aus. Die Bären und Tiger gaben ihm etwas von ihrer weichen, warmen Wolle. Und die Spinne webte ihm ein Mäntelchen. Der Feigenbaum nährte ihn mit seinen honigsüßen Feigen. Und die Elefanten trugen ihn zur Quelle, wann immer er Durst verspürte. So sorgten sie alle zusammen für den kleinen Knaben.
8: »Er ist zwar unser Kind«, sprachen sie, »aber wir wissen nicht, wie er heißt.«
4: Da rauschte der alte Baum.
10: »Mango. Er heißt Mango.«
4: Und Mango wuchs und erstarkte. Alle Bewohner des Dschungels hatten ihn sehr gern und sorgten für seine Erziehung, so gut sie es vermochten. Die Bäume, Sträucher und das Gras lehrten ihn, die Früchte zu unterscheiden, die essbaren von den giftigen. Die Bären und Tiger zeigten ihm alle Heilpflanzen und erklärten ihm, wofür man sie verwenden kann. Wie man auf die Bäume klettert, brachten ihm die Affen bei. Eine große alte Schildkröte aber, die im Fluss lebte, lehrte ihn zu schwimmen. Als der Knabe zu einem kräftigen Jüngling herangewachsen war, fragte er seinen alten Baum: »Gibt es wohl noch irgendwo Geschöpfe, die mir gleichen? Im Dschungel sind alle meine Freunde, doch sie haben ihre Brüder und Schwestern. Aber ich bin allein und habe niemand, der zu meiner Familie gehört.«
10: »Warum fragst du, Mango?«
4: »Ich würde gern jemand kennenlernen, der so ist wie ich«, antwortete Mango.
10: »Steige auf meinen allerhöchsten Ast und schau in die Richtung, wo die Sonne untergeht.«
4: Mango erklomm den alten Baum und erblickte einen hohen, bewaldeten Berg.
10: »Ganz oben, auf dem Gipfel dieses Berges, wächst mein Bruder«, sprach der alte Baum. »Geh zu ihm und frage ihn, wo die vier Brüder wohnen. Er wird dir sagen, wohin du weitergehen musst.«
4: Mango dankte dem alten Baum, verabschiedete sich von ihm und seinen Freunden und machte sich auf den Weg. Als er den Gipfel des hohen Bergs erstiegen hatte, blühte der Bruder des alten Baums in voller Pracht. Mango begrüßte ihn und fragte, wo er die vier Brüder finden könne.
10: »Sie leben an der anderen Seite des Berges im Tal und bereiten sich gerade einen erlegten Hirsch zu«,
4: antwortete der Bruder des alten Baumes. Mango stieg ins Tal hinab und erblickte schon von Weitem vier stattliche Jäger, die einen Hirsch zerlegten. Als sie den Jüngling sahen, gingen ihm alle entgegen. Dann sprachen sie:
11: »Sei gegrüßt! Wir sind die vier Brüder! Willst du bei uns bleiben? Dann werden wir fünf sein.«
4: »Gerade deshalb komme ich zu euch«, erwiderte Mango. »Ich lebte dort hinter dem Berg im Dschungel, wo alle meine Freunde waren. Aber Brüder hatte ich nicht.«
11: »Das ist fein. Komm also und iss gleich mit uns Hirschfleisch.«
4: Von nun an blieb Mango bei den vier Brüdern. Eines Tages sagte der älteste Bruder zu Mango:
11: »Weißt du, wir würden das erlegte Wild gern am Feuer braten, doch wir haben kein Feuer. Wir würden uns auch gern verheiraten, doch die Bräute fehlen uns. Nicht weit von hier lebt der böse Riese Gugu. In seinem Kamin brennt ständig ein Feuer, und er hat auch vier schöne Töchter, die sich ja gern heiraten würden. Doch er ist ein so schrecklicher Riese, dass wir uns fürchten, ihm nur unter die Augen zu kommen, geschweige denn, ihm um Feuer oder seine Töchter zu bitten.«
4: Darauf erwiderte Mango, er wolle sich bemühen, in das Haus des Riesen zu gelangen, um ihnen wenigstens einen glimmenden Ast zu bringen. Und er machte sich gleich auf den Weg. Der Riese Gugu lag auf Fellen am Kamin und schnarchte laut. In diesem Kamin, der so groß wie eine Höhle war, brannten ganze Baumstämme. Mango schlich leise zum Feuer, ergriff einen brennenden Ast und wollte sich davonstehlen. Ein Funken fiel jedoch dem Riesen auf die Wange. Er schrie vor Schmerz auf, erwachte und begann, Mango zu verfolgen. Dieser konnte ihm zwar entkommen, doch verlor er den brennenden Ast und so waren sie wieder ohne Feuer. Die vier Brüder meinten, es wäre nicht gut, noch einmal zu dem bösen Riesen zu gehen. Doch Mango sprach: »Ich will es noch einmal versuchen. Gebt mir einen trockenen Kürbis, einen geraden Ast und einen Hirschdarm.« In 2 Tagen baute Mango aus diesen Dingen eine Laute und begann auf ihr zu spielen. Den Brüdern gefiel die Musik sehr, doch sie wussten immer noch nicht, was Mango damit beabsichtigte.
11: Am nächsten Morgen nahm der Jüngling sein Instrument und ging von neuem zum Riesen Gugu. Ganz leise schlich er bis ans Haus, stieg auf einen hohen Baum, der vor dem Tor wuchs, und wartete, bis sich der Riese auf den Fellen vor dem Kamin zum Mittagsschlaf niedergelegt hatte. Als er eingeschlafen war, begann Mango leise auf seiner Laute zu spielen. Der Riese Gugu glaubte zuerst, er träume. Erst öffnete er ein Auge, dann auch das zweite Auge, erhob sich und trat hinaus. Die Musik klang traurig, doch nach einem Weilchen spielte Mango eine fröhlichere Weise und der Riese begann, auf seinem Hofe zu tanzen. Da schaute seine Frau zum Fenster heraus und rief:
12: »Was machst denn du da, Mann? Du tanzt ja wie ein junger Bursche. Kümmere dich lieber darum, dass unsere Töchter verheiratet werden.«
11: Doch Gugu tanzte weiter. Und als seine Frau und die vier Töchter aus dem Hause traten, begannen auch sie zu tanzen. Als Mango schließlich sein Spiel beendete und vom Baum herabkletterte, redete ihn Gugu freundlich an.
13: »Wie soll ich dich nur belohnen, mein Junge, dass du uns alle miteinander so fröhlich gemacht hast?«
11: Mango erwiderte: »Wenn du willst, so gib mir Feuer und deine vier Töchter für meine vier Brüder.«
13: »Das sollst du gern haben«, sprach Gugu glücklich. »Das Feuer reicht mir noch lange und mit so vielen Weibern im Haus war es ohnehin nicht mehr auszuhalten.«
11: Und so brachte Mango seinen vier Brüdern Frauen und auch Feuer.
14: Ihr habt zwei Hände, wunderbar, das ist ja ganz famos.

Margarete mit dem Erdkühlein. Es war einmal eine Witwe, die hatte zwei Kinder. Anne war ihre Leibliche, Margarete ihre Stieftochter. Eines Abends sprach die Mutter zu Anne: Die Margarete ist ein unnützes Ding. Wir wollen sie morgen mit in den Wald nehmen und sie dort lassen, damit sie von den Wölfen gefressen oder sonst wie umkommt. Margarete aber hatte den Anschlag der Stiefmutter gehört, lief zu ihrer Pate und klagte dieser ihr Leid. Die Pate gab dem Kind einen guten Rat. Fülle deine Tasche mit Sägemehl und streue es, wenn du in den Wald geführt wirst, vor dich hin. So wirst du dich wieder zurückfinden. Am anderen Morgen ging die böse Mutter mit den beiden Kindern wirklich in den Wald. Als sie weit genug hineingegangen waren, sagte die Mutter: Ich will ein wenig ruhen und meinen Kopf in Annes Schoß legen. Du, Margarete, sammelst uns derweilen Holz. Da ging die arme Margarete und las Holz. Als sie aber zurückkam, waren Mutter und Schwester verschwunden. Und wäre nicht die Sägemehlspur gewesen, hätte sich Margarete schwerlich wieder aus dem Wald herausgefunden. Das Kind ging der Spur nach und gelangte sicher wieder nach Hause. Am nächsten Tag sprach die Mutter zu Anne: Es hat nichts genützt, dass wir die Margarete in den Wald geführt haben. Morgen wollen wir tiefer hineingehen, da wird sie den Rückweg kaum finden. Margarete aber hatte es wieder gehört. Wieder lief sie zu ihrer Pate und klagte ihr ihre Not. Nimm eine Tasche voll Spreu mit und streue sie vor dich hin, so wirst du den Weg zurückfinden. Und so geschah es auch. Die böse Stiefmutter und die falsche Schwester waren sehr erstaunt, als die verlassene Margarete wieder aus dem Wald zurückkam. Aber die Mutter sagte: Wir müssen es zum dritten Mal versuchen. Aller guten Dinge sind drei. Sie gingen also zum dritten Mal in den Wald und verließen dort das arme Mädchen. Margarete hatte ihre Taschen mit Hanfsamen gefüllt, denn Sägemehl und Spreu waren ausgegangen, und streute ihn hinter sich. Als sie aber auf die Spur zurückgehen wollte, da hatten die Vöglein des Waldes alle Samenkörner aufgepickt. Und Margarete fand aus dem Wald nicht mehr heraus. Als es Abend wurde, sprach die Kleine: Ich will auf einen Baum steigen und mich umschauen. Vielleicht sehe ich ein Dorf oder ein Haus, wo ich nächtigen kann, dass mich die Bären und Wölfe nicht fressen können. Da stand eine hohe Tanne. Ihre Äste reichten fast bis auf den Boden herab, sodass Margarete wie auf Leitersprossen hinaufsteigen konnte. Als sie oben war, sah sie zu ihrer Freude nicht allzu fern eine Rauchwolke aufsteigen. Sie machte, dass sie wieder auf den Erdboden kam und ging auf die Rauchsäule zu. So gelangte sie an ein kleines Haus. Darin wohnte nur ein Erdkühlein, kein Mensch. Das Erdkühlein schaute aus dem Fenster und fragte: Wer bist du? Und was suchst du hier im tiefen Wald? Ach, sprach Margarete, ich bin ein armes, verirrtes Kind und bitte um Obdach. Denn wenn ich nachts im Wald bleibe, kommen die wilden Tiere und fressen mich. Da schob das Erdkühlein den Riegel der Tür zurück und hieß die Kleine eintreten. Dann musste sie erzählen, wie es ihr ergangen war. Und das gute Erdkühlein sprach: Du kannst hier bleiben und bei mir wohnen, solange du willst. Morgens und abends musst du mich melken und die Milch kannst du trinken. Aber hüte dich, mich zu verraten. Niemandem, auch deiner Schwester nicht, darfst du sagen, bei wem du wohnst. Da blieb Margarete bei dem Erdkühlein und führte ein stilles Leben. Molk sie das Kühlein, trank die Milch und war zufrieden. Als sie schon eine Zeit bei dem Erdkühlein wohnte, brachte dies eines Abends ein großes Bündel mit, das ihm zwischen die Hörner gebunden war. Oh Wunder! Das Bündel enthielt Samt und Seide, Nadel, Schere und Fingerhut. Du gutes Erdkühlein, rief Margarete, woher hast du alle diese Herrlichkeiten? Aber das Erdkühlein schwieg. Und daher kommt es auch, dass ich nicht weiß, wie das Erdkühlein zu den schönen Sachen gekommen ist. Margarete breitete die herrlichen Stoffe aus, fädelte die Nadel ein und schnitt und nähte, bis ein prächtiges Kleid fertig war, dessen sich keine Prinzessin hätte zu schämen brauchen. Unterdessen saß die böse Stiefmutter mit ihrer Anne zu Hause und freute sich, dass sie die Margarete los war. Anne aber dachte oft an die verlorene Spielkameradin
Und eines Morgens, als die Mutter ausgegangen war, lief sie in den Wald, um Margarete zu suchen oder wenigstens eine Spur von ihr zu finden. Anne lief den ganzen Tag im Wald umher, konnte aber nichts von der verlorenen Schwester entdecken. Endlich kam sie an das Haus, in dem das Erdkühlein wohnte. Margarete saß am Fenster. Weil sie aber in Samt und Seide gekleidet war, erkannte sie die Schwester nicht. Sie trat herzu und bat um Obdach. »Nein«, sagte Margarete, »ich mache dir nicht auf. Mein Herr hat es mir streng verboten. Und wenn er erfährt, dass ich ungehorsam gewesen bin, schlägt er mich.« Da fing Anne an, bitterlich zu weinen und bat so lange, bis Margarete sie einließ. Jetzt erkannte Anne ihre Schwester und fragte gleich: »Nun sage, wer ist dein Herr? Bei wem wohnst du?« »Der Wolf«, antwortete Margarete. »Das kannst du einem anderen weismachen«, sprach Anne. »Der Wolf hätte dich längst aufgefressen.« »Nein, es ist der Bär.« »Dummes Ding. Mit solchen Lügen darfst du mir nicht kommen. Der Bär hätte dich längst zerrissen.« Da schämte sich Margarete, dass sie zweimal beim Lügen ertappt worden war, und erzählte nun alles von dem Erdkühlein. »Aber nun geh, liebes Ennlein, und erzähle keiner Menschenseele, was ich dir gesagt habe.« Anne versprach zu schweigen und ging, von der Milch erfrischt und reich beschenkt. Als sie zu Hause ankam, erzählte sie alles ihrer Mutter. Und das arglistige Weib sprach: »Morgen wollen wir zusammen in den Wald gehen und das feine Margretlein samt dem Erdkühlein mitnehmen.« Abends kam das Erdkühlein sehr traurig nach Hause und sprach zu Margarete: »Weh mir! Du hast mich deiner Schwester verraten, und wehe auch dir, denn deine guten Tage sind nun vorbei. Morgen werden deine Mutter und deine Schwester kommen und uns beide wegführen. Mich werden sie schlachten lassen, und für dich beginnt wieder eine schwere Zeit. Aber höre, was ich dir sage. Wenn es soweit ist und ich geschlachtet bin, so bitte den Metzger um meinen Schwanz, eines meiner Hörner und eines meiner vier Schülein. Und wenn du die drei Dinge hast, so pflanze den Schwanz in die Erde, stecke oben darauf das Horn und auf das Horn das Schülein. Dann warte 3 Tage und sieh danach, was aus den Dingen geworden ist.« Es geschah alles so, wie es das Erdkühlein vorausgesagt hatte. Am nächsten Tag wurden sie aus dem Wald geholt. Dann kam der Metzger ins Haus und schlachtete das Kühlein. Margarete aber bat, wie ihr gesagt worden war, um die 3 Dinge und erhielt sie. Sie pflanzte den Schwanz des Erdkühleins vor das Haus in die Erde, hängte Huf und Horn darüber und wartete 3 Tage. Da stand vor dem Haus ein herrlicher Apfelbaum. Der trug goldgelbe Äpfel mit roten Backen. So etwas Schönes hatte weit und breit noch keiner gesehen. Viel Zeit war vergangen. Margarete war eine schöne Jungfrau geworden mit langen goldenen Haaren. Da kam eines Tages der König des Landes mit vielen glänzenden Rittern an dem Haus vorüber, wo Margarete unter dem Apfelbaum ausruhte. Neben dem König aber ritt sein Sohn. Der war schon lange krank. Kein Arzt konnte ihn von seinem Leiden befreien. Als Margarete den Reiterzug erblickte, stand sie schnell auf und ging in das Haus, denn sie schämte sich in ihrem zerschlissenen Arbeitskittel. Die Kleider aus Samt und Seide, die sie dem Erdkühlein verdankte, trug längst die ungetreue Schwester. Als der Königssohn die Äpfel an dem Baum erblickte, sagte er: »Lieber Vater, wenn ich von diesen Äpfeln äße, würde ich von Stund an genesen.« Da rief der König: »Heda, ihr Leute, denen der Baum gehört! Gönnt uns ein paar von euren Äpfeln. Ich zahle dafür, was ihr wollt.« Und siehe, da tat die falsche Anne aus der Tür und wollte die Äpfel pflücken. Aber die Äste schnellten zurück, sodass Anne keinen einzigen Apfel erreichen konnte. Jetzt kam die Mutter. Sie machte einen tiefen Knicks vor dem König und seinem Sohn und reckte den Arm, um einen Apfel herunterzuholen. Aber die Zweige wichen noch weiter zurück. Und all ihre Mühen, einen Apfel zu brechen, waren vergeblich. »Wo ist das schöne Mädchen, das unter dem Baum saß, als wir kamen?«, fragte der Königssohn. »Holt sie herbei.
Vielleicht gelingt es ihr, einen Apfel zu pflücken. Da brachten sie Margarete, und als diese die Hand nach den Äpfeln ausstreckte, da neigten sich die Zweige tief, und sie pflückte ihre ganze Schürze voll Äpfel und reichte sie dem Prinzen. Der Königssohn biss in einen Apfel. Da röteten sich seine bleichen Wangen, und als er den Apfel ganz verzehrt hatte, sprang er leicht von seinem weißen Ross und ergriff Margarete bei der Hand. »Vater«, sprach er zu dem König, »der Apfel hat mich gesund gemacht. Wenn aber dieses Mädchen nicht mein Weib wird, so werde ich wieder sterbenskrank, und nichts kann mir helfen.« Was sollte der alte König machen? »Ist die Jungfrau zufrieden«, sprach er, »so bin ich's auch.« »Ja«, sagte Margarete, »aber meinen Apfelbaum muss ich mitnehmen.« Da hoben sie Margarete auf ein prächtig gezäumtes Ross und ritten der Königstadt zu. Der Apfelbaum, das Geschenk des Erdküleins, aber wurde ausgegraben und auf einem Wagen nachgeführt. Margarete wurde des Königs Schwiegertochter und nach seinem Tode Königin. Die ungetreue Schwester Anne aber sitzt noch immer bei ihrer bösen Mutter und wartet auf einen Königssohn oder etwas dergleichen. Da kann sie lange warten.

0: Das Märchen von Markus dem Jäger. Vor alten Zeiten lebte einmal ein Jäger mit Namen Markus. Eines Tages sah er auf der Jagd, wie eine schwarze Schlange eine bunte Schlange erwürgte. Der Jäger legte sein Gewehr auf die schwarze Schlange an, doch er traf nicht die schwarze, sondern die bunte Schlange und tötete sie. Das verdroß ihn sehr. Oh weh, dachte er. Was habe ich da angerichtet? Wenn ich schon nicht mehr treffen kann, bin ich kein richtiger Jäger mehr. Verflucht will ich sein, wenn ich auch nur einmal noch ein Gewehr in die Hand nehme. Und denkt euch nur, was dann geschah. Die bunte Schlange war die Gemahlin des Schlangenkönigs. Der befahl in seinem Zorn zweien seiner Untertanen, den Jäger Markus so heftig in die Ferse zu beißen, dass ihm das Gift aus der Nase liefe. Die Schlangen verbargen sich in einem Loch auf dem Dach des Jägerhauses und wollten dort warten, bis Markus sich zum Schlaf niedergelegt hatte. Gerade um diese Stunde aber kamen Freunde zu Markus und sahen, dass Markus sehr niedergeschlagen war und fragten: »Markus, was ist geschehen? Du scheinst krank zu sein oder bedrückt dich sonst etwas?« Markus antwortete: »Nein, krank bin ich nicht, aber mir ist etwas zugestoßen, das schlimmer ist als jede Krankheit. Als ich heute eine schwarze Schlange töten wollte, um einer bunten das Leben zu retten, kam es ganz anders. Da habe ich mir geschworen, kein Gewehr mehr in die Hand zu nehmen. Was bin ich schon für ein Jäger, wenn ich nicht mehr treffen kann?« Die Schlangen hatten gehört, was Markus seinen Freunden erzählte, und eilten so schnell sie konnten zu ihrem König zurück und berichteten ihm, was sie vernommen hatten. Darauf befahl der König, Markus herbeizuholen. Die Schlangen krochen in das Haus des Jägers Markus und sprachen: »Mach dich fertig, unser König ruft dich!« Der Jäger Markus folgte den Schlangen. Unterwegs sagte eine zu ihm: »Die schwarze Schlange ist der Todfeind unseres Königs. Da du seine Königin nicht mit Absicht getötet hast, verzeiht dir der König. Dass du aber seinen Feind umbringen wolltest, dafür will er dich belohnen. Ich rate dir, nimm aber kein Geschenk von ihm an, sondern bitte ihn, er möge dich mit seiner Schlangenzunge belecken. Dann wirst du klüger sein als alle Menschen auf der Erde.« Der Schlangenkönig fragte Markus: »Hast du meine Königin getötet?« Der Jäger erzählte ihm, wie das geschehen war. Weiter fragte ihn der König: »Würdest du die schwarze Schlange wiedererkennen?« »Gott schenke dir ein langes Leben, o König, ich würde sie wiedererkennen.« Da befahl der König, die Schlangen der ganzen Welt zusammenzurufen. Sie kamen und krochen am Jäger Markus vorbei. Darauf fragte der König: »Hast du die Schlange gesehen?« »Nein«, antwortete Markus, »sie war nicht dabei.« Da befahl der König: »Schaut nach, ob nicht doch noch eine Schlange übrig geblieben ist.« Seine Diener antworteten: »Eine Schlange ist übrig geblieben. Es ist der Sohn der allerältesten Schlangenfrau.« »Bringt ihn her«, befahl der König. Und sie brachten die Schlange vor den König. »Gott schenke dir ein langes Leben, o König«, sprach Markus. »Das ist sie.« Auf Befehl des Königs rissen seine Diener die schwarze Schlange in 1000 Stücke. Darauf wandte sich der Schlangenkönig erneut an den Jäger Markus. »Du hast mir einen Dienst erwiesen. Dafür will ich dich belohnen. Sage mir, was du haben willst.« »Ich brauche nichts«, antwortete der Jäger. »Belecke mich bloß mit deiner Zunge.« »Wer hat dich auf diesen Gedanken gebracht?«, sprach der König. »Der soll sich den Hals brechen.« »Ich will deinen Wunsch erfüllen, aber das wird dir und mir Unglück bringen.« Der Schlangenkönig beleckte den Jäger Markus und warnte ihn dann: »Erzähle das niemandem, auch nicht deiner Frau, und zeige dich vor keinem einzigen Menschen mehr nackt.« Der Jäger Markus verabschiedete sich von dem Schlangenkönig und machte sich auf den Heimweg. Plötzlich hörte er, wie die Steine, die Gräser und die Bäume zu reden begannen. Er ging weiter, bis er an sein Dorf kam. Da hörte er, wie ein Dorfhund zum anderen sprach: »Heute Nacht kommen die Wölfe und rauben ein Schaf. Vielleicht fällt auch für uns ein Stück Fleisch dabei ab.« Ein kleiner Hund mit rotem Fell fiel ihm ins Wort und sprach: »Schämt ihr euch nicht? Wir wollen unserem Herrn sagen, wann die Wölfe kommen, damit er sie totschießt.« Da wunderte sich der Jäger Markus und wusste, diese Weisheit hatte er vom Schlangenkönig. Darauf ging er zum Bauern, dem die Schafe gehörten, und sprach zu ihm: »Heute Nacht darfst du nicht schlafen gehen. Heute Nacht kommen die Wölfe, und sperre dein rotes Hündchen nicht ein. Lass es auf dem Hof, es wird dich warnen.« Da lachte der Bauer und sprach: »Woher hast du diese Weisheit, Jäger Markus? Wenn das wahr ist, was du sagst, sollst du zwei meiner fettesten Schafe haben.« Kaum war die Nacht angebrochen, als der kleine rote Hund zu bellen begann. Der Bauer lief hinaus und sah, wie die Wölfe in seine Herde einbrachen. Er schoss die Wölfe nieder und führte am nächsten Morgen Markus zu seiner Herde, damit er sich die beiden fettesten Schafe aussuchte. Bei der Herde angekommen, hörte Markus, wie ein Lamm zum anderen sprach:
1: »Wer mich als Geschenk erhält, der soll eine Herde von 1000 Köpfen haben, und ich will ihr Leithammel sein. Mäh!«
0: Der Jäger Markus sprach zu dem Bauern: »Ich will keine fetten Schafe haben. So groß war der Dienst nicht, den ich euch erwies. Doch gebt mir dieses Lämmchen hier, das soll mir genügen.« Von da an kam der Reichtum zum Jäger Markus, und bald schon hatte er eine Herde von 1000 Schafen zusammen. Eines Tages versammelten sich die Nachbarsfrauen im Hause des Jägers, stachelten seine Frau auf und sprachen:
1: »Was bist du eigentlich für eine Frau, dass du nicht einmal weißt, wie dein Mann zu Reichtum gekommen ist?«
2: »Das weiß ich tatsächlich nicht«, antwortete die Frau.
1: »Dann hat er ein Geheimnis vor dir. Du musst ihm nur zusetzen, dann wird er dir alles erzählen.«
0: Am Abend drängte die Frau des Jägers ihren Mann:
1: »Jetzt erzählst du mir aber dein Geheimnis.«
0: »Es geht dir doch nicht schlecht bei mir«, antwortete Markus. »Wie bist du nur auf den Gedanken gekommen, mein Geheimnis zu erfahren? Wenn ich es erzähle, sterbe ich in derselben Stunde.«
1: »Ich will aber doch, dass du es mir erzählst«, sprach seine Frau beharrlich. »Sonst will ich nicht mehr deine Frau sein.«
0: »Wenn du unbedingt willst«, erwiderte Markus und seufzte, »dann sollst du mein Geheimnis wissen. Bloß lass vorher auf dem Friedhof ein Grab für mich graben und lege auch das Leichentuch für mich zurecht. Wenn du mein Geheimnis weißt, wirst du mich bald begraben müssen.« Doch ihre Neugierde war so groß, dass der Tod ihres Mannes sie nicht schreckte, wenn sie nur sein Geheimnis erführe. »Ein letztes Mal«, sprach Markus, »will ich mir meine Herde anschauen. Dann komme ich zurück, erzähle dir alles, was ich weiß, und sterbe.« Als er zu seiner Herde kam, sah er, wie der Witter hinter einem Schaf herlief. Das Schaf sprach zu dem Witter:
1: »Erst wenn du von diesem Hügel herunterspringst und dir nicht den Hals brichst, will ich deine Frau sein.«
0: Der Hammel aber entgegnete:
3: »Ich bin nicht so ein Dummkopf wie der Jäger Markus, dass ich um einer Frau willen Hals und Kragen brechen möchte. Wenn du mich nicht willst, lässt du es bleiben. Ich suche mir eine andere Frau. Mäh!«
0: »Der Witter ist viel klüger als ich«, dachte Markus, ging nach Hause und jagte seine Frau davon, die ihre Neugierde über sein Leben gestellt hatte. Lange Zeit lebte Markus allein und wurde immer reicher. Eines Tages ging die Kunde durch das Land, dass der König schwer erkrankt sei. Aus der ganzen Welt kamen die Weisen und Propheten zusammen, und obwohl sie sich auch alle Mühe gaben, sie machten den König nicht wieder gesund. Schließlich las einer der Weisen in einem alten Buch, dass man diese Krankheit nur mit dem Blut aus dem Kopf des Schlangenkönigs heilen könne. Nur der Mensch könne den Schlangenkönig finden, der selbst eine Schlangenhaut am Körper trage. Und der König befahl all seinen Untertanen, diesen Menschen zu finden. Als eines Tages der Jäger Markus im See badete,
1: sahen zwei Hirten, die in der Nähe ihre Schafe weideten, dass sein Körper mit einer Schlangenhaut überzogen schien. Darauf gingen sie zum König und sprachen: »Gott schenke dir langes Leben, o König. Was gibst du uns, wenn wir dir sagen, wessen Haut wie eine Schlangenhaut aussieht?« Der König sprach: »Ihr sollt so viel Gold haben, wie ihr beide zusammen wiegt.« »Der Jäger Markus ist der Mensch mit der Schlangenhaut.« Sogleich befahl der König, den Jäger zu holen und ihm mit Gewalt die Kleider auszuziehen. »Geh zum Schlangenkönig«, sprach er zu Markus, »und bringe mir seinen Kopf, sonst schlage ich dir deinen ab.« Dem Jäger Markus blieb nichts anderes übrig, als zum Schlangenkönig zu gehen. Doch der war so allwissend, dass er nicht einmal zu fragen brauchte, was Markus zu ihm geführt hatte. »Da siehst du«, sprach er zu Markus, »ich habe dir gesagt, dass deine Bitte uns nur Unglück brächte.« »Das ist nicht meine Schuld«, entgegnete Markus. 30 Jahre verbarg ich mich vor den Menschen, und dann sahen mich zufällig die beiden Hirten. Nun hat mein König befohlen, ich solle ihm deinen Kopf bringen, sonst würde ich meinen verlieren.« »Daran ist jetzt nichts mehr zu ändern«, sprach der Schlangenkönig. »Da der König deines Landes weiß, was ihn von seiner Krankheit rettet, hätte er mich doch eines Tages erwischt. Daher töte du mich, mein Blut aber fülle in zwei Becher. Den einen trinke selber aus, den anderen reiche dem König. Vergiss nichts und tue alles, was ich dir gesagt habe.« Der Jäger Markus schlug dem Schlangenkönig den Kopf ab und tat, wie ihm befohlen. Kaum hatte er seinen Becher leer getrunken, als er wieder 18 Jahre alt wurde. Und als sein König den Becher ausgetrunken hatte, wurde er auf der Stelle gesund und verjüngte sich, bis er 20 Jahre zählte. Darauf setzte sich der König wieder auf seinen Thron, ernannte den Jäger Markus zu seinem Minister und sprach: »Ich bin der König. Aber ich will in allen Dingen fortan auf deinen Rat hören, denn es gibt auf der Welt keinen Menschen, der klüger ist als du.« Und Markus erwiderte: »Klüger noch als ich war der Schlangenkönig. Er war auch besser als ich. Wir beide sind ihm zu großem Dank verpflichtet.«
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0: So, liebe Märchenfreunde, das war der Märchenzug Rumpumpel für heute. Ich wünsche euch eine schöne Woche. Tschüss, bis zum nächsten Mal, sagt der Leseopa Richard.
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Und ich will gleich einsteigen in die heutige Sendung. Ich habe mir da mal so einen Titel rausgesucht, den ich schon ziemlich lange nicht mehr gespielt habe. Das ist ein Titel von Soulful Dynamite.

hat Mussolini nicht. Ich glaube, da gab es auch eine deutsche Version davon, von diesem Titel. Und ich habe eine ähnliche Musik. Das ist ein Hermit's Hermit.

ich weiß nicht, wie es euch geht, aber ich fand diese Stimme eben sehr, sehr, sehr kindlich, ja, und irgendwie ist das heute, in der heutigen Zeit klingt das alles ein bisschen anders. Klaus Voormann feiert heute seinen 88. Geburtstag. Ich hatte das große Glück, ihn persönlich kennenzulernen. Und er hat nicht nur diesen ganz berühmten Basslauf für Carly Simon gemacht, sondern er hat auch, also bei Yours So Vain, und er hat aber auch bei Manfred Mann den Bass gezupft. Manfred Mann und 5, 4, 3, 2, 1.

0: Fritz.
1: Tommy James, man kennt ihn von den Chardelles, der hat heute auch Geburtstag. Er ist heute 79 Jahre alt geworden und es gibt eigentlich nur zwei, drei bekannte Titel. Und einer, der ist mir sehr in Erinnerung geblieben, weil bei keiner Schul- oder Klassenfete durfte der fehlen. Crimson and Clover, so in der letzten viertelhalben Stunde lief diese Nummer und es war damals ein Kracher.

Crimson and Clover, tolle Nummer. Gestern hatte Chuck Leavell 74. Geburtstag. Die meisten werden Chuck Leavell nicht kennen. Er ist der sechste Rolling Stone. Er hat seit 1982 dann die Keyboard-Parts übernommen. Und ja, bis zur heutigen Zeit tut er das. Und ich habe da aus der Tour Flashpoint, habe ich mir einen schönen Titel rausgesucht. Und zwar Ruby Tuesday.

Sonntag wird Wolfram Bodak, Boddy Bodak, 76 Jahre alt. Und er ist der Sänger und Keyboarder von Engerling, eine Band, die hier in Weimar sehr bekannt ist. Und die Coverversion der Woche ist heute ein Titel von den Rolling Stones, das Original. Und ich habe die Coverversion von Engerling mal rausgesucht. Dead Flowers.

Coverversion der Woche. Heute von den Rolling Stones das Original und das war die Version von Engerling. Mick Ronson verstarb heute vor 33 Jahren und er war bis zu seinem Tode der Gitarrist bei David Bowie. Genie habe ich mir rausgesucht. Ein sehr bekannter Titel von David Bowie.

Gestern erschien vor 54 Jahren das Album Argus von Wishbone Ash. Und Wishbone Ash war eine Band, die mit zwei Leadgitarristen gearbeitet haben. Und das Album habe ich natürlich jetzt auch vor mir liegen und spiele daraus Warrior.

Gestern verstarb Steve Carey. Er war lange Zeit oder bis zu seinem Tode Bassgitarrist bei Mark Bone und seiner Band T-Rex. Das war so einer der Protagonisten des sogenannten Glamrock, Mark Bone mit seiner Band.

Am Montag hatte Ace Frehley seinen 75. Geburtstag und er war Gitarrist und Gründungsmitglied von KISS. Und da habe ich mal einen völlig atypischen Titel von KISS rausgesucht, und zwar Hard Luck Woman. Und das in einer Live-Version.

Heart Luck Woman. Da habe ich so meine ganz eigenen Erinnerungen. Und zwar spielte eine Lokalband in meiner alten Heimat diesen Titel. Die Band hieß Matador Rock Band. Und die haben diesen Titel auch im Repertoire gehabt. Am Samstag wird Lou Gramm 74 Jahre alt. Und er war Sänger bei Foreigner. Er ist dann aber leider ausgestiegen vor ein paar Jahren, weil die Stimme das nicht mehr mitmachen wollte. Und aus den guten Zeiten, so 82, 83, habe ich einen sehr schönen Titel, an den ich auch sehr besondere Erinnerungen habe. Zu der Zeit war ich schon Chef der Diskjockeys im damaligen Studentenclub Schützengasse. Und das war einer der ganz großen Renner von Foreigner, Urgent. Mit einem so fantastischen Saxophon. Hört's euch an.

Die Geburtstage, Todestage und Veranstaltungshinweise. Da hatten wir am Montag den 75. Geburtstag von Ace Frehley. Den haben wir gewürdigt. Er war Gründungsmitglied bei KISS. Am Dienstag Chuck Divell, 74. Geburtstag, haben wir auch gewürdigt. Er war oder ist immer noch Keyboarder bei den Rolling Stones. Am 28. April 1972, vor 54 Jahren, erschien das Album Argus von Wishbone Ash, haben wir auch gewürdigt. Steve Carey verstarb gestern vor 45 Jahren. Er war Bassgitarrist bei T-Rex, wurde auch gewürdigt. Klaus Voormann heute, 88. Geburtstag. Tommy James heute, 79. Und die Uraufführung der Rockoper Hair in New York fand vor 58 Jahren statt. Mick Ronson verstarb heute vor 33 Jahren. Damit sind wir am Donnerstag angelangt. Willie Nelson, ein großer Country-Star, wird morgen 83 Jahre alt. Und morgen vor 51 Jahren wurde der Krieg in Vietnam beendet. Und damit sind wir im Mai. Gordon Lightfoot werden wir vielleicht noch hören. Am Freitag, dritter Todestag. Lou Gramm am Samstag, 74 haben wir gewürdigt. Sonntag James Brown, wenn er noch leben würde, 93. Geburtstag. Und Sonntag Wolfram Bodak haben wir gewürdigt, 76. Geburtstag. Und dann haben wir noch Christopher Cross am Sonntag, 75. Geburtstag, und Gerulf Panach. Er war der Text dabei oder Liedermacher auch bei Renft, 28. Todestag. Und ich habe mich jetzt entschlossen, mal den Christopher Cross rauszulassen. Habe ich damals auch sehr gemocht, als ich noch aktiver Discjockey war in den 80ern, weil das so ein schöner Rhythmus war. Christopher Cross, Ride Like the Wind.

Tja, das war Christopher Cross und die Sendung ist schon wieder fast vorbei. Die Zeit vergeht wie im Fluge und ich habe jetzt noch einen wirklich tollen Titel von einem Typen, den ich auch sehr verehrt habe, Al Stewart, Song on the Radio. Auch wieder so ein schönes Saxophon.

Ich bin leider schon wieder am Ende der heutigen Sendung. Die Stunde vergeht wie im Fluge, ist unglaublich. Für die Leute, die sich zu spät eingeschaltet haben, am Freitag besteht die Gelegenheit, die erste Wiederholung zu hören von 13 bis 14 Uhr, am Samstag dann nochmal von 12 bis 13 und am Sonntag für die Frühaufsteher von früh um 5 bis um 6. Ich verabschiede mich am Mikrofon und bedanke mich fürs Zuhören. Tschüss und noch eine schöne Woche. Gordon Lightfoot entlässt euch in diese Woche und am Montag werden wir uns wahrscheinlich alle in der Stadt treffen zum großen Flohmarkt hier in Weimar. Bis dahin, tschüss.

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2: Herzlich willkommen zu Words and Chords heute am 2. Mai 2026 und ich begrüße mit mir im Studio den lieben Aaron.
3: Ja, hey. Hallo Micha, ich grüße dich auch. Es ist ja richtig heiß hier gerade draußen geworden, ne?
2: Also es ist richtig, das ist schon nicht mehr Frühling, das ist ja schon Sommer, so warm wie das draußen ist. Aber ich hoffe, ihr hört uns draußen trotzdem zu bei Words and Chords, weil heute haben wir wieder mal eine Spezialsendung.
3: Wie eigentlich immer.
2: Wie eigentlich immer, genau. Und die Spezialsendung hat auch einen Hintergrund, und zwar hat Aaron heute mal die Musik quasi ausgesucht. Und ja, wir betreten heute ein Genre der Musik, wir haben heute eine legendäre Band, die maßgeblich dazu beigetragen hat, mehrere Musikrichtungen zu beeinflussen mit ihrem Dasein. Und da haben wir uns gesagt, oder wir hatten uns die Idee gehabt, Aaron hatte die Idee gehabt, einfach mal sagen, komm, die machen wir mal.
3: Genau, und dieser Gruppe haben wir ein Thema übergeordnet, nämlich das Thema Radio. Und es gibt von dieser Band, wir nennen den Namen jetzt noch nicht, es gibt von dieser Band eine LP aus dem Jahr 1975, also sie wurde vor 50,5 Jahren veröffentlicht, im Oktober 75. Sie trägt den Namen Radioaktivität und diese Platte ist, finde ich, ein einziges Wortspiel, weil sie thematisiert natürlich, wie der Name schon sagt, Themen, die sich um Radioaktivität, also Uran und der Strahlung, die damit sich befassen, aber eben auch Radio im Bezug auf Funkwellen.

0: und eben dem Empfangen von Radiowellen. Genau, und diese LP, die hören wir nachher komplett. Aber ich würde sagen, um ein bisschen in das Radiothema reinzukommen, Micha, was hältst du davon, wenn wir uns jetzt mal einem wieder ganz anderen Genre widmen, nämlich dem A-Cappella-Pop, und zwar den Weißgeist?
1: Das finde ich eine gute Idee, weil das ein guter Kontrast ist zu der Band. Ich meine, die sich auskennen in dem Bereich, die werden jetzt schon wissen, welche Band wir gemeint haben, schon alleine an dem Titel.
0: Ja.
1: Ja, und lasst euch überraschen, aber wir hören jetzt erstmal die Weißgeist.
0: Mit dem Lied Radio.

0: Ja, das waren die Wise Guys mit Radio.
1: Genau, 20 Jahre ist das Lied jetzt auf dem Markt. Also 2006 wurde das Album veröffentlicht. Also feiert das auch ein Jubiläum. So, jetzt reisen wir aber, wie gesagt, 50,5 Jahre in der Zeit zurück. Und was machen wir jetzt?
0: Ja, Aaron, ich würde sagen, wir machen jetzt das, was wir gerade angekündigt haben, und zwar Kraftwerk.
1: Genau, wir spielen jetzt die LP Radioaktivität von Kraftwerk. Kraftwerk, kurz zur Erklärung, waren ja die Pioniere, die Vorreiter der elektronischen Musik, angefangen als Krautrock-Band in den 70ern, wurden sie dann mit Autobahn 1974 dann ja zu Wegbereitern. Kann man das so sagen?
0: Auf alle Fälle. Also das, ich sag mal, ich habe so mal ein bisschen recherchiert und habe festgestellt, dass das Jahr 1970 ein ganz entscheidendes Jahr war. Und zwar das Jahr, in dem die Beatles sich aufgelöst haben und Kraftwerk sich gegründet hat. Also ist quasi so eine Zeitenwende eingetreten. Und Kraftwerk, wie gesagt, du hast es schon richtig festgestellt, sind ja die Wegbereiter der elektronischen Musik. Und die haben schon sehr früh, also Anfang der 70er, angefangen, elektronische Musik zu machen. Mhm. Und die beiden Gründer, Rolf Hütter und Florian Schneider, sind im Prinzip wirklich die Pioniere der elektronischen Musik. Ja, leider ist der Florian Schneider 2020 verstorben. Aber Ralf Hütter ist immer noch Mitglied der Band. Mhm. Und die auch in den Jahren immer wieder wechselnde Besetzung hatte, außer die zwei Gründer, gab es dann immer mal andere. Und ganz interessant ist auch, dass am Anfang Kraftwerk auch mit normalen Instrumenten gespielt hat, in Anführungsstrichen, mit normalen Instrumenten, Schlagzeug, Cello, Gitarre und so weiter. Und
1: Die haben sie ja verfremdet dann noch, ne?
0: Genau, die haben sie dann verfremdet, also die haben das dann aufgenommen, die haben dann auch viel mit Synthesizer gearbeitet und so weiter. Und wenn man sich vorstellt, welche Bands dann später dann dazugekommen sind, wie Depeche Mode zum Beispiel, Flock of Seagulls und die ganzen in den 80ern, also das ist schon wirklich beachtlich, was Kraftwerk da geleistet hat, ne?
1: Auf jeden Fall. Ja gut, dann würde ich sagen, hören wir jetzt mal, wir machen es ja wie bei einer klassischen LP. Wir hören jetzt zuerst die Seite A und in der Zeit, die wir dann benötigen, um sie rumzudrehen, ich glaube, dann reden wir noch mal ein bisschen über Kraftwerk.
0: Es gibt noch jede Menge Infos.
1: Super. Na dann, also Radioaktivität von Kraftwerk. Los geht's.

0: Ja, das war der erste Teil, Aaron.
1: Genau, das war die erste Seite der LP Radioaktivität. Und passend hörten wir jetzt gerade zum Schluss ein markantes Pausenzeichen. Das wurde hier als Sendepause deklariert, ne?
0: Ja, die Älteren werden sich erinnern,
1: Genau.
0: es gab früher Sendepausen im Fernsehen, da lief die Glotze nicht 24 Stunden und 7, sondern da gab es Pausen und ja, das hat man da halt hier übernommen. So, noch ein bisschen was zu Kraftwerk. Ja, wie gesagt, Kraftwerk war Wegbereiter für Synthie-Pop, für Elektro, Detroit Techno, House, Disco und auch für die ersten Hip-Hop, für die erste Hip-Hop-Szene war Kraftwerk maßgeblich mit ihrer Musik auch wegbereitend. Und 97 hat die New York Times Kraftwerk dahingehend geadelt, dass sie die Beatles der elektronischen Tanzmusik sind. Ja.
1: Ja.
0: Und ich finde so, ich habe das ja vorhin gesagt, ja, 1970 haben sich die Beatles aufgelöst und Kraftwerk haben sich gegründet. Das stimmt nicht ganz, weil die haben sich schon 68 gegründet, aber nicht unter dem Namen Kraftwerk, sondern unter dem Namen Organisation. Und haben sich aber dann 1970 dann in Kraftwerk dann umbenannt und da war ja der offizielle Startschuss für die Musik. So, und jetzt werden sich bestimmt die ein oder anderen fragen, was hat das mit Würz und Kurz zu tun?
1: Eine ganze Menge, oder?
0: Ja, eine ganze Menge, genau. Weil Kraftwerk macht ja ihre eigene Musik, ja, schreibt ihre eigenen Titel. Und darum geht es ja, um Worte und Klänge. Und ich denke mal, mit Kraftwerk hat man jetzt das Richtige mit Worten und Klängen. Aaron, ne? Wir haben es gerade das so angehört und er hat gesagt, wir sind so mit, also so ist meine Einschätzung, so die einzige Radiosendung, die so also ein bestimmtes Thema hat, Würz und Chords, also Worte und Klänge, und aber so unterschiedliche Musikrichtungen auch bedient, ja, also von Liedermachern Reinhard May über Country, über Pop, jetzt zu quasi zu elektronischer Musik von Kraftwerk.
1: Genau, oder Schiller.
0: Oder Schiller, genau, ja, also das ist ja auch, ich sag mal, der Urenkel, ja, von Kraftwerk Schiller. Ja, alles, was, wie gesagt, was danach kam, hat Vorbild Kraftwerk.
1: Genau, und ich weiß nicht, hast du schon mal Kraftwerk live in Aktion gesehen? Wie machen die das?
0: Leider live noch nicht. Ich habe einige Videos gesehen. Also, das ist im Prinzip, kann man sich so vorstellen, es sind vier, meistens vier Männer auf der Bühne, die an einem Panel stehen und jeder hat im Prinzip sein Part und dann geht's los. Also man sieht jetzt im eigentlichen Sinne keine Band, die Instrumente spielt oder irgendwas, sondern wirklich vier oder fünf, je nachdem, wie die Besetzung ist oder was gespielt wird. Männer, die auf der Bühne sind und Panels haben und dort halt quasi das Ganze machen. Und die haben ja auch unterschiedliche sag mal, Bereiche, Klangerzeugung, Synthesizer, Keyboard, Stimmen und Vocoder, also Stimmenverzerrer und so weiter.
1: Ja.
0: Ja, und im Hintergrund laufen dann meistens Videos ab. Ja, also je nachdem, was sie halt für ein Thema haben, Autobahn oder Tour de France oder so. Da gibt es ja im Prinzip dann die verschiedenen Videos.
1: Genau. Genau,
0: Ja.
1: ich wollte noch einhaken zum Thema Stimme. Das ist ja auch bei Kraftwerken ein ganz großes Ding. Vor allem Stimmenverfremdung oder Verzerrung. Hatten wir jetzt gerade bei Radioland gehört, ne?
0: Ja.
1: Mit dem Vocoder. Und wenn wir jetzt gleich die zweite Seite, also wir haben jetzt die LP sozusagen umgedreht und haben sie auf unseren Plattenteller gelegt. Und wenn wir jetzt gleich das erste Stück der zweiten Seite hören, das trägt den Namen Stimme der Energie, da werden wir auch einen Vocoder hören und also ich finde das eine wirklich tolle Erfindung und ich finde diesen Klang einfach sehr interessant, der jetzt dann gleich zu hören ist und ja, Micha, was hältst du davon? Wollen wir loslegen?
0: Ja, dann leg mal die Plattennadel auf.
1: Mach ich habe den Tonarm und jetzt geht's los mit der Radioaktivität Seite 2.
2: 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Ich bin ein riesiger elektrischer Generator. Ich liefere Ihnen Licht und Kraft und ermögliche es Ihnen, Sprache, Musik und Bild durch den Äther auszusenden und zu empfangen. Ich bin Ihr Diener und Ihr Herr zugleich. Deshalb hütet mich gut, mich, den Genius der Energie.

Ich sehe Tiegel. 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

0: Ja, das war die zweite Seite der LP, Radioaktivität von
1: Genau.
0: Kraftwerk.
1: Ja.
0: Muss ich kurz überlegen, weil wir uns gerade über die verschiedenen Platten-LPs unterhalten haben. Ich muss dich kurz überlegen, welche wir heute haben.
1: Ja.
0: Na, wir haben ja auch ein paar in unserem Bestand oder zumindest eine,
1: Genau.
0: nicht ein paar, sondern eine, und zwar Autobahn, ja.
1: So ist es, also die hast du oder du hast die in meinen Plattenschrank mitgebracht.
0: Genau, sind mit übergewechselt zu dir.
1: Genau.
0: Ja, Kraftwerk. Also es gibt eine ganze Menge noch zu Kraftwerk zu erzählen, aber wir wollen noch ein bisschen Musik spielen. Kraftwerk ist im Prinzip auch etwas Musikalisches, wo man auch hinhören sollte. Ja, weil die Texte klingen oder die Musik klingt für viele monoton, aber wenn man ich sag mal, Kraftwerk auch unter dem Kopfhörer hört, hört man ganz viele verschiedene Sachen, die man so gar nicht mitbekommt.
1: Ja.
0: Und ich muss sagen, ich bin auf Kraftwerk aufmerksam geworden bei der Neuen Deutschen Welle. Und zwar hatten die da einen Riesenhit, der hieß Model.
1: Ja.
0: Und ich denke mal, die so die 80er miterlebt haben, die kennen Kraftwerk auch mit Model. Und dann kam ja noch, glaube ich, Tour de France und Autobahn nochmal als Radioversion dann auf dem Markt. Und ansonsten sind ja die Stücke immer länger und nicht unbedingt immer fürs Radio geeignet, außer heute.
1: Genau, außer wenn wir das machen.
0: Genau.
1: Also wobei, das stimmt auch nicht ganz, weil das letzte Stück, was wir spielen, können wir auch nicht ganz ausspielen, weil ja, unsere Sendezeit ist ja fast vorbei.
0: Ja.
1: Aber wir haben ja vorhin ganz am Anfang der Sendung Radio von den Wiseguys gehört und die haben ja so ein bisschen das Gefühl besungen, das entsteht, wenn man mit dem Auto fährt und ja, Fenster auf und das Radio läuft. Und das haben ja Kraftwerk in diesem Lied Autobahn ja auch auf so eine gewisse Art und Weise besungen, oder?
0: Ja, hast du recht.
1: Und ja, deshalb würde ich jetzt einfach mal ganz frech vorschlagen, dass wir das jetzt hören, nochmal Autobahn.
0: Ja, sehr gerne.
1: Und noch ein kleiner Funfact, es gibt ja am Anfang diese Szene, wo eine Tür zugeht und das Auto startet. Das haben Kraftwerk von der Polydor-Geräuscheplatte Nummer 9 genommen. Die ist im Jahr 1958 erschienen. So.
0: 1958.
1: Ja, also diese
0: Ja,
1: Geräuscheschallplatte.
0: Polydor, ja, kenne ich.
1: Okay.
0: Sagt mir was, das Plattenlabel.
1: Also ich denke mal, Kraftwerk haben dafür gesorgt, dass dieses Geräusch, diese Geräuschkulisse in die Geschichte eingegangen ist. Genau. Und jetzt hören wir Autobahn. Das war Words and Chords.
0: Genau, damit verabschieden wir uns. Bis zum nächsten Mal in 14 Tagen. Nächste Woche gibt es ja die Wiederholung dieser Sendung. Wir hoffen, ihr hört wieder mit rein, wenn es euch gefallen ist. Und ansonsten hören wir uns in 14 Tagen wieder.
1: Genau, nach Himmelfahrt.
0: Genau.
1: Und jetzt, ja.
0: Entschuldigung,
1: nee, alles gut, mach mal.
0: macht's gut und schönes Wochenende noch.
1: Genau, und falls ihr gerade auf der Autobahn fahrt, haben wir hier den passenden Soundtrack dafür.

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1: Sie beschreiben sich selbst als Gruppe aus tollen Menschen, die sich zusammengeschlossen hat, um in der Gerber 3 in Weimar Punkkonzerte zu veranstalten. Die Punk-Ger Crew aus Weimar. Und das macht sie mittlerweile auch seit 4 Jahren. Hier ist Lisa und bei Handmade, das Musikmagazin, geht es diesen Monat ja um Festivals und Open Airs hier bei uns in Thüringen. Und deshalb habe ich heute auch die Punk-Ger Crew in der Sendung. Ihr 4-jähriges Bestehen, das feiert sie nämlich mitten im ganzen Open Air. Bevor wir darüber quatschen werden, würde ich erst gerne mal einen Song von einer Band spielen, die dort auch bei dem Open Air zu hören sein wird. Und zwar sind das die Dead and Kids und hier ist der Song Glitzer.
2: 1, 2, 3, Kommando Glitzer, seid ihr bereit für die SK?

0: Kommando Glitzer, hier bei Handmade, das Musikmagazin. Und The Dead and Kids von dem Mr. Song, die könnt ihr demnächst sehen. Und zwar beim Open-Air Kleinstadt-Aufruhr in Weimar. Das findet am 20. Juni statt. Und organisiert wird das Open-Air von der Punk-Gear-Crew aus Weimar. Und die habe ich heute hier bei mir, beziehungsweise zwei Personen. Ich habe die Mary und ich habe die Cam hier. Hi!
1: Hallo!
2: Hallo!
0: Wie geht's euch?
1: Gut.
2: Ja, uns geht's gut. Wir sind sehr vorfreudig, würde ich sagen.
0: Ihr seid Teil der Punker-Crew und ich hatte es vorhin schon kurz gesagt, ihr habt euch als Gruppe zusammengeschlossen, weil ihr in der Gerber in Weimar, also Gerber 3, Punkrock-Konzerte veranstaltet und veranstalten wollt. Das macht ihr jetzt seit 4 Jahren. Wie ist denn überhaupt so die Idee entstanden?
1: Also vor 4 Jahren hatte ich die Idee, mal ein Geburtstagskonzert zu veranstalten und hatte da halt einen Kumpel gefragt, der dort Technik gemacht hat. Und dass ich Lust hätte, so auch mal ein paar Bands einzuladen, worauf ich abfahre, die ich halt feiere. Und dann hat er gesagt, ja, cool, und lass uns doch gleich einfach mal eine Konzertcrew gründen. Und dann so, oh, krass, ja, warum eigentlich nicht? Weil wir sind so seit vielen Jahren auf Konzerten und Festivals unterwegs. Da hat man viele Bands lieben gelernt. Und naja, da ist dann so ein Traum wahr geworden.
0: Voll cool. Und wie viele Leute seid ihr insgesamt?
2: Insgesamt sind wir zu viert. Eine Person ist sozusagen, der lebt auch in der Gerber und der ist immer für die Dinge vor Ort zuständig. Der kocht, der macht am Abend die Bar. Wir machen so das Booking und alles, was rundherum gehört. Und eine weitere Person unterstützt uns aktiv bei den Vorbereitungen und auch, wenn es passt, an den Abenden.
0: Und was ist denn überhaupt die Gerber? Also wenn man aus Weimar und wenn man in der Umgebung wohnt, weiß man, glaube ich, was das ist. Aber was ist das für eine Location?
2: Also die Gerber ist ein soziokulturelles Haus. Einige kennen es vielleicht, wenn sie in Weimar an der Gerber vorbeilaufen. Es ist ein buntes, großes, eindrückliches Haus. Und dort gibt es verschiedene Angebote. Es gibt eine Siebdruckwerkstatt, es gibt ein Studio, wo auch schon Bands ihre Alben aufgenommen haben. Es gibt ein Fotostudio, wo man selber Bilder entwickeln kann. Außerdem wird dort auch gewohnt, also es gibt eine WG und unten gibt es die Wunderbar, die auch als Konzert- und Party-Location zur Gerber gehört. Und dort veranstalten wir unsere Konzerte. Es gibt außerdem noch eine Menge andere Veranstalter und Veranstalterinnen, die verschiedenste Musikgenres dort spielen lassen, beziehungsweise auch Elektro- und Techno-Partys, DJs und so weiter. Also ich glaube, wir sind da sehr, sehr vielfältig.
0: Also im Endeffekt ein ziemlich cooler Ort, den man unbedingt mal gesehen haben sollte.
2: Auf jeden Fall.
0: Wohnt ihr dort auch selbst oder wo wohnt ihr? Nee, ihr kommt aus Weimar.
2: Genau, wir kommen aus Weimar, gleich um die Ecke, also auch Innenstadt, aber nicht direkt in der Gerber.
0: Wer hat denn bei euch dann alle schon gespielt? Also ich meine, wenn ihr jetzt seit 4 Jahren Konzerte veranstaltet, wie viele Konzerte gab es denn insgesamt so und wer hat da so gespielt?
1: Also es gab bestimmt jetzt schon 25, 26 Konzerte in den ganzen 4 Jahren. Also wir hatten Chefdenker da, wir hatten Detlef da, das sind so auch ein paar größere Bands, die man so kennt. Wir hatten jetzt erst Eudorno da, so richtig volles Haus mit Warteschlange vor der Tür hatten wir so auch noch nicht richtig krass. Das war auch ein Glücksgefühl. Erlebnis. Dann hatten wir Graupause da. Da sind auch wunderbare Menschen, die auch dieses Jahr wieder im Oktober nochmal zu uns kommen. Piefke, dann hatten wir, wen hatten wir noch? Der feine Herr Sohn so aus Hamburg, kann ich auch sehr empfehlen. Das ist auch noch so eine kleinere Band. Genau, kommen. Vielleicht kannst du ja noch, fällt dir noch was ein?
2: Ja, ich glaube, es ist wirklich sehr vielfältig. Wir versuchen immer so im Bereich Deutschpunk zu sein. Wir haben viel auch mit Bambi Shoots Back gemacht. Das ist ja fast schon so unsere Heimat-Zuhause-Band sozusagen, die zur Crew gehört und schon sehr oft gespielt hat, weil es auch gute Freunde von uns sind. Es ist einfach sehr, sehr vielfältig.
0: Wie viele Konzerte waren das denn insgesamt jetzt so in den 4 Jahren?
2: So um die 25.
0: Also
2: die 100 haben wir zu viertelst voll.
0: Also ich finde, das ist total krass viel. Also wenn ich überlege, wir mit Handmade haben auch regelmäßig Konzerte organisiert. Aktuell machen wir das auch nicht, weil wir das halt einfach auch mit so wenigen Personen, also im Endeffekt so viele wie ihr, gar nicht handeln können. Und da finde ich schon total krass, dass ihr so viele Konzerte da wuppt.
1: Boah. Also es ist halt ein guter Ausgleich so zum Arbeitsalltag, also weil wir einfach Konzerte lieben, selbst zu besuchen und dann zu veranstalten. ist das halt so ein positiver Stress, der einfach so Glücksgefühle auslöst und man einfach zufrieden ist, dass man tolle Musik hat, die Menschen glücklich sind und ja, und man eigentlich auch noch was Gutes für das Haushalt der Gerber halt tut.
2: Ja. Genau. Genau. Ich glaube, da ist ganz, ganz viel Herzblut von unserer Seite dahinter. Sonst würde man es nicht noch zusätzlich neben allem, was der Alltag so mit sich bringt, schaffen. Aber irgendwie geht's immer und dann schläft man eben mal eine Nacht. Nur 2 Stündchen oder so, aber dafür lohnt es sich.
0: Ja, also das Herzblut, das spürt man auf jeden Fall schon hier. Also voll cool. Und ihr macht das ja ehrenamtlich.
2: Ja.
0: Wie stemmt ihr das mit dem Geld? Also ne, so ein Konzert, vor allem das Booking, wenn man dann größere Bands hat. Jetzt habt ihr gesagt, Eudorno zum Beispiel jetzt erst. Wie macht ihr das?
1: Also gerade viel Verhandlungsbasis mit Bands. Klar muss man denen erklären, was die Gerber erstmal ist. Ne? Dass es halt auch nicht so eine große Kapazität hat wie hier in Erfurt das Zentral, sondern man halt einfach da auch einen alternativen Club hat in Weimar, der halt nur unterstützt werden muss oder halt sollte, dass es halt solche Zentren weiter gibt. Genau, ansonsten versuchen wir halt den Bands das dann so möglich zu machen, dass sie sich halt wohlfühlen, dass sie halt gut umsorgt sind und das zeigt sich auch so, dass die Bands halt auch immer alle wiederkommen wollen, was ich mich natürlich darüber freue. Genau, und dann muss man halt gucken, ob man das halt stemmen kann mit den Eintrittsgeldern und genau, aber die meisten Bands haben immer mit sich reden lassen und wenn das halt dann auch gut läuft, dann kann man auch von uns dann doch nochmal aufstocken, aber es gibt halt Kosten, die halt einfach gedeckt werden müssen.
0: Ja.
2: Genau. Genau. Ist ja neben den Bandgagen auch GEMA und alles, was in diese Richtung geht. Im Moment gehen noch einige Steuern ab, weil wir noch nicht wieder gemeinnützig sind. Und da müssen wir einfach immer sehr hoffen, dass genug Menschen kommen. Wir versuchen, den Preis so gering wie möglich zu halten, weil wir natürlich auch wollen, dass so viele wie möglich teilhaben können. Aber Eintritt müssen wir nehmen und damit stemmen wir im Endeffekt die gesamten Kosten und hoffen immer, dass das irgendwie klappt.
0: Kommen wir mal zu eurem Open Air, also Kleinstadtaufruhr. Das ist jetzt am 20. Juni, also ist noch ein bisschen Zeit. Man kann sich auf jeden Fall noch gut Karten holen. Das ist euer 4-jähriges und spannenderweise feiert ihr das aber nicht in der Gerber, wenn ich das richtig gelesen habe, sondern in der Schwanseestraße. Ihr organisiert das nämlich quasi zusammen auch noch mit einem anderen Verein, ne?
2: Genau, mit dem Gaswerk e.V.
1: Genau, also ja, ein Bekannter von uns hat uns angesprochen, ob wir Lust hätten, auch mal ein Open Air zu veranstalten, dass das Gaswerk Lust hätte, dort auch wieder mehr Punkrock reinzubringen. Und wir so haben überlegt, ja cool, klar, Open Air hätten wir schon Lust drauf, aber eigentlich machen wir Konzerte für die Gerber, damit wir denen das Haus da unterstützen. Und aber jetzt haben wir ganz gut eine Kooperation gefunden, dass das halt auch mal möglich ist und dann wird das jetzt ausgeweitet.
2: Ja.
0: Und dann feiert ihr euch quasi gleich irgendwie so mit.
2: Genau, wir feiern uns mit und die Gerber natürlich auch. Sollten wir da irgendwie im Plus rauskommen, dann wird auch damit die Gerber unterstützt. Aber dort ist einfach nicht der Platz für ein Open Air. Deswegen freuen wir uns, dass das Gaswerk uns aufnimmt.
0: Was mich gleich noch interessieren würde, ist, wie der Name entstanden ist für das Open Air. Vorher hören wir aber noch mal Musik. Und zwar habt ihr auch beim Open Air mit dabei die Band Hobel. Wird Hobel mit einem X hinten geschrieben, was aber wohl nicht gesprochen wird. Was ist das für eine Band?
1: Das ist eine Weimarer Band, auch Menschen aus der Gerber, die dort mitspielen und uns halt aus den vielen Jahren schon unterstützt haben. Und wenn wir natürlich in Weimar unser erstes Open Air standen, ist natürlich klar, dass wir eine Band aus Weimar dabei haben müssen.
0: Ja. Na, und hier sind sie, Hobel mit Deine Kinder.

0: Deine Kinder von Hobel, hier bei Handmade, das Musikmagazin. Und die Band, die spielt beim Kleinstadtaufruhr, das ist ein Open Air in Weimar am 20. Juni. Und die Organisatorinnen, also zwei der OrganisatorInnen, habe ich heute hier bei mir, bei Handmade, das Musikmagazin, kommen nämlich von der Punk-Gear-Crew aus Weimar. Hallo nochmal.
1: Hallo.
2: Hallo.
0: Und ich habe es ja eben schon angekündigt, mich würde mal interessieren, woher kommt denn der Name überhaupt, Kleinstadtaufruhr, für euer erstes Open Air?
1: Also wir haben lange überlegt, wie das halt so heißen könnte. Und dann hat ein Freund gesagt, dass er eigentlich auch den Namen Kleinstadtaufruhr ganz cool fand. Vom Namen her, weil das ein Lied von einer Band war. Und wir so, ach ja, das klingt eigentlich nicht schlecht so fürs Erste. Und dann haben wir aber auch bei der Band erstmal nachgefragt, ob das in Ordnung ist, dass wir den Namen benutzen können. Und die haben gesagt, fühlt euch frei. Und so ist das halt dann entstanden.
2: Genau, Ben von der Eumacher Klassik, der ist auch Veranstalter, der unterstützt uns auch immer und wir unterstützen uns gegenseitig und das war so sein Wunschname, wenn Weimar mal ein Open Air bekommt und da waren wir natürlich gleich ein Herz und eine Seele und haben diesen Namen gewählt.
0: Ja, cool. Ja, der Ben war ja auch lange Teil von unserer Crew hier bei Handmade und hat ja auch eigentlich ein ziemlich cooles Open Air auf die Beine gestellt hier in Erfurt. Dieses Jahr leider nicht.
2: Richtig.
0: Das ist sehr schade, aber umso besser, dass er einen anderen Ort hat, an den er dann gehen kann.
2: Genau, und er macht ja selber auch im Kasseturm was und
0: ja.
2: Ich glaube, wir unterstützen uns da immer gegenseitig. Also
1: genau.
0: Ziemlich cool.
2: Das wird cool.
0: Kommen wir zu euch. 20. Juni, Kleinstadtaufruhr. Welche Bands spielen? Wir haben jetzt ja schon zwei gehört. Wir haben Hobel gehört und wir haben ganz am Anfang The Dead End Kids gehört. Wer wird denn noch dabei sein?
1: Also wir haben alle Bands gebucht, die wir auch selbst schon live gesehen haben und auch super gut finden. Dazu spielt halt eine Person aus dem Jugendclub von der Gerber 1, um das noch ein bisschen zu unterstützen. Der ist mehr auf so Hip-Hop und Webmusik unterwegs. Und dann haben wir noch eine Band, die heißt NTA. Die macht auch richtig tolle Musik. Und da haben wir dann auch sicherlich noch gleich ein Beispiellied dafür.
2: Ja, und unser Headliner ist eine fast schon Punkrock-Legende, die ich schon seit meiner Jugend höre. Und ich denke, viele, die zuhören, kennen den Namen auch. Wir haben Fahnenflucht für uns gewinnen können, worüber wir sehr glücklich sind.
0: Wow, ziemlich cool. Gibt es eine Band, auf die ihr euch persönlich am allermeisten freut? Also ich gucke gerade Mary an und sie hat ein The Dead End Kids Shirt an. Könnte es vielleicht sein? Ich weiß es nicht.
1: Ich freue mich eigentlich auf den ganzen Tag, also auf das ganze Drumherum, was wir da zusammengebastelt haben, auf die ganzen Bands und einfach, dass die Menschen gute Laune mitbringen, sich freuen, dass schönes Wetter ist hoffentlich und ja, dass es einfach ein richtig guter Tag wird.
2: Mhm. Und ich denke auch, dass ich mich auf alle Bands freue. Es ist ja sowieso als Veranstalterin so, dass man nicht wie beim normalen Festival oder wenn man selbst zu Gast ist, da steht und einfach nur zugucken kann. Das ist eh alles so ein bisschen im Glücks, aber auch Aufregungsrausch und Orga-Rausch. Und ich freue mich auf jede einzelne Band. Also sowohl Hobel, dass wir mit denen unser erstes Festival machen können, die hatten ihr erstes Konzert bei unserer Veranstaltung und jetzt können wir das sozusagen andersrum machen. Aber eben auch natürlich, Fahnenflucht ist uns eine große Ehre. Dead End Kids, Wahnsinn, dass die zu uns kommen. Und NTA und auch Trickel, der aus der Gerber 1 dieses Rap-Zeug macht. Da freue ich mich sehr, sehr drauf. Ich glaube, die Abwechslung macht's, obwohl alles so bis auf das Rappen im Bereich des Punkrocks ist. Es ist sehr vielfältig und abwechslungsreich und darauf freue ich mich.
0: Ja, ich muss auch sagen, ich finde es cool, dass ihr auch regionalen Künstlern, Künstlerinnen, Bands da eine Möglichkeit gibt. Das ist nämlich dann immer schade, wenn dann mal eine große Veranstaltung ist und dann hätten die Kleinen vielleicht auch irgendwie mal eine Chance, sich mit jemandem die Bühne zu teilen. Und dann passiert es aber nicht, weil sich die Veranstalter halt dann denken, ja, aber die ziehen dann vielleicht nicht so doll. Deswegen ziemlich cool, dass ihr das macht. Was das Booking der Bands angeht, also da ist ja jetzt alles Mögliche dabei, von bekannten Bands bis hin zu kleineren regionalen KünstlerInnen, wie lief das so ab?
1: Also wir haben uns erstmal auf 5 Bands geeinigt, dass es halt auch so ein bisschen unterschiedlich so sein wird, dass was Regionales aus Weimar dabei sein wird, das war für uns von vornherein klar einfach. Und dass wir einen großen Headliner haben wollten, da haben wir halt natürlich sofort an Fahnenflucht gedacht. Ja, und dann wollten wir es halt auch so ein bisschen gemischt machen. Halt, ne, wir lieben halt die Dead End Kids halt sehr, sind auch schon ganz oft auf Konzerten gewesen und freuen uns einfach sehr, dass die halt mit dabei sind. Und letztes Jahr beim Rock am Kuhteich haben wir NDA für uns entdeckt und die haben mich so umgehauen, da dachte ich so, ach nee, die möchte ich gerne bei meinen Open Air haben. Genau, und ja. Und Hope ist, wie gesagt, selbstverständlich und dass Tricke da auch mit uns unterstützt und auch da eine Bühne gegeben wird mit den Hip-Hop-Web-Musik, hat für jemand, der auch auf Hip-Hop und Web steht, da auch noch einen kleinen Pluspunkt.
2: Genau.
0: Man merkt das auf jeden Fall schon, ihr selbst liebt einfach auch Konzerte und Festivals. Wir haben uns vorhin, während hier gerade Hobel lief, also der Song lief, haben wir uns ein bisschen drüber unterhalten. Ihr geht zum Beispiel auch zum Rock am Berg.
2: Ja.
0: Das hatten wir letzte Woche in der Sendung. Nächste Woche haben wir das Kulturgarten Open Air ein Thema bei uns in der Sendung. Da seid ihr auch mit am Start.
2: Jetzt habt
0: ihr
2: gesehen,
0: Rock am Kuhteich seid ihr mit am Start. Also ihr liebt es halt einfach auch selbst Musik irgendwo live zu erleben.
2: Auf jeden Fall. Und da lassen wir uns auch oft inspirieren. Also wir sind auch viel im IJZ unterwegs oder in anderen Städten. Manchmal reisen wir wirklich durchs halbe Land für eher kleinere Konzerte. Mhm,
0: kenne ich.
2: Ja, das macht richtig Spaß. Und da entdecken wir auch immer wieder Bands, die wir toll finden und mit denen man dann an den Abend vielleicht schon mal in Kontakt knüpfen kann, einen Logoaufkleber tauschen kann und sagen können, hey, wir sind's, wir machen das und das. Habt ihr nicht Lust, vorbeizukommen? Und deswegen sind die Bands, die zu uns kommen, sei es beim Open Air oder auch in der Gerber, immer so eine Mischung aus Bands, die wir vielleicht persönlich kennen, schon lange hören oder neu auf Konzerten für uns entdeckt haben und dachten, das passt so ein bisschen in unser Konzept. Man lernt viele tolle Menschen dadurch kennen, also es macht einen viel Spaß.
0: Ja, das glaube ich. Konzerte organisieren ist ja so das eine. So ein ganzes Open Air zu organisieren ist ja dann doch mal eine andere Hausnummer. Also wir haben da auch schon so unsere Erfahrungen gemacht. Was waren denn bei euch jetzt so die großen Hürden?
2: Also ich würde auf jeden Fall sagen, alles so zusammenzubekommen, insbesondere Bühne, Bühnenüberdachung. Das hat nämlich das Gaswerk zwar teilweise da, aber die Größe ist, glaube ich, konzertmäßig fürs Gaswerk schon besonders. Dort sind eher Elektropartys, würde ich sagen. Konzerte waren bisher eher selten. Und ja, so Stände, also wir versuchen auch Stände ranzuholen, Essensstände, da muss man natürlich mit Strom und allem gucken. Also alles, was so ein bisschen unser Know-how übersteigt. Die Technik, wir brauchen Techniker, Technikerinnen, die sich gut auskennen, die uns da beraten, damit an dem Tag auch alles da ist, die eben gucken, dass die Stromstärke reicht. Das ist so ein bisschen das, wo wir selber nicht mitagieren können, nicht die Ahnung haben. Ja.
1: Ja, dazu kommt halt, dass man halt noch mehr Leute motivieren muss oder begeistern muss, die uns einfach helfen, weil wir das natürlich als vierköpfige Crew halt nicht alleine stemmen können, ne? Was am Einlass ist, Awareness, Ordnerin oder halt an den Essensständen oder im Backstage-Bereich. Also genau, das sind halt einfach zu viele Punkte, wo wir nicht überall sein können und es soll ja auch nicht zu viel oder eine Überforderung dann doch für die einzelnen Personen sein, sondern es soll ja doch irgendwo ein entspannter und schöner Tag für alle werden.
0: Ja. Genau. Wie viele Leute seid ihr denn jetzt insgesamt? Also ich meine, ihr seid ja zu viert in eurer Crew, aber genau. habt ihr dann bestimmt auch viele Leute noch so akquiriert, die an dem Tag dann mit dabei sind?
1: Genau, das werden auf jeden Fall auch so mindestens 15 Leute sein, die uns da helfen, weil es gibt dann verschiedene Schichtpläne, wer woran dran ist, dass auch jeder mal irgendwie auch so seine Band oder Pause hat, sehen kann, genau.
0: Genau. Aber seid jetzt fertig, also ihr sucht nicht noch Leute oder...
2: Also wenn sich jemand berufen fühlt und Lust hat, noch was zu übernehmen, wir haben bestimmt auch noch ein, zwei Stellen, die noch nicht oder noch nicht so gut besetzt sind.
0: Okay, na dann können wir das doch vielleicht auch später nochmal bei Social Media mit erwähnen. Das Gaswerk, was machen die, was ist so deren Rolle bei der Veranstaltung?
1: Die stellen die Bar, also die kümmern sich komplett um die Bar, da müssen wir uns überhaupt keine Gedanken machen, machen da die Versorgung, was die Getränkeversorgung ist für die Gäste und für uns und Bands. Und so, wir da machen halt das Organisatorische, kümmern uns um die Bands, haben auch die Essensstände und auch ein Catering für die Bands organisiert und ja, genau.
2: Ja. Und natürlich bekommen wir die Räumlichkeiten vom Gaswerk gestellt und können innen die Räumlichkeiten für die Bands nutzen und selbstverständlich dann eben den Open-Air-Bereich für alles, was man draußen braucht.
0: Ihr habt ja gerade gesagt, auch Catering für die Bands. Manchmal hat man das ja, wenn man ein Konzert organisiert, dass es gar nicht mal so einfach ist, für alle irgendwie was zu finden bei den Bands, was sie mögen. Habt ihr da speziellen Wert drauf gelegt? Habt ihr da nochmal direkt nachgefragt, Fahnenflucht, was braucht ihr und so weiter und so fort?
2: Selbstverständlich. Also ja. Das machen wir prinzipiell immer, wenn wir Bands einladen, sei es beim Open Air oder in der Gerber, dass wir die Bands kontaktieren, nach Allergien fragen. Ja. Und wir bieten grundsätzlich Bandessen vegan, vegetarisch an, meist in der Gerber vegan sogar. Und gucken halt, bisher haben wir jede Allergie, auch wenn schon ziemlich ausgefallene Sachen dabei waren, irgendwie so hinbekommen, dass jeder gut essen konnte und gut versorgt war. Und diesmal haben wir auch einen professionellen Caterer, auch aus unserem Freundes- und Bekanntenkreis, der wird sich gut um die Bands kümmern.
0: Na, davon gehe ich aus. Und wenn nicht, dann helft ihr nach. Wir hören noch mal ein bisschen Musik. Und ich würde sagen, dann hören wir jetzt einfach noch mal was vom Headliner, also von Fahnenflucht. Hier ist der Song Schwarzmaler.

0: Fahnenflucht mit Schwarzmaler hier bei Handmade, das Musikmagazin. Und Fahnenflucht spielt auch beim Kleinstadtaufruhr in Weimar im Juni. Ich habe zwei der Organisatorinnen hier bei mir heute bei Handmade, das Musikmagazin. Neben Fahnenflucht ist ja auch noch The Dead End Kids dabei, NTA und viele mehr. Die Bands sind ja bei sowas das eine, also bei so Festivals, Open Airs, das Feeling, so Location und so, das ist ja das andere. Wie kann ich mir, wenn ich noch nie da am Gaswerk war, wie kann ich mir das dort vorstellen?
1: Also es ist ein künstlerisches Objekt, würde ich sagen. Dort sind auch viele Kunstveranstaltungen und so und eine freie Fläche. Dort gibt es auch einen Kinderspielplatz, was gut passt, da wir ja ein familienfreundliches Festival sind. Und es gibt genügend Platz für Pogo, Konzert gucken und verschiedene Stände.
0: Okay, was für Stände sind da schon so geplant?
2: Wir haben von der Leinkuh einen Plattenstand. Genau, die Bühne ist auch so ausgerichtet, dass wenn man mal beim Stand ist oder wenn man einfach beim Essensstand ist oder einfach mal in der Kinderspielecke ist, dass man auch immer die Bühne sehen kann, sodass man da den ganzen Tag genießen kann. Dann haben wir einen Essensstand, die Wanderwaffel heißt das, macht leckere Kloßwaffeln und auch süße Waffeln. Da ist aber jetzt noch nicht raus, was er so genau anbietet an dem Tag, aber er freut sich schon sehr drauf.
0: Genau. Ihr hattet auch gesagt, ihr legt bei euren Konzerten Wert darauf, dass also vegetarisch, veganes Essen, wird das dann auch für die Gäste vor Ort so sein, oder?
1: Ja, das wird auch für die Gäste so sein. Genau, wir gucken mal, ob wir noch einen zweiten Essensstand finden, da sind wir gerade noch so ein bisschen dran. Aber vegan, vegetarisch wird auf jeden Fall ein Thema sein, es wird jeder gut versorgt werden und jeder etwas zu essen finden.
2: Genau, nachmittags haben wir auch so einen kleinen Kuchenbazar. Da haben wir viele Freunde, die drumherum uns einen Kuchen backen werden. Also wird es halt Kaffee und Kuchen geben, was allerdings nur vegan ist. Aber das ist ja auch immer sehr lecker, kann jeder dann essen und wird dann auch gekennzeichnet sein, wenn jetzt irgendwelche Allergien sind, was Nüsse oder so ist.
1: Ja, genau. Ich denke, da passen wir gut auf, dass jede Person etwas findet und es jeder Person gut geht.
0: Ja, das klingt total gut. Ich bin auch jemand mit vielen Unverträglichkeiten und so. Ich freue mich immer, wenn man direkt ranschreibt, was drin ist. Also ziemlich cool. Was ich mich so frage, ich habe ja geguckt, was so noch zum Programm und so gehört. Wie passt da jetzt Zauberkünstler Heiner mit rein?
1: Also wir sind, wie gesagt, familienfreundlich und wir wünschen uns auch, dass Familien mit Kindern vorbeikommen. Insbesondere am Nachmittag kommt eben auch der Zauberkünstler Heiner. Eine coole Person, die eine richtig gute Zaubershow macht, wo man selbst als Erwachsener manchmal denkt, hä, wie geht das? Und da haben auch die Kids einen Programmpunkt, der eben interessant ist. Und unter 12 Jahren bekommen Kinder kostenlosen Eintritt und wir hoffen einfach, dass Menschen mit Kindern sich dann auch bei uns vorbei trauen. Wir empfehlen natürlich für die Kinder, wenn die Musik dann läuft, einen Hörschutz.
0: Ja, das macht total Sinn. Und ich glaube, ich habe auch gelesen, dass es eine Lesung geben soll.
2: Genau. Also wir wollten halt, wie gesagt, viele verschiedene Dinge halt anbieten, dass für jede Person irgendwas dabei ist. Also starten wir halt mit einer Buchlesung. Da ist auch ein bisschen musikalische Untermalung dabei. Der Gerald Bochop, der spielt bei Gleichaufschwankung und der hat jetzt wieder ein neues Buch rausgebracht mit Punk. Frauenbewegung in der Punk-Szene irgendwie, glaube ich, so hieß es. Genau, und der hat vorher die Buchlesung und da gibt es auch ein bisschen schon Musik. Das genau wird allerdings in den Innenbereich sein, weil draußen halt Aufbau für Bands und so dann halt stattfindet.
1: Genau, genau, damit der Soundcheck nicht die Lesung stört.
0: Ja, ja. Das ist ja jetzt schon ganz schön viel, was man machen muss, was man beachten muss und so weiter im Vergleich zum Konzert. Auch ein ganz anderer finanzieller Spielraum, sag ich mal. Wie hofft ihr oder wie kriegt ihr das hin, am Ende auf Null oder rauszukommen oder sogar vielleicht noch Plus zu machen? Habt ihr viel Eigenkapital, was ihr da jetzt erstmal reinsteckt oder werdet ihr unterstützt?
1: Hoffen erstmal. Also wir hoffen natürlich, dass ganz viele Menschen kommen und Karten kaufen. Es gibt auch einen Kartenvorverkauf auf Tugo und wir würden uns sehr wünschen, dass viele Menschen diesen nutzen, damit wir ein bisschen besser planen können. Ansonsten bekommen wir vom Subcutis in Weimar, vom Ungezogen und vom Studio Knuts ein bisschen Unterstützung und ja, wir müssen einfach hoffen, dass es klappt. Ansonsten hängen wir da privat finanziell mit drin, würde ich sagen.
0: Vorverkauf ist so mein Gefühl, dass die Leute einfach, da nicht mehr so sind wie früher, dass sie sagen, hey, ich kaufe mir schon für meine Lieblingsfestivals und so weiter ganz früh wie möglich irgendwie Karten, sondern man zögert das so ein bisschen hinaus, wartet bis kurz vor der Veranstaltung, das ist total schlimm, oder so ein Zittern, bis es losgeht, um zu sehen, wer kommt denn dann am Ende wirklich?
1: Das ist für uns ein großes Problem und auch für andere Festivals. Das haben wir immer wieder gehört und jetzt merken wir es das erste Mal selber. In der Gerber hatten wir immer nur Abendkasse und jetzt haben wir einen Vorverkauf und sind einfach darauf angewiesen, dass Menschen dort Karten kaufen, damit wir ein bisschen beruhigter schlafen können und sehen, hey, das Festival erzeugt wirklich Interesse und es werden wirklich Kosten, die nun mal anfallen, gedeckt.
0: Ja. Wie viel kostet es denn im Vorverkauf und wie viel kostet es dann, wenn man vor Ort sich...
2: Im Vorverkauf kostet es 25 Euro und dann vor Ort dann 30.
0: Ja, das ist doch voll im Rahmen, oder?
1: Also wir haben absolut versucht, also 4 Acts für und dann noch Nachmittagsprogramm für 25 Euro. Ich denke, das ist wirklich sehr, sehr fair. Wir haben versucht, die Kosten so niedrig wie möglich zu halten, damit wir, wie gesagt, auch jeder Person es ermöglichen können. Aber das ist so wirklich die Grenze, die wir machen können. Und wir hoffen einfach, dass es gut angenommen wird, weil wir uns wünschen, dass viele verschiedene Menschen kommen.
0: Ja, nachmittags geht's los.
2: Genau, 13 Uhr ist Einlass. Wir starten dann 13:30 bis 15 Uhr mit der Buchlesung und der musikalischen Untermalung. Die ist kostenlos zu besuchen, allerdings kostet es dann danach Eintritt. Also wer natürlich schon vorher kommt und ein Ticket kaufen möchte, um den ganzen Tag zu bleiben, darf das natürlich auch schon tun. Aber die Buchlesung allein und die ist dann kostenlos.
1: Genau. Voll. Danach geht's weiter mit dem Zauberkünstler und ab 16 Uhr gibt es dann Musik auf die Ohren, Live-Musik.
0: Cool. Unter anderem ja auch The Dead End Kids. Von denen haben wir vorhin am Anfang der Sendung schon Kommando Glitzer gespielt. Und von denen würde ich jetzt gerne noch den Song Verliebt spielen.

0: The Dead End Kids mit Verliebt hier bei Handmade, das Musikmagazin. Und die könnt ihr auch hören. Und zwar im Weimar beim Kleinstadtaufruhr. Das ist ein Open Air und findet am 20. Juni am Gasberg statt, also da in der Schwanseestraße. Ich habe heute zwei Organisatorinnen von dem Open Air hier bei mir, und zwar die Carmen und Mary. Und wir haben gerade schon so ein bisschen darüber gequatscht, ne? Was muss man alles so beachten bei so einem Konzert, beziehungsweise auch bei einem Open Air. Und was mich überhaupt mal interessieren würde, wie groß ist denn so dieses Veranstaltungsgelände? Wie viele Leute können denn insgesamt kommen?
1: Also das Gelände ist eigentlich sehr groß und gut umläufig. Man kommt super erstmal mit einem Bus halt auch hin oder halt auch mit einer Regionalbahn Richtung Weimar West. Also es hieß so, dass so auch locker 800 Leute draufpassen, aber ich denke so 500, 600 ist vollkommen okay. Das wäre dann wahrscheinlich begrenzend, aber müsste man dann einfach sehen.
2: Mhm. Ja, ich glaube, wir wollen jetzt auch nicht so sehr also unrealistische Hoffnung haben, wenn 200, 300 Menschen kommen, da sind wir schon sehr, sehr glücklich, glaube ich.
1: Genau, dann werden die Kosten einfach gedeckt und dann ist man zufrieden.
0: Also das ist so quasi so 200 braucht ja, er auf jeden Fall.
2: 200, vielleicht 300, also 200 mit allen Augen zudrücken, 300 wären schon wunderbar, damit alles wirklich gut gedeckt ist und vielleicht auch für die Gerber noch ein kleines Plus als Spende.
0: Mhm. Ja, ich meine, das Gute ist immer noch, Weimar ist eine Studentenstadt und da kann man einfach immer noch hoffen, dass man Leute, die vielleicht vorher auch noch nicht in der Gerber oder so waren, da auch einfach zum Konzert kommen, oder?
2: Ja, das denke ich auf jeden Fall. Das ist auch so ein bisschen unsere Hoffnung. Und es ist eben auch spannend und schön zu sehen, wie viel verschiedene Menschen zu unseren Konzerten in der Gerber kommen. Also das ist ganz oft so, dass Ähnliche kommen und dann gibt es wieder Konzerte, da kommen ganz viele Menschen, wo ich mir denke, wow, die habe ich alle noch nie gesehen. Wahnsinn. Und das hoffe ich natürlich auch beim Gaswerk. Und für 5 Bands kann man ja auch mal von ein bisschen weiter kommen, vielleicht auch mehr aus Jena und Erfurt. Das würde ich mir sehr wünschen und denke eben auch, vielleicht zieht das nochmal ein anderes Publikum an und macht wieder Interesse auf mehr dann vielleicht später in der Gerbe. Mhm.
1: Genau. Also für so ein Line-Up würde ich definitiv durch ganz Deutschland fahren. Liegt vielleicht daran, dass wir das zusammen gebastelt haben. Aber die Veranstaltung geht auch deshalb nur bis 22 Uhr, dass halt auch jeder dann mit dem Zug wieder mit nach Hause kann. Und das heißt, es ist halt eine schöne Tagesveranstaltung. Und wer danach noch was machen will, dann gibt es in Weimar auf jeden Fall auch noch Möglichkeiten.
0: Also 22 Uhr ist Cut.
2: Genau. Wir haben uns auch dafür entschieden, keine Aftershow-Party zu machen, denn wir denken, fürs erste Mal reicht das. Sollten wir es nochmal im nächsten Jahr machen, kann man darüber ja dann nachdenken. Aber ich glaube, fürs erste Mal reicht es, wenn wir dann 22 Uhr die Gäste langsam verabschieden.
0: Wir haben ja vorhin schon so ein bisschen über die Orga gesprochen und dass es da halt auch viel zu beachten gibt. An welcher Stelle der ganzen Organisation seid ihr denn gerade? Also logischerweise, die Bands sind gebucht. Was fällt denn jetzt bis zum 20. Juni noch für euch an?
1: Also bestimmte Dinge, man braucht natürlich, wenn es dann wirklich warm ist, halt auch viele Pavillons, dass halt die ganzen Stände und Co. halt ein bisschen Sonnenschutz haben. Da sind wir noch dran, aber das sieht ganz gut aus, da sind wir fast fertig. Thema Technik halt ein großes Thema, weil ich mich überhaupt gar nicht damit auskenne, muss ich halt immer mal wieder mit den Technikern von Gaswerk kommunizieren, dann wieder mit dem Techniker von der Gerber, der dann vor Ort sein wird, weil ich mich mit Strom, Netzen und Co. überhaupt nicht auskenne. Genau, und da muss ich halt immer dann auch mit den Essensstand dann kommunizieren, was da an Anschlüssen und so, das, ja, das ist dann viel hin und her, aber ich denke, das wird.
2: Und wir sind gerade so ein bisschen dabei, Schichten einzuplanen, zu gucken, wer was macht, um eben umfänglich einen Plan zu haben, wer wann und wie wo sein muss, damit alles abgedeckt ist und damit trotzdem jede helfende Person Spaß hat und auch ihre Zeit vor der Bühne verbringen kann und genießen kann.
0: Ja, apropos Spaß, was macht denn bei den ganzen Vorbereitungen am meisten Spaß?
1: Die Vorfreude, glaube ich, dass es ein schöner Tag wird, halt mit tollen Bands, Musik, die wir lieben, wie gesagt, dieses vielfältige Angebot. Ich freue mich auch, den Zauberkünstler Heiner zu beobachten, wie er die Kinder wieder bezaubert und halt auch mich, wo ich dann denke wieder, krass, wie hast du das nur wieder hingekriegt? genau, ich glaube auch, die Bands freuen sich auf diesen Abend. Dann gibt es auch die Möglichkeit vom Studio Knuts, die werden dort auch einen kleinen Raum haben für ein kleines Tattoo, wer Lust hat.
0: Cool.
1: Nebenbei beim Konzert.
0: Krass.
1: Genau.
2: Ja.
0: Wollt ihr es nutzen?
1: Mal gucken, ob wir Zeit haben. Aber ja, erstmal ist es ein Angebot für alle anderen und Genau.
2: Genau. Aber wenn es die Zeit hergibt, vielleicht als einmalige Erinnerung an diesen Tag, wäre es schon cool. Aber mal sehen. Aber ansonsten, ja, die Vorfreude macht halt auch sehr aus, dass einen Menschen drauf ansprechen. Wow, ich habe gesehen, ihr macht ein Open Air und dass da gute Rückmeldungen kommen, dass wir hierher eingeladen werden. Sowas, was so alles rundherum passiert, ist manchmal noch so ein bisschen unfassbar, weil das immer irgendwie ein Traum war. Ich kann selber kein Instrument spielen oder so. Ich kann leider nicht in einer Band spielen. Und dennoch habe ich jetzt einen Weg mit meiner Crew gefunden, die Szene zu unterstützen und mit teilzunehmen am Punkrock in Mitteldeutschland.
0: Ja, ich weiß, was ihr meint. Ja, das ist ziemlich cool. Aber wenn man jetzt noch so wirklich mal in die Vorbereitung guckt, was war denn jetzt bisher so das Coolste, was ihr gemacht habt? War das vielleicht Fahnenflucht anzuschreiben oder das Booking von denen anzuschreiben und dann zu erfahren, oh ja, das klappt? Oder gab es da noch irgendwas anderes so in diesem ganzen Prozess, wo ihr euch gedacht habt, boah, das war jetzt richtig cool, das hat ja auch sofort geklappt?
1: Also wir haben ja, dadurch, dass wir auch viele Jahre auf Festivals sind, uns da auch verschiedene Ideen schon geholt, geguckt, was es da so für Konzepte gibt. Natürlich hat man da auch mal zusammengesponnen, ach, das könnten wir auch mal machen, wenn wir mal ein Open Air machen und jetzt findet es halt statt. Und klar, mit Bands zu kommunizieren, habe ich die letzten 4 Jahre jetzt auch immer gemacht, per Mail oder halt per Instagram. Und da hofft man natürlich, ach, wir haben eine Antwort bekommen und klar, das geht jetzt safe mit Fahnenflucht und auch The Dead End Kids und so. Ja, da habe ich mich natürlich einfach riesig gefreut, genau, dass die dann alle zugesagt haben und dass das alles so klappt.
0: Ja.
2: Ja, genau. Mary macht ja da das Booking und dann kommt manchmal eine Nachricht und ich sehe schon, da steht vielleicht Dead End Kids haben und ich öffne die Vorschau ganz aufgeregt und zugesagt. Und das ist natürlich ein Wahnsinnsgefühl, wenn da so Bands, die man selber gerne sieht, zu unserem Festival zusagen. Ja. Ist unfassbar immer noch, aber schön.
0: Die Band, über die ich, glaube ich, am wenigsten weiß von eurem Line-Up, das ist NTA. Vielleicht könnt ihr zu denen noch mal was erzählen.
2: Ja, also NTA haben wir letztes Jahr so ein bisschen für uns entdeckt auf dem Rock am Kuhteich. Ging sofort ins Ohr, die Musik, haben uns sehr gut gefallen. Die Frontperson ist weiblich, schöner, rotziger Frauengesang, würde ich jetzt sagen. Und ja, klingen richtig cool, machen Spaß.
0: Okay, wir hören sie uns jetzt auch an, und zwar mit Ohnmacht, Butterlife.

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1: Ohnmacht von NTA hier bei Handmade, das Musikmagazin. Und die könnt ihr euch auch live anhören und anschauen. Und zwar beim Kleinstadtaufruhr, das ist ein Open Air in Weimar am 20. Juni. Organisiert von der Punk Gear Crew aus Weimar. Und die habe ich heute hier bei mir. Wir haben schon total viel gesprochen über das Open Air, über die Orga, über die Bands, die da spielen. Was mich noch interessieren würde, ist, warum sollte man denn aus eurer Sicht unbedingt dort vorbeikommen am 20. Juni und sich im besten Fall schon jetzt auch die Karten holen?
2: Also, wir haben ein mega cooles Line-up, wie ich finde. Es sind unterschiedliche tolle Bands, es ist für jede Person was dabei. Wir haben ein Programm für Kinder, ein abwechslungsreiches Nachmittagsprogramm, leckeres Essen, interessante Stände. Ich hoffe einfach auf super Wetter, das behaupte ich jetzt einfach mal. Es wird ganz tolles Wetter und wird ein wundervoller Sommertag. Und wir sind eine Crew, wir geben sehr Acht, dass es allen Menschen gut geht. Wir werden Ordner, Ordnerinnen haben, wir werden ein Awareness-Team am Start haben. Und ich glaube, es wird einfach ein Ort und ein Festival zum Wohlfühlen mit viel, viel Punkrock.
1: Mary, kannst du noch ergänzen? Eigentlich
3: Nein,
1: war das
3: kommen.
1: Schon so sofort der krasse Werbeblock, oder?
3: Komm, hat alles erwähnt eigentlich, genau. Genau, kommt und spürt unser Herzblut, was zum Punkrock wichtig ist und habt einen tollen Tag einfach mit uns.
2: Genau, und nutzt den Vorverkauf.
1: Genau, ihr könnt gerne nochmal erwähnen, wo kriege ich die Tickets auch im Vorverkauf?
2: Genau, im Internet auf der Tugo-Seite, T-H-U-G-O. Das ist eine Erfurter Seite, ein Erfurter Kartenvertrieb, der ist sehr fair und für 25 Euro seid ihr dabei und habt 5 Live-Acts und ein tolles Nachmittagsprogramm und unsere Liebe.
1: Dann nach dem 20. Juni ist das ja für euch auch nicht vorbei. Also ihr organisiert ja generell Konzerte in der Gerber, also das ist ja jetzt nicht in der Gerber, sondern am Gaswerk in der Schwanseestraße. Sonst organisiert ihr Konzerte in der Gerber. Was kann man denn von der Punker Crew jetzt so in den nächsten Monaten, in diesem Jahr vielleicht sonst noch so hören?
3: Also wir haben die Band Graupause wieder zu Gast im Oktober. Dann haben wir im Dezember die Band Waumiau. Genau, eigentlich auch relativ bekannt.
1: Sagt mir auch hier gar nichts. Okay.
3: Alles sehr zu empfehlen.
1: Okay.
3: Ab jetzt. Unvergessen.
2: Genau. Und wir werden, in der Gerber gibt es den Frosch, der veranstaltet auch Konzerte, die ein bisschen härter sind. Und mit dem werden wir im Dezember ein gemeinsames Ding machen. Da werden die Bands noch ein bisschen gemischter. Und da wird auch was aus dem Grindcore-Bereich mit dabei sein. Also das wird dann mal so ein zweifaches Ding, was zwei Crews gemeinsam veranstalten, weil wir uns ja auch gerne vernetzen und uns auch freuen, wenn unterschiedliche Menschen zu unseren Veranstaltungen kommen.
1: Aber das ist krass. Also ich meine, halt dieses Open Air schon zu organisieren, das ist so viel Arbeit und dann denkt ihr euch, oh na ja, ein paar Monate später machen wir schon wieder das nächste und keine 2 Monate später ist dann auch schon wieder was. Wie kriegt ihr das hin zeitlich? Also
2: nicht schlafen.
3: Es geht schon irgendwie. Also klar, wir haben auch viele Bandanfragen, die ich halt auch immer ablehnen muss, weil es halt einfach zeitlich gar nicht hinhaut. Also wir hatten jetzt Anfragen für Mai, wo ich so, tut mir leid, wir sind dieses Jahr leider durch mit Anfragen. Ja. Wir sind mittlerweile bis Januar jetzt angekommen. Klar gucken wir halt, dass das halt nebenbei auch bei der Arbeit halt zu regeln ist, dass es nicht zu viel wird, weil wir ja auch selber gerne noch woanders zu Konzerten gehen möchten. Und es soll dann ja auch einfach Spaß machen und nicht nur so Zwang sein und dann, man hat ja immer auch die Angst, dass halt vielleicht doch nicht genug Leute sind, die kommen und deswegen will man das vielleicht auch gar nicht zu oft machen, dass einfach der Durst nach Punkrock weiterhin besteht und wenn ich 3-mal die Woche Punkrock hätte in Weimar und der Gerber, dann weiß ich nicht, ob dann so viele kommen würden, dann lieber alle 1-2 Monate und dann dafür eine richtig schöne Party.
1: Ja, ist das euch schon mal passiert, dass ganz, ganz wenig Leute da waren?
2: Ja, also ganz, ganz wenig nicht. Ja. Es gab schon, ich weiß, dass es schon andere Konzerte gab, wo es noch weniger Menschen waren, aber wir hatten auch schon so Abende, wo wir die Kosten nicht decken konnten, wo dann doch unterstützende Personen selbst gesagt haben, hey, ich werfe euch da jetzt mal einen Fuffi mit in die Kasse oder wir das eben gemacht haben. Es gibt halt auch im Freundes- und Bekanntenkreis dann Menschen, die uns unterstützen. Aber unser Wunsch ist natürlich immer, dass wir die Kosten decken können. Und mir tut es auch immer, ich leide dann immer so ein bisschen mit am Einlass, wenn wir da Bands einladen, die ich vielleicht selber cool finde, und dann kommen wenig Menschen. Und dann denke ich immer auch nicht, dass die Bands jetzt enttäuscht sind. Nicht, dass die denken, wir haben einen Fehler gemacht. Aber es gibt einfach Abende, wo vielleicht rundherum viel anderes los ist, wo, ich weiß es nicht, verschiedene Ursachen dazu führen, dass es nicht so voll ist. Aber so einen Abend, wo nur drei Leute da waren, hatten wir glücklicherweise noch nicht.
3: Ja, eigentlich sind immer viele Leute da.
2: Mhm. Ja.
3: Also die Gerber, sag ich mal, ist ja auch begrenzt. Da passen ja ungefähr nur so 100 Leute rein, ungefähr. Genau, wenn man vielleicht noch ein paar Tische rausräumt und den Tischkicker, dann passen noch ein paar mehr. Aber ja, genau.
1: Drücken wir einfach die Daumen. Also ich meine, das wird ja sowieso nicht so sein, dass dann nur drei Leute beim Open Air, beim kleinen Stadtaufruhr mit dabei sind.
2: Wir hoffen
1: aber es. Hier, klopfen auf Holz.
2: Zu klein, jetzt habe ich mich gestreckt.
1: Wenn ich jetzt noch mehr über euch und auch über das Open Air erfahren will, wo finde ich euch?
3: Also wir haben ganz normal eine Instagram-Seite mit dem Namen Panga Crew, genauso wie auch Facebook oder halt auch per E-Mail kann man auch Anfragen stellen. Da kriegen wir auch regelmäßig Anfragen von Bands. Das ist aber auch auf der Instagram- und Facebook-Seite halt hinterlegt, wie die E-Mail-Adresse wäre, genau.
2: Genau, zu beachten ist vielleicht Punk Ger Crew, also das Wort Punk, dann GER für die Gerber und dann das Crew dahinter, also Punk Ger Crew. Oder ihr folgt einfach der Gerber 3 Weimar, das ist die Instagram-Seite von der Gerber. Da bekommt ihr alle Punker Crew News, aber eben auch von anderen Konzerten und Veranstaltungen die Tipps. Und ja, ich glaube, da seid ihr gut versorgt.
1: Dann fassen wir noch mal zusammen. Also 20. Juni in Weimar, Kleinstadt Aufruhr, ist ein Open Air. Wer spielt alles?
3: Fahnenflucht.
2: NTA.
3: The Dead End Kids.
2: Hobel.
3: Und Trigge.
1: Sehr schön. Unbedingt vorbeikommen. Tickets gibt es jetzt auch schon im Vorverkauf. Könnt ihr euch online bestellen. Dann, Mary Kamm, vielen lieben Dank, dass ihr heute da wart. Man muss nämlich dazu sagen, das war recht spontan ein anderes Festival, beziehungsweise Fest ist uns nämlich abgesprungen. Und dann habe ich rumgefragt und war dann beim Bad Life Festival. Und die haben gesagt, hier, wir können leider nicht, aber fragt unbedingt mal die Panka Crew. Deshalb vielen Dank auch an das andere Festival, das euch hier quasi auch dann den Vortritt noch gegeben hat. Ich wünsche euch auf jeden Fall alles Gute. Und ich denke, das wird richtig groß und richtig cool.
3: Dankeschön.
2: Vielen, vielen Dank.
1: Dann bis bald und vielleicht ja bis zum nächsten Jahr. Wir werden sehen.
2: Ja, wir hoffen es ein bisschen. Ja.
3: Danke für die Einladung.
2: Genau, vielen Dank.
1: Zum Schluss nochmal der Headliner Fahnenflucht mit Taube. Bis denn.

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Einen wunderschönen guten Abend. Mein Name ist Dennis Klostermann. Das hier ist Neues in der Special-Ausgabe. Ihr habt das bestimmt schon mitgekriegt, dass ich die Sendung nicht mehr so oft mache. Aber wenn sich ein guter Studiogast einfindet, komme ich gerne wieder her und mache eine Sendung. Und heute ist es nämlich soweit. Ich verrate noch nicht, wer da ist, aber ich verrate mal, wer als nächstes kommt. Und zwar The James Hunter Six. Ich liebe deren Soul.

0: James Hunter Six mit A Sure Thing. Ja, er macht Soul ohne Ende, jedes Jahr eine neue Platte und das ist irgendwie so richtig so, ich würde es mal so Arbeiter-Soul nennen, richtig klasse. Ich liebe diesen Typ. Typen, die ich auch liebe, sind im Studio. Frachter aus Weimar sind hier. Hallo ihr Lieben.
1: Hallöchen.
2: Hallo.
0: Zum einen ist das Aaron und Dominik, genannt Dome. Gitarre und Bass.
1: Richtig.
0: Bass.
1: Also Bass, ich, Dome am Bass und Aaron am Gesang und an der Gitarre, genau.
2: Yes. Jetzt weiß man, wer ist, oder? Es ist immer verwirrend mit zwei Stimmen.
1: Und deswegen habe ich jetzt meinen Vornamen auch nochmal gesagt, vor deinem.
2: Danke. Danke
0: sehr. Ja, wir können das ja noch nachher ein bisschen ausweiten, das Thema, wenn es Interesse gibt dahingehend. Aber ihr seid hier, weil es gibt die neue Frachterplatte.
2: Ja, bald. Oder beim Hören schon.
0: Ja, aber sie ist wahrscheinlich schon gepresst.
2: Sie ist gepresst und ist unterwegs zu allen, die sie wollen.
0: Und es ist irgendwas mit besser. Ich habe es schon wieder vergessen. Ich habe es mir vorhin, das musst du dir merken, leiste dir nicht so einen Lapsus und du weißt nicht, wie

0: Das Ding heißt, aber irgendwas mit besser.
1: Danke für die Frage. Es wird gleich besser, heißt die Platte.
0: Genau. Ja, und was wird denn gleich besser? Oh, wie seht denn ihr, also natürlich eine ganz knallhart gestellte Journalistenfrage, was wird besser? Okay, was? Ihr werdet besser wahrscheinlich.
2: Man hofft es natürlich, ja. Also wir üben dran, wir geben unser Bestes. Aber die Frage kam jetzt eigentlich schon immer öfter in den Interviews.
1: Ja, das haben wir uns selber gelegt.
2: Das war uns vielleicht auch schon ein bisschen klar. Das Lustige daran ist, also die Entstehungsgeschichte von dem Albumtitel ist halt eine ganz andere als die, die manche, so wie du uns jetzt dann danach fragen, wahrscheinlich dann im Kopf haben dazu.
0: Euch unterstellen, sozusagen.
2: Also nicht direkt. Ich glaube, so richtig kann da jeder auch so ein Stück weit was für sich selbst reininterpretieren in den Titel. Soll ich schon erzählen, wie es zu dem Titel kam überhaupt? Oder?
1: Genau, also erstmal auf der Metaebene ist natürlich so 2026 eine Platte veröffentlichen, die heißt, es wird gleich besser. Ist so, fanden wir irgendwie gut. Dann auch mal so ein bisschen naiv da dem was entgegenzusetzen. Ich glaube nicht, dass es bedingungslos irgendwie weltpolitisch besser wird. Aber
0: warum? Ist ja auch so ein bisschen fatalistischer Ansatz, so ein bisschen hier, gleich wird's besser. Bis jetzt läuft nicht so gut, genau, aber gleich wird's besser.
1: Das ist so ein nettes Versprechen auf der einen Seite und ich glaube nicht, dass, also es gibt auch einen Song, der ja quasi Titeltrack ist, gleich wird es besser. Da macht man ja schon nochmal so einen kollektiven Gedanken in so Zeiten von so völliger Vereinzelung, Neoliberalismus und so weiter. Jeder ist ein glückliches Schmied, solche Quatscherzählungen glauben wir nicht. sondern ich glaube schon, da muss man kollektivere Gedanken irgendwie und Ideen wieder stärker machen. Das steckt da vielleicht drin, also dann kann es auch besser werden. So. Und die Idee war aber, oder die Idee kam uns an einer ganz anderen Stelle. Jetzt habe ich dich nämlich.
2: Genau, ich wollte jetzt gar nicht so vorweggreifen, aber lustigerweise kam, also wir haben lange überlegt, wie können wir die Platte nennen. Es gab viele Anwärter auf Albumtitel. Dann waren wir, aber das war wirklich, glaube ich, einer der Punkte, wo wir uns am meisten zart diskutiert haben manchmal. Und bei uns war eigentlich immer so das Ding, jeglicher Bandkontext und Name, Entscheidungssache war immer so ein spontaner Moment, wo wir dann alle drei gesagt haben, ah, das ist es. So. Und das hat uns lange gefehlt auf dem Weg dahin, den richtigen Titel zu finden. Ja, und dann saßen wir zu dritt vorne im Teilauto irgendwo auf Tour. Und die Scheibe war halt voller Vogelkot. Und ich meinte zu Philipp, ja, mach doch mal hier Scheibenwischer an mit Wischwasser. Und Philipp dann so, ja, wird gleich besser.
1: Und das war der Moment, wo wir so ein bisschen darauf hingefiedert hatten, dass dann alle drei, da war so bei allen drei so ein Innehalten, war so, man war schon so lange auf Titelsuche. Und, ah, okay.
2: Das ist es.
1: Das könnte es doch sein. Und dann war der lange gesetzt, dann wurde wieder lange drüber diskutiert und dann ist das doch geworden.
2: Genau.
1: Ja.
0: Hat ja wirklich so eine, also ihr liebt ja sowieso so Zweideutigkeiten. Ich weiß nicht, wie das jetzt auf diesem Album auch ist, aber ich kann mich ans letzte entsinnen, Bad Sterben, das ist ja auch so eine komische Zweideutigkeit, denen man so ein bisschen auf den Grund gehen kann. Man kann es auch so hinnehmen, aber da steckt auch immer viel drin und das ist auch wieder so, es wird gleich besser. Sagt ja auch so eine, wie gesagt, so ein bisschen fatalistisch so. Mhm. Der Arm ist zwar ab, aber gleich wird's besser.
2: Genau.
0: Ja. Na, und das fand ich irgendwie ganz, ganz spannend. In einer wirklich großen Musikzeitung habt ihr jetzt ein Interview gegeben und da ging es eben auch darum, dass ihr doch sehr, sehr am diskutieren seid. Wie ist denn quasi die Prozentzahl Musik machen, diskutieren?
2: Oh, das ist eigentlich, finde ich, fast 50-50.
1: Ja, man macht ja generell, also ich würde mal fast behaupten, was wir am wenigsten gerade machen, ist, dass wir zusammen im Raum stehen und Musik machen.
2: Ja.
1: Und der Großteil ist organisieren, planen, sich Sachen überlegen, diesen Release anleiern und so weiter und dann auch die ganze Zeit über irgendwelche Entscheidungen diskutieren. Es ist einfach extrem viel drumherum. Also
2: jetzt ist gerade eigentlich viel machen. Also jeder hat da so seine kleine Ecke, wo er so seine Baustelle hat. Aber so, ich sag mal, im Schreibprozess vom Album so, wurde auch schon gut diskutiert,
1: ja,
2: über die eine oder andere Stelle.
1: Also genau. Also ich glaube, als wenn wir jetzt konkret Songs, also es wird natürlich auch beim Musikmachen diskutiert, natürlich.
2: Genau. Also ganz einig ist man sich jetzt nicht immer direkt. Also
0: aber es ist schon so, so der Demokratiegedanke, den lebt ihr schon mit eurer Musik.
1: Weil es ist immer, ja, es ist ein Spannungsverhältnis, auch so bei so wichtigen Entscheidungen schon Konsens. Deswegen war das mit dem Titel auch so schwierig dann für uns, weil dann einfach überstimmen und einer ist dann nicht zufrieden. Und
2: ich wollte gerade sagen, dass das Lustige bei uns ist ja, da wir jetzt ja nun mal zu dritt sind, ist halt immer, wenn man jetzt abstimmt,
0: ist sehr günstig. Ich kenne genau diese Konstellation. Ungerade ist immer ganz gut bei solchen Sachen.
2: Ja, aber es ist halt manchmal auch ein bisschen fies, weil zum Beispiel jetzt zum Thema Albumtitel, wenn jetzt Philipp und ich sagen, ja, wir sind dafür und Aaron sagt aber nein und das ist dann aber so, dann wird man dann zwingt man quasi den anderen schon so ein bisschen zu wirklich einer sehr wichtigen Entscheidung so ein bisschen mit rein. War auch ein Diskussionspunkt.
1: Genau,
2: gerade deswegen, das Thema.
1: Genau, also es wurde auch auf der Meta-Ebene diskutiert, wie man diskutiert. Wir haben fast ein Plenum einberufen.
2: Ja.
1: Aber es war, also ich glaube, eigentlich ist das Ding in den wichtigen Entscheidungen, wenn es richtig wichtig ist, so wegweisende Sachen, Titel, Namen, wen nimmt man auf, was will man machen. Das muss Konsens sein. Und der Rest, so Kleinigkeiten, gib mir mal ein Beispiel, machen wir jetzt das T-Shirt-Motiv oder das andere, da ist dann oft einfach demokratische Abstimmung.
0: Nee, klar, das sind dann, glaube ich, so pragmatische Geschichten, aber das, wie du schon sagst, so die Metaebene, das muss schon stimmen. Ich würde jetzt mal ein bisschen Musik spielen, Dolomiti, die erste Single aus eurem Album. Geht's um die Berge oder was ist der?
1: Es geht eigentlich um die Berge. Einfach mal in den Bergen sein, nicht arbeiten müssen.
2: Ihr habt's alle nicht gecheckt, die anderen Redakteure.
1: Denn es ist der erste.
0: Absolut, weil die alle ein bisschen dumm sind. Mhm.
1: Das okay, das möchte ich bitte rausgeschnitten haben als Hot Take.
0: Als heute ich gebe dir das ganze Ding mit.
1: Na, es ist ja schon, also wenn in diesem, da ist ja viel Wut und viel, ich habe auch das Wort Zeitgeist letztens gelesen, also auf so Status Quo und da ist Dolomiti, glaube ich, der Song, der so ein bisschen den Eskapismus davon so verkörpert. Also einfach da mal so, also sich auch nicht dumm und kaputt machen lassen davon und sich dann auch selbst zu schützen in ohne dabei aber natürlich wieder so komplett hyperindividualisiert, ignorant und egoistisch zu sein, sondern auch den Blick füreinander zu haben. Ich glaube, das steckt da so drin in dem Song. Und ich mache jetzt hier mal einen Fun-Fact noch, das habe ich noch nie irgendwo erzählt. Als ich das letzte Mal hier war, hast du, Dennis, mir damals so ein Les Big Birds, ich weiß nicht genau, wie diese Band ausgesprochen wird, so einen Song gezeigt. Ich habe ja den Namen nicht parat. Aber das ist ein richtig guter Song mit so einem, einfach so ein straighter Indie-Song mit so einem groovigen, so einem straighter, aber grooviger Basslauf. Und das war tatsächlich, das ist mir eben eingefallen auf dem Wege her, die erste Inspiration, die ich hatte für diesen Song anzugehen. Der ist dann ein bisschen schneller geworden, wenn man das mal gegenüberlegt, aber es soll ja nicht geklaut sein, sondern es war schon so eine Inspiration einfach. Genau, deswegen. Danke dafür.
0: Sehr gerne, dafür bin ich ja da. Und wir hören jetzt mal Dolomiti von Frachter.

0: Eka Wendell aus Südafrika war das. Ich glaube, die hat ihre Platte noch gar nicht rausgebracht, aber schon diverse Singles. Und hat letztens schon beim Coachella gespielt. Also die ja ist auch eine wirkliche Type. Das, wahrscheinlich ist das genau der ja die Währung, die jetzt gerade funktioniert. Ich habe Fracht aus Weimar hier. Die haben ihr zweites Album rausgebracht. Hallo nochmal. Wann wird überhaupt released, euer zweites Album?
1: Am 1. Mai wird es gleich besser. Am Arbeiterkampf.
0: Na klar wird es am 1. Mai gleich besser.
2: Da muss es besser werden.
0: Released heißt, es kommt auf den Markt. Ist da irgendwas geplant? Ist irgendeine Party irgendwo, irgendwas?
1: Wir spielen an dem Tag davor in Hannover und dann am 1. Mai in Hamburg.
0: Und ist da der Fanclub da oder wieso Hannover?
2: Also wir haben das Wochenende, wo die Platte rauskommt, ist tatsächlich so ein normales Tour-Weekender-Wochenende.
0: Also nicht ganz besonders dort machen wir unsere Release, weil also dort unsere Crowd ist.
2: Wir haben, ich finde, das fällt ganz cool zusammen, so am 1. Mai in Hamburg da so eine Platte zu releasen.
1: Genau, wir haben, also eigentlich hatten wir eine Tour gebucht für den Frühjahr, also wir machen das ja irgendwie selber. Und im Zuge dessen war dann klar, wenn wir die Platte jetzt noch mit den Konzerten releasen wollen, dann fällt es ziemlich genau damit zusammen. Die ersten beiden Shows zum Aufwärmen waren jetzt Mitte April. Und dann geht's weiter in Hannover am 30.04. und dann in Hamburg.
2: Und dann in Oldenburg. Oldenburg.
1: Genau, das ist die erste Rutsche.
2: Wolltest du noch? Nö, ich wollte nur die Stadt ergänzen. Ja, genau. Und dann halt weiterhin noch kleine Weekender. Dann haben wir noch, ich glaube, dann ist wieder eine Woche Pause. Danach geht's dann weiter nach Prag. Am 14.05. und am 15.05. spielen wir hier in Weimar im Kasseturm.
0: Genau, wollte ich gerade drauf hinaus. Also ihr spielt auch in Weimar, dann wirklich vor heimischem Publikum im Kasseturm.
2: Genau.
0: Und ist da irgendwas geplant? Kann man schon was verraten? Wird es große aufblasbare Wesen geben?
2: Pferde. Karussell.
0: Einhörner.
2: Ja, es gibt ein Karussell vor der Tür.
1: Wir bringen einfach den Kasseturm zum Drehen. Der Kasseturm ist das Karussell.
2: Meta.
1: Wir verwandeln das Kasseturm an den Abend in ein Karussell.
2: Genau, Circle Pit.
1: Mit unseren guten Freunden von Lessener.
2: Genau, das wollte ich gerade sagen. Wir haben unsere tollen Freunde aus Leipzig, Lessener, dabei. Genau, machen auch Emo-Punk, betiteln sie sich. So, ja.
1: Sagen wir jetzt mal so.
2: Genau, und es galt eigentlich noch, diese Lücke quasi zu füllen, weil wir am 14. in Prag und am 16. in Berlin spielen. Ja, und dann habe ich den Toni gefragt vom Kasseturm und der hat gemeint, klar, da können wir gerne was machen. Und da wir sowieso bisher da noch keine große Release-Show in Weimar hatten bisher geplant, haben wir gesagt, das passt super und dann machen wir das einfach so. Wie gesagt, vielleicht gibt es ein großes Karussell vor der Tür. Kommt einfach rum, seid gespannt.
1: Oder große Songs.
2: Oder große Songs von kleinen Menschen. Nein, also es sind auf jeden Fall Lessener und wir. Genau, ein Abend mit zwei Bands und wir präsentieren euch da ein paar neue Songs von uns.
0: Was ist denn das? Ist das ein Freitag oder?
2: Es ist ein Freitag.
1: Das ist der Freitag nach Himmelfahrt.
0: Super gut.
1: Ja, wir sind alle wieder.
0: Das werden wir mit Sicherheit auch im Programm nochmal anteasen. Ist sonst irgendwie was geplant für den Sommer? Seid ihr auf Tour? Wie macht das überhaupt? Ihr seid ja auch noch berufstätig. Ich kann mir das immer noch schwer vorstellen, wie man dann so wirklich noch Tourleben hat. Wie du schon sagst, im Teilauto dann rumgurken durch die Gegend. Ist das jetzt so diese geile Zeit, die man später nicht mehr hat? Oder
1: ist also ich weiß auch immer nicht, wie wir das machen. Es ist ein einziges Ausbalancieren. Es gibt auch Kids und es gibt Jobs und es gibt diese Band. Aber irgendwie ist die auch ganz wichtig. Und bisher klappt das irgendwie, dass wir halt dann so zerstückelt quasi touren und jetzt auch bis zum Sommer dann auch 10 Shows dieses Jahr schon haben. So ist, glaube ich, der Plan. Ein Highlight ist sicherlich, dass wir spielen in Dresden auf dem Fairway Youth Fest. Das ist ein ganz tolles Festival in der Neustadt, in ganz vielen Läden ist das. Und dann, wir haben da letztes Jahr, durften wir da schon spielen, das Pucken Freunde, Bekannte von uns. Und die haben halt entweder halt Freunde von uns gefühlt oder wirklich nur Bands, wo man richtig selber Fan ist. Und es ist die völlige Reizüberflutung. Also, weil es gibt extrem viel zu sehen und alles ist natürlich wert, da irgendwie hinzugehen. Und letztes Jahr haben wir auch zwei Sets gespielt. Das war anstrengend und ganz toll gleichzeitig. Und das wird dieses Jahr bestimmt ähnlich. Da bin ich gespannt, wie es wird.
2: Definitiv ein Highlight, auf was ich mich auf jeden Fall super freue. Da ist wirklich, da guckst du eine Band, die du mega toll findest, gerade mal so 10 Minuten, rennst dann schon rüber in den nächsten Laden, der 2 Minuten Laufweg entfernt ist, guckst dann die nächste Band, die du toll findest, spielst da irgendwo dazwischen noch ein eigenes Set, wo dann halt auch zum Beispiel bei uns letztes Jahr auch echt viele Leute da waren und das halt mega gefeiert haben. Das ist einfach eine richtig coole Sache.
0: Aber immer mehr Leute gehen ja jetzt auch wegen Frachter los und sagen sich, hier, Frachter spielt demnächst.
1: Schauen wir mal.
0: Dort und dort.
2: Das hoffen wir natürlich.
0: Erst recht, wenn das neue Album endlich draußen ist. Wir sind ja hier eine Musiksendung. Welchen Titel spielen wir denn jetzt überhaupt von euch?
1: Na, da stimme ich jetzt aber auch auf den kalten.
0: Weil ich auch gerade gemerkt habe, wir haben noch gar nicht den Titel rausgesucht.
1: Nehmen wir doch Trafo.
0: Trafo hört sich super an. Passend zum Club in Jena oder was steckt hinter? Was steckt hinter dem Song?
1: Der Song ist entstanden.
0: Oder das was mit Energie zu tun?
1: Es hat schon was mit Energie zu tun und mit, also der Songtitel kam eigentlich durch das Instrumental wieder. Es war immer, manchmal braucht man ja so Arbeitstitel, wenn man noch keinen Text hat. Und da hieß der schon Trafo.
2: Das wollte ich nämlich gerade fragen. Wie sind wir denn da drauf gekommen?
1: Der hieß schon Trafo, bevor es den Text gab. Und der Text hat sich dann so in der Synergie ergeben, dass das irgendwie auch dann dazu gepasst hat. Und der ist eigentlich aus einem, also da habe ich wirklich mit Philipp so ein bisschen im Proberaum in so einem Schlagzeuger rumgejammt und dann war das irgendwie nach so einer halben Probe schon so, stand eigentlich das ganze Instrumental fertig, dann haben wir Dome mit ins Boot geholt, das mit dem Bass noch schick gemacht und dann war der...
2: Stimmt, der ging eigentlich relativ schnell.
1: Im Gegensatz zu anderen Songs ging der sehr flott von der Hand und ich mag den sehr, weil der auch so auch mal so ein paar ruhigere Passagen hat, aber trotzdem doll ist irgendwie, genau.
0: Ja. Also Trafo.

0: Ja, das waren die Gigi Girls mit Jaakko Ainö Kalevari, glaube ich, heißt der. Finisher, auch so ein Elektrokünstler, und ich habe es gerade hier schon in die Runde hinausgeplauzt. Busfahrer, so steht es in seiner Biografie, und alle fanden das lustig. Aber die Kollegen, die heute hier sind, fragt aus Weimar, hallo, ihr habt ja auch noch richtig Jobs nebenbei.
1: Achso, ich dachte, ihr seid ja auch Busfahrer.
0: Ihr seid ja auch Busfahrer. Ihr seid auch nur Busfahrer, oder?
1: Schau da dann alle BusfahrerInnen da draußen. Also jetzt ganz ernst gemeint.
0: Nein, aber ich finde das wirklich faszinierend, weil man ja jetzt gerade in den Zeiten auch merkt, es wird immer schwieriger, Geld zu verdienen mit dem, was ihr da macht.
1: Mhm. Also. Ja, das aber genau, also ich wollte gerade sagen, also jetzt ist jetzt keine gute Zeit, um jetzt zu sagen, jetzt lebe ich mal von der Kunst.
0: Genau. Ich lasse alles hinter mir und bin nur noch Künstler. So. Ist das gut oder ist das schlecht? Ist es Herausforderung oder?
2: Du meinst jetzt, das alles unter einen Hut zu kriegen?
0: Absolut.
2: Ja, also das ist definitiv eine Herausforderung. Ich glaube, für alle drei von uns, aber das ist ja eine Herausforderung, die man auch schon halt gerne macht. Und einfach halt diese Freiräume da am Wochenende loszufahren, die schafft man sich ja langfristig. Also man probiert es zumindest. Und dann hast du halt zum Beispiel so Fälle wie zum Beispiel gestern gab es ein Interview, wo halt was langfristig schon geplant war. Dann ist halt bei Philipp, unserem Drummer, leider noch das Kind krank geworden. Ich musste auf Arbeit leider vertretungsmäßig einspringen und durfte keinen Urlaub machen. Und dann hast du halt leider doch Aaron, der alleine hinfahren muss, obwohl man sich eigentlich gefreut hätte, da mitzukommen. Genauso ist das dann halt auch an den ganzen Wochenenden. Da gibt es dann so Situationen, wo die beiden anderen Jungs vielleicht schon eher Feierabend haben als ich und schon mal das Teilauto, das besagte, besorgen und schon mal alles fertig packen. Genauso ist das andersrum. Ja.
1: Ich dachte jetzt schon, du fällst auch aus dann am Wochenende und dann fahren wir alleine los.
2: Oder du ganz alleine.
1: Oder ich mache dann meine Solo-One-Man-Show. Ja, Hauptsache, ich krieg den Applaus, der Rest ist mir egal.
0: Genau, Hauptsache den Fame einstreichen.
1: Nee, aber also ich finde das natürlich prinzipiell, ich bin da immer ambivalent, weil ich finde das natürlich nicht gut, dass Kunst so entwertet ist und das so prekär ist, dass man davon eigentlich, also ich habe nie mit dem Gedanken gespielt, ich wollte nie unbedingt von der Musik leben, sondern ich wollte die Musik machen, immer die ich machen will. Und da war der Gedanke, davon leben zu können, für mich immer ganz weit weg, und das war auch immer okay. Und ich habe mir immer irgendwie gedacht, das schafft auf eine Art Freiräume, weil man natürlich wir sind jetzt nicht so sehr auf ökonomische Zwänge angewiesen bei der Kunst, die wir machen, sondern das passt im anderen Rahmen. Das ist auch gut, weil man hat natürlich künstlerische Freiheit. Also wir machen das, was wir machen wollen, weil wir genau das machen wollen. Aber das ist natürlich also eigentlich im Großen, wenn man rauszoomt, natürlich total prekär und ätzend alles.
0: Aber man hat wenigstens noch Spaß dabei. Also ich kann das in dem Sinne nachvollziehen, weil ich ja für meine Kunst auch arbeiten gehe, um dann die Freiräume zu haben, um zu sagen, das ist jetzt mein roter Faden oder so, den ich dann da ausleben kann. Deswegen frage ich, weil das ist bei mir eben auch ähnlich, dass man eben gucken muss, wohin mit meiner Kunst. Und ich möchte mich auch nicht komplett prostituieren, nur mit dem, was ich naturgegeben bekommen habe. Weißt du, ihr könnt naturgegebene Gitarre halten, ich kann naturgegebenen Stift halten. Mhm. Das ist jetzt nicht so viel, aber naja. Zum Album. Ich hab's schon wieder vergessen. Alles wird besser, heißt es nicht.
2: Es wird gleich besser.
0: Es wird gleich besser.
1: Es wird gleich besser.
0: Ich glaube, das wird nicht mehr besser, aber egal.
1: Album widerlegt.
0: Ich weiß ja, das erste Album, das war noch richtig teilweise sehr roh, sehr punk, sehr wütend. Ist das jetzt immer noch so oder in welcher Form habt ihr euch weiterentwickelt, oder ist es überhaupt keine Weiterentwicklung, wenn man sagt, das ist jetzt anders geworden, oder wie seht denn ihr die Sache? Was ist denn so reingekommen, außer das Interview mit mir?
1: Also Leute sagen jetzt, die ich dazu gesprochen habe, zu der Platte immer, dass die schon auch sehr wütend finden. Und das ist mir im Nachhinein jetzt retrospektiv auch aufgefallen. Das war lustigerweise im ganzen Schreibprozess, dachte ich, das ist nicht so wütend wie die erste Platte. Und was es, glaube ich, an Verschiebung gab, also Weiterentwicklung müssen, glaube ich, andere beurteilen, aber es ist schon so, dass wir bewusst Sachen anders gemacht haben und verändert haben im Prozess, damit was anderes auch rauskommt. Zum Beispiel war mir ganz wichtig, also Bad Sterben, die erste Platte, war für mich schon so das Album textlich, wo ich gedacht habe, das ist jetzt so eine Selbstverortung, ostdeutsche Provinz, da kommt man her, das ist so ein bisschen so da, ne, das erste Album. Auch immer so ein bisschen retrospektiv, zumindest auf so einer Metaebene für mich. Und dann war mir schon wichtig, als ich dann so über Texte nachgedacht habe für das zweite Album, dass das mehr so im Hier und Jetzt spielt und dass das schon aktueller ist auf eine Art und mehr im Zeitgeschehen verankert oder so. Alles, was da so thematisch verhandelt wird. Das war so die textliche Dimension für mich. Und auf der Platte wollten wir, glaube ich, auch, also wollten wir auch immer Sachen anders machen als beim letzten Mal. Und da war, glaube ich, immer das Ding, wir wollten mehr Raum haben und mehr, es sollte nicht so dicht und beefy und so nah klingen. Also das war so, das, die Bad Sterben war so, schon so sehr drückend,
0: ja,
1: und doll.
0: Absolut, das war sehr direkt und was ja auch eine Qualität ist. Aber ich kann mir auch vorstellen, dass man diesen Sound eben nicht über 5 Alben durchziehen kann.
1: Nee,
0: ja. Kann ja, aber...
2: Genau, ich glaube, das ist genau das Ding. Das wollten wir, glaube ich, gar nicht. Und wie Aaron gerade schon gesagt hat, ich glaube, so das Thema einfach den Instrumenten viel Raum geben, war wirklich sehr ausschlaggebend jetzt für die Produktion, die wir mit dem Tobias Schied aus Leipzig gemacht haben. Genau, bei dem haben wir aufgenommen, ungefähr jetzt ein Jahr her.
1: Ziemlich genau ein Jahr her,
2: ging es los mit Instrumentalaufnahmen. Genau, und da haben wir auch in einem besagt recht großen Raum, und ist es der Proberaum von den Melmex, ist mir gestern noch ein...
1: Nee, es ist nicht der Proberaum der Melmex, aber der Max von den Melmex hat uns den besorgt.
2: Genau, hat uns den zur Verfügung gestellt. Und da wurden zumindest Schlagzeuge und Gitarre aufgenommen, weil das auch ohne technische Probleme geklappt hat. Sehr gut. Genau, und da haben wir auch schon recht früh, finde ich, in dem Recording-Prozess, also wir haben halt Tobi schon im Vornherein auch gesagt, was sind so Richtungen, wo wir hinwollen und auch so soundlich die Richtung, und wir finden, glaube ich, alle, dass er das perfekt umgesetzt hat in der ganzen Sache, wie er das mit uns da durchgezogen hat. Und genau, und leider durfte ich dann meinen geliebten Bass nicht in diesem Raum aufnehmen, aber da konnte Tobi nichts für, sondern die Elektronik, glaube ich, vom Raum. Da habe ich ständig Elektroschocks gekriegt, da mussten wir dann umziehen.
0: Yeah!
2: Genau, haben wir dann aber zum Glück in dem wunderschönen Proberaum von Chartreux gemacht, wo wenigstens Tageslicht war und es gab eine Kaffeemaschine. Genau, und haben wir dann halt da auch noch zu Ende gebracht.
0: Da schere ich mal rein. Wenn ich höre, wir haben denen erklärt, was wir vorhaben. Wie erklärt man denn sowas? Weil ich kenne das aus meinem künstlerischen Prozess. Ich fange an, habe schon eine Idee, aber... Das Endergebnis ist ja was ganz was anderes dann meistens.
1: Also das ist auf jeden Fall, das ist auch, kenne ich aus Songwriting-Prozessen auch ganz doll. Und auch für die, ich hier sagen, man hatte so eine Idee davon, wo man hin will. Da muss man vielleicht erstmal zu sagen, warum, also da geht schon bei der Wahl los, mit wem wir zusammengearbeitet haben. Tobi ist ein ganz enger Freund und Chartreux, seine sehr, sehr gute Band aus Leipzig.
0: Mit denen ja auch viel tourt, habe ich gesehen.
1: Genau, das sind einfach, also keiner hat uns, glaube ich, so oft in den Jahren, als diese Platte entstanden ist, so oft auch live gesehen wie Tobi, weil der halt mit Chartreux auch ständig mit uns unterwegs war. Und der war sehr nah dran an uns zu der Zeit und hatte, also wusste auch genau, worauf er sich da einlässt. Wir wussten, worauf wir uns einlassen, wenn wir mit ihm da zusammenarbeiten. Und der hat schon auch selber Sachen eingebracht. Also der war ja auch schon auch einfach Produzent. Der hat dann schon auch Sachen so geshaped, wie er das für richtig... Aber immer, also wir haben dann einfach viel drüber gesprochen. Also die Idee, wir hatten jetzt keine konkrete Idee bis in den letzten, um das Bild mal dann zu bemühen, den letzten Pinselstrich, so soll es direkt sein. Aber es war schon so, es soll größer klingen, wir wollen mehr Raum haben, es soll die Kante nicht verlieren. Ja, und dann hatte man da so ein grobes Bild.
0: Auch so in dem Bereich laut-leise, dass man sagt, wir ziehen mal ein bisschen runter, um dann noch wütender zurückzukommen? Oder wie macht man sowas? Ist das so eine Idee für einen Song, zu sagen, wir machen jetzt mal so ein Auf- und Ab-Ding mit hinten orkanartigen?
2: Ja, zum Beispiel bei Here Comes the Sun, aber als Drohung könnte man sagen, also hier, wir haben einen neuen Song auf dem Album, der heißt Here Comes the Sun, aber als Drohung. Und da haben wir schon, kann man so nennen, so ein Element mal eingefügt. Also geht der schon recht brachial los und dann wird der auch schon mal sehr abrupt runtergefahren. Haben wir das jetzt mit diesem
0: Anspruch? So was Postrockiges.
1: Genau, ja, genau. Also dynamischer halt. Ne? Dynamik, ja. Sollte mehr Dynamik sein. Also Bad Sterben in der Retrospektive ist vielleicht schon so sehr 0 und 1, ist die ganze Zeit da und, und es scherbelt, was auch total seinen Reiz hatte bei den Songs damals. Und jetzt war halt quasi die Gegenreaktion, jetzt soll es mehr Dynamik geben und genau wie du gesagt hast, mehr auf und ab und mehr.
2: Genau, also vielleicht gar nicht per se jetzt Lautstärke an sich, sondern einfach wirklich halt Dynamik, sich mal kurz runterfahren zwischendurch und dann halt wieder.
1: Dass es auch irgendwie atmen kann.
0: Genau. Lieb ich. Aber genau den Song spielen wir jetzt nicht, sondern wir spielen Umbarella. Gibt es zu dem Song eine Idee, was wo oder klar gibt's die, aber was ist die Idee?
1: Also auch hier würde ich sagen, gibt's die Musikebene und die Textebene natürlich, aber also bei dem Text Ich habe so meine Oma beobachtet über die letzten 2, 2,5 Jahre. Mein Opa ist verstorben und dann gab es da so eine, naja, so eine merkwürdige, also ich glaube, das fand sie selber merkwürdig. Und das heißt, das, was ich beobachtet habe, dass es, also sie wirkte irgendwie befreiter und das ist natürlich aber nicht frei von Schuldgefühlen, wenn, also wenn sowas einhergeht mit, da stirbt eine geliebte Person und so. Und diese ganzen Ambivalenzen und Zwischentöne, die wollte ich da irgendwie versuchen einzufangen. Und der Song war musikalisch ganz lange ohne Text. Also wir hatten so ein Instrumental und wir wussten auch überhaupt nicht, wie darauf gesungen werden soll. Und dann kam irgendwann diese Idee, ich hatte, glaube ich, den Refrain zuerst oder so. Und dann entsponn sich das so. Und dann hat der nochmal einen ganz anderen Drive bekommen, glaube ich, durch diesen Text. Ja.
2: Ja, also ich kann mich auch nur daran erinnern, wir hatten den Song ja wirklich lange schon. Das war für uns immer so der Basement-Song. Der hatte so einen, fand ich, so einen Basement-Drive. Und irgendwann kam Aaron in den Proberaum und hat uns halt dann diesen Songtext gezeigt und auch mit der Geschichte dazu. Und da, also ich glaube, Philipp ging es da genauso wie wir. Da waren wir schon echt erstmal so, wow, also sehr baff. Na klar, bringt Aaron da immer schon auch so viel persönliche Themen mit rein in die Texte, aber das war schon nochmal eine ganz andere Ebene. Genau, und da hat der Song auch für mich einen komplett neuen Anstrich bekommen mit dem Text. Also, ja, ein super Song und mit mein Fave vom Album.
0: Umbrella werden wir jetzt hören, oder spreche ich den wenigstens falsch aus?
2: Umarella.
0: Sag ich doch.

0: Tomorrow haben wir gerade gehört und das ist auch niegelnagelneu und auch sehr, sehr spannend. Das ist die Sängerin Aurora, die wir ja auch schon häufig spielen, und Tom Rowlands von, Chemical Brothers, natürlich. Also eine spannende Kombi. Elektro plus schöne Frauenstimme, funktioniert immer, wissen wir seit Roixop, würde ich mal sagen. Ich habe Frachter hier im Studio und auch zwischen den Songs wird hier fleißig geschwatzt. Ihr habt jetzt die Platte raus. Wie ist das jetzt eigentlich? Also ihr fahrt jetzt los, spielt die Platte, 100.000 Konzerte. Wie ist, ich meine, klar, die Platte ist jetzt neu, die nächste Platte ist noch weit weg. Aber wie ist denn so der Songschreibprozess? Hat man dann wirklich so Inspiration während des Spielens oder dass man sagt, ich kritzel mir das jetzt mal in den Block rein, oder wie funktioniert das? Wie findet ihr Ideen?
1: Ich habe mich das letztens auch gefragt, wie das eigentlich, wann haben wir diese ganzen Songs eigentlich geschrieben? Also ich weiß, dass wir ganz früh angefangen haben, schon nach Bad Sterben Ideen hin und her zu werfen, und das erste, was rauskam, war Anthrazit, der auf der Platte ja auch drauf ist. Das war wirklich, und danach kam gleich Dolomiti, damit ging es los, und dann war das aber schon, dann haben wir noch haben natürlich viele Konzerte gespielt mit Bad Sterben und immer so peu à peu nebenbei trainiert, wollte ich jetzt was sagen.
2: Training gehabt.
1: Im Proberaum Training gehabt und haben dann so immer Schnipsel hinhergeworfen. Ich glaube, was eine Idee war im Schreibprozess, dass ich wegkommen wollte von, ich bringe eine fertige Songskizze, ja, ich kann das auf der Gitarre durchspielen und das bringe ich mit, und sondern mehr öffnen und wir schreiben es mehr zusammen.
2: Das war halt eigentlich immer so, du kamst mit meistens irgendeiner Riff-Idee oder sowas, und dann hat man da eigentlich so kollektiv mehr dran gearbeitet. So hast du schon gesagt, wie du schon gesagt hast, so, es gab auch schon die Momente auf dem alten Album, wo du dann schon fast einen fertigen Song gitarrenmäßig mit hattest, und dann hat man das noch so zusammengepuzzelt. Aber ich finde jetzt hier beim Songwriting von der neuen Platte war schon noch mehr so das Kollektive, wirklich dann arbeiten, rumüberlegen, da dann auch wieder das diskutieren untereinander. Genau. Und so hat sich das durchgezogen.
0: Aber das finde ich total spannend. Ich könnte mir vorstellen, gerade dieses Texte schreiben ist doch was sehr, sehr Individuelles, irgendwas sehr, sehr Privates. Ist es mir sowieso ein Rätsel, wie jemand private Songs auf der Bühne ins Mikro brüllen kann. Aber dass ihr das dann vielleicht noch im Kollektiv macht, das finde ich doch sehr, sehr spannend. Leiden da die Texte drunter? Geht man weniger tief? Oder wie ist euer Eindruck?
1: Ich würde, glaube ich, unterscheiden zwischen Musik und Texten. Also diese Musik haben wir dann kollektiv geschrieben, und Texte schreibt dann schon meistens ich und bringe das mit.
2: Nein, nicht meistens, die Texte schreiben auch.
0: Ach so, also das ist schon, das war jetzt eher so auf die Musikschnipsel.
1: Genau.
0: Ich habe hier ein geiles Riff, ich habe hier...
1: Aber das
0: läuft. Ich habe hier ein geiles Becken.
1: Genau. Das durchläuft natürlich dann schon verschiedene Schlaufen. Also natürlich selbst erstmal so. Also es dauert schon immer, bis ich was fertig habe. Und wir hatten dieses Mal auch tatsächlich Songs, die haben wir aufgenommen vor einem Jahr. Und die sind im letzten Jahr, sind die Texte noch fertig geworden. Und dann stehen wir jetzt vor der Situation, dass ich jetzt lernen muss, Songs zu singen und zu spielen gleichzeitig, die also halt so aufgenommen wurden. Und jetzt guckt man mal. Aber genau, da wird trotzdem, auch wenn ich das schreibe, auch da viel diskutiert. Philipp hat immer ein bisschen die Lektorrolle inne, unser Schlagzeuger.
2: Die Rechtschreibfehler rausgeholt und die Grammatik berichtigt.
1: Und dann wird aber, wir haben uns schon auch über einzelne Worte teilweise auch da wieder wurde diskutiert und gestritten. Also in Einzelfällen. Und ansonsten habe ich mir, also meistens werden die Texte durchgewunken, habe ich den Eindruck eigentlich.
2: Ja, die werden nicht durchgewunken, die werden einfach als...
0: Die werden einfach akzeptiert.
2: Ja, die werden, als top abgestempelt, weil ich zum Beispiel, ich könnte das niemals so deutsche Texte so schreiben, wie Aaron das macht, und da ziehe ich jedes Mal einen Hut vor, und genauso macht das Philipp, und das ist einfach super.
1: Danke.
0: Schön. Schönes Schlusswort. So eine Stunde geht echt schnell vorbei. Wir werden jetzt noch den Titelsong der Platte hören, und da kann ich es ablesen. Gleich wird es besser. Heißt nämlich die Platte. Und ja, wann ist der Song entstanden? Ist das einer der ersten oder einer der letzten, wo man dann wirklich sagt, weil ihr habt ja gesagt, das ist irgendwann, dieser Titel ist im Auto entstanden, der Platte. Da muss ich auch, muss ich auch der Titelsong irgendwie mal.
1: Es ist ja auch der ganz fiese, der quasi Titeltrack. Also gleich wird es besser, heißt der Song, und es wird gleich besser, heißt das Album.
0: Ich hab's wieder nicht geschnallt.
1: Schön alle
2: verwirren.
1: Aber auch das Label ist hier und da verwirrt. Das ist, und wir auch. Wir schreiben auch den falschen Titel auf die Setlist. Ich weiß nicht mehr, wie der entstanden ist, ehrlich gesagt. Wir hatten dieses, da war das Gitarrenriff und dann haben wir, das war auf jeden Fall so ein Kollektivsong. Ja. Und das zieht sich ja auch so durch den thematisch dadurch, dass wir dann diesen Bass und das Schlagzeug da so dazu arrangiert haben. Also die Gitarre spielt ja einfach einen Riff und viel macht, passiert in der Rhythmik so. Und da sollte es einfach so einen Song geben, der auch einfach mal so ein bisschen läuft und so, so ein bisschen ins Nichts spielt und nicht so, wir haben ja viele Punk-Songs, die so ganz straff an, mhm, so zackig sind, und das sollte so ein bisschen der so ein kollektiver schöner Schlussmoment sein. Und dazu vielleicht noch, also ein Gedanke war im Prozess auch in dieser Platte, dass man halt viel so Freunde und auch aus Weimar so KünstlerInnen mit einbindet, die man so um sich drumherum hat. Zum Beispiel hat unsere Freundin Liv, die hier studiert, auch das Cover gemacht und die Platte da entworfen im Design. Unser guter Freund Stefan, der auch als Berto Barth jetzt hier als schon als Act, als Artist, Künstler, und Skater auftritt. Der hat so noch so ein Siebdruck-Cover entworfen. Ja, und so, so ein bisschen auch die Weimarer Subkultur am Ende in diesen ganzen Prozess reingerutscht. Oder wir haben es probiert, zumindest.
2: Genau, und hier und da mal noch eine Guest-Vocal-Stimme, zum Beispiel ja. Christian von Quartemau und Welk hat zum Beispiel bei dem Song Trafo mal mitgebrüllt. Und Linda, die Freundin von Tobi, bei dem wir aufgenommen haben, die hat auch nochmal ihre Stimme uns geliehen für einen Song. Genau, und das fanden wir einfach richtig cool, dass da auch so Freunde von uns noch mehr mit dran teilhaben können.
0: Ich wünsche euch total viel Erfolg für das Album, eine schöne Tour, und bei der nächsten Platte sehen wir uns hier wieder.
1: Ja,
2: genau.
0: Wir hören jetzt, gleich wird es besser.

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0: Einmal schön zurück in die musikalische Vergangenheit. Das war mal ein Titel aus dem Jahr 1989 von dem, was man vielleicht heutzutage dann wieder ein One-Hit-Wonder nennen würde. Die Band dahinter, die Seehexen, die Seahexen, und die haben genau ein Album rausgebracht, nämlich Seahexen, selbst betitelt. Und davon habt ihr gerade schon mal einen Titel gehört und der hieß Doghouse. Interessante Kombo eigentlich und man hätte mehr von ihnen erwartet. Es war so eine richtig interessante Mischung aus Sleaze Rock, Hard Rock, Street Rock, alles was dazugehört. Produziert wurde es von Mike Klink, der zuvor auch mit Guns N' Roses gearbeitet hatte. Und genau diese Mischung aus Straßenstaub, Sleaze und ungezähmter Energie hört man in jeder Sekunde. Leider, wie gesagt, hat die Band sich nach dem Album aufgelöst, obwohl die Produktion auch bewusst roh gehalten wurde. Aber naja, es hat nicht sollen sein. Was stattdessen ist, ist natürlich, dass ihr schon mittendrin seid in der aktuellen Ausgabe
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0: Für diese Woche einige Neuheiten liegen auf dem Tisch und natürlich auch das ein oder andere klassische Material. Und da wir gerade mit den Seahexen uns schon beschäftigt haben, die es nie geschafft haben, ihre zweite Platte rauszubringen, sozusagen back to the grind zu gehen, habe ich zumindest noch eine zweite Nummer. Die heißt nämlich Back to the Grind. Mein Name ist Volker Schommer und ich wünsche euch jetzt zwei schöne, richtig rockig-metallische Stunden.

Na, das ist aber schon ganz schön gewaltig am Trommelfell. Und es gibt so Dinge, so Schlagworte, die einen immer so ein bisschen ja auf der einen Seite hoffnungsfroh stimmen und auf der anderen Seite auch mal beängstigt zurückblicken lassen auf das, was uns jetzt erwartet. Eines dieser Worte ist Supergroup. Da gab es ja einige von, die nur relativ kurzen Bestand hatten. Einige hat es länger gegeben. Irgendwann haben sich manchmal die Egos der einzelnen Musiker dann doch wieder durchgesetzt und es gab Stress. Und irgendwann hat man sich doch wieder zusammengerauft. Das, was ihr da jetzt gerade gehört habt, ist eine Band, die sich Elegant Weapons nennt. Und dahinter ist ein Projekt, das Richie Faulkner von Judas Priest auf den Plan gerufen hat. Richie Faulkner hat die Idee verfolgt, neben seinen Hauptbandaufgaben ein eigenes kreatives Statement zu setzen. Die Besetzung für Evolution umfasst neben Richie Faulkner selber jetzt der Sänger Ronnie Romero, Dave Rimmer am Bass und Christopher Williams am Schlagzeug, wodurch die Rhythmussektion gegenüber dem Debüt neu formiert wurde. Die Band hat sich durch intensive Live-Auftritte und Festival-Shows ja schon einige Spielchemie erarbeitet, auch bei den Fans, die sich deutlich auf dem neuen Album dann auch niederschlägt. Interessante Geschichte also. Und die Musik, ja, was erwartet man da eigentlich? Ja, sicherlich kein Dreivierteltakt-Walzer, sondern durchaus natürlich Hardrock, Metal vom Feinsten. Also für Hörer von Judas Priest, Rainbow oder modernem Heavy Metal ist das Album genau eine ganz klare Empfehlung. Evolution von den Herrschaften von Elegant Weapon. Dieser Tage jetzt an den Start gegangen. Macht richtig Spaß. Übrigens, Produktion ist unter anderem von Andy Sneap besorgt worden als Co-Produzent. Der weiß auch ganz genau, was er tut. Der hat ja schon einige Erfahrungen. Und die Aufnahmen fanden an mehreren Orten statt, darunter, Achtung, in Nashville. Vielleicht deswegen der Country-Einschlag, den wir nicht hören. In Europa und Frankreich, was dem Album so eine internationale, gut ausbalancierte Klangfarbe verleiht. Eigentlich eine ganz interessante Geschichte, dass eine Band heutzutage im Prinzip über Kontinente hinweg ein Album aufnimmt, die niemals zusammen vielleicht im Studio gestanden haben, aber dann irgendwann gemeinsam doch auf die Bühne. Ich finde es eigentlich ganz spannend. Das neue Album Evolution von Elegant Weapons ist auf jeden Fall ein toller Hinhörer. Den solltet ihr euch hier auf keinen Fall entgehen lassen. Und deswegen hören wir jetzt auch nochmal ein ganz kleines bisschen rein, neben dem Song, den ihr gerade eben schon gehört habt. Bridges Burn gibt jetzt noch Come Back to Me, Keeper of the Keys und The Devil Calls. Hier noch im Lieblingsrock, Hardrock und Metal Magazin.

Ja, meine Herren, das ist wohl etwas, das man mit absolutem Recht als Happy Metal bezeichnen könnte. Kingdom of the Strong, das ist der Opener der aktuellen Scheibe von Victorious und dieses Album trägt den bezaubernden Namen World War Dinosaur. Die Herrschaften gibt es ja nicht erst seit gestern, sondern die haben sich im Jahr 2004 schon mal zusammengefunden. Der Kern heute besteht immer noch aus David Bassin als Sänger, Dirk Schausig an der Gitarre, Florian Zack an der anderen Gitarre. Wir haben noch Andreas Stockhorn am Bass und Frank Koppe am Schlagzeug. Und vor allen Dingen macht die Band eins, nämlich Konzeptalben. Und dabei geht's, wer hätte das gedacht, um Dinosaurier, um Ninjas und epische Schlachten, also Sabaton in Anders. Vielleicht so eine Mischung, man könnte es beschreiben wie eine Mischung zwischen Sabaton und Heavysaurus. Das würde wahrscheinlich richtig gut zusammenpassen auf einer Bühne. So diese Kinder-Metal-Band Heavysaurus, die mag ich ja auch ganz besonders. Und Sabaton mag ich auch. Und wenn man sich dann noch die Herrschaften von Victorious dazu denkt, ich glaube, das wäre eine richtig geile Nummer. Naja, jedenfalls die neue Scheibe von ihnen macht eigentlich da weiter, wo sie natürlich mit dem letzten Album aufgehört haben. Science-Fiction-Dino-Ästhetik gibt's mal wieder. Die Platte umfasst 12 Songs, läuft 44 Minuten und ist jetzt im April 2026 an den Start gegangen. Setzt auf kurze, prägnante Tracks, die sofort ins Ohr gehen. Das habt ihr gerade eben schon mal exemplarisch gehört. Die Produktion ist ziemlich groß und poliert, ohne die rohe Energie der Band dann auch zu ersticken. Lars Redkowitz hat für die Produktion und den Mix verantwortlich gezeichnet. Das Mastering übernahm Eike Frese, was dem Sound eine klare, druckvolle Kontur verleiht und musikalisch dominieren treibende Riffs, hymnische Refrains und eine theatralische Liedgesangslinie, die das Konzept der Platte, einen epischen Dino-Krieg, kongenial untermalt. Also mit anderen Worten, wir lehnen uns jetzt nochmal zurück und schauen, wie Godzilla, King Ghidorah und diverse andere Titanen, die wir so kennen, vielleicht noch aufeinander einprügeln. Musikalisch natürlich auf jeden Fall. Also ich muss ganz ehrlich sagen, ich würde mir das sofort live anschauen. Das könnte richtig großes Kino werden. Wie gesagt, am besten noch in Kombination mit Sabaton und mit Heavysaurus. Kingdom of the Strong, den Opener habt ihr gerade schon gehört. Lost Legacy gibt es jetzt gleich noch. Prehistoric Panzer Power und World War Dinosaur. Den Titeltrack hier in eurem Lieblings-Rock, Hardrock und Metal-Magazin. Jetzt geht's los, Dino-Ohren angelegt.

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1: Na, das war nochmal eine richtig schöne Dino-Klopperei, die Herrschaften von Victorious und das mit ihrer Mutter von ihrem aktuellen Album. Da geht's dann um den Krieg der Dinosaurier. Ich denke mal, den Rest des Albums werden wir euch irgendwann auch nochmal präsentieren, beziehungsweise ich kann nur wärmstens empfehlen, sich das Ganze mal live auf der Bühne anzuschauen. Gleich geht's schon rein in die zweite Stunde eures Lieblings-Rock-, Hardrock- und Metal-Magazins. Auf dem Weg dahin begleiten uns die Herrschaften von Crimson Glory. Die haben uns ja richtig lange warten lassen. Auf ihr neues Album Chasing the Hydra. 26 Jahre hat's gedauert. Dafür gibt's jetzt nochmal den Titeltrack, den wir euch ja letzte Woche schon mal vorgestellt haben, mitsamt des kompletten Albums. Und gleich geht's dann nach dem Stundenwechsel weiter. Da gibt's noch das ein oder andere neu zu hören.

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